0: Die Sorgen vor außer Kontrolle geratener KI waren in den vergangenen Wochen nach mehreren derartigen Vorfällen gewachsen. In der Fußball-Bundesliga hat Aufsteiger Schalke den ersten Saisonsieg gefeiert. Die Schalker gewannen bei Union Berlin mit 3:1. Aus der Sportredaktion Marcel Stober.
1: In der ersten Halbzeit war Schalke klar besser, in der zweiten Hälfte dann rettete man den Sieg über die Zeit. Kurz nach Wiederanpfiff lagen die Schalker mit 2:0 in Führung, Unions Anschlusstreffer fiel erst in der Nachspielzeit. Doch als es nochmal spannend wurde, konterte Schalkes Wöber zum 3:1 Endstand. In der zweiten Liga ist Nürnberg erst einmal an die Tabellenspitze gesprungen. Gegen Hannover gewannen die Franken mit 2:1 und sind nun saisonübergreifend 10 Ligaspiele ungeschlagen. Darmstadt 98 hingegen durchbrach eine richtige Negativserie und holte beim umjubelten 2:1 gegen Bielefeld den ersten Sieg seit einem halben Jahr.
0: Das waren die Nachrichten. Das Wetter in Deutschland. Nach letzten Schauern zeitweise bewölkt und örtlich Nebel. Tiefstwerte 15 bis 4 Grad. Tagsüber Wechsel von Sonne und Wolken und vereinzelt Schauer. Ab dem späten Nachmittag im Nordwesten etwas Regen. Höchstwerte 18 Grad im Erzgebirge bis 28 Grad in der Oberpfalz. Es ist 2:03 Uhr.
2: Und hier ist der Verkehrsservice in der ARD-Nacht. Die A2 Oberhausen Richtung Dortmund ist zwischen Kreuz Oberhausen und Dreieck Bottrop wegen Bauarbeiten bis Montag früh gesperrt. Die A6 Nürnberg-Heilbronn ist zwischen Neuenstein und Öhringen wegen Bergungsarbeiten nach wie vor in beiden Richtungen gesperrt. Die A7 Flensburg Richtung bzw. Flensburg-Hamburg ist einmal in Richtung Süden zwischen Hamburg-Schnelsen Nord und Stellingen sowie in Richtung Norden zwischen Volksburg Park und Schnellsen Nord wegen Tunnelwartungsarbeiten bis Montag früh gesperrt. Eine Umleitung ist hier ausgeschildert. Die A23 Heide-Hamburg ist zwischen Eidelstedt und Dreieck Hamburg-Nordwest in beiden Richtungen ebenfalls wegen Tunnelwartungsarbeiten bis Montag früh gesperrt. Auch hier gibt es für Sie eine Umleitung. Die A40 Essen Richtung Dortmund ist zwischen Dreieck Bochum-West und Bochum-Zentrum wegen Bauarbeiten für 2 Wochen gesperrt. Die A45 Dortmund-Gießen ist zwischen Dillenburg und Herborn West wegen Brückenabrissarbeiten bis Montagmorgen in beiden Richtungen gesperrt und die A52 Essen Richtung Düsseldorf ist zwischen Essen-Kettwig und Breitscheid wegen Brückenarbeiten ebenfalls bis Montag früh gesperrt. Gute Fahrt!
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2: Und dazu herzlich willkommen. Ich bin Imme Tröger und bin heute an Ihrer Seite. Sie hören uns aus Dresden in dieser Nacht. Zusammen gehen wir durch die wachen Stunden zusammen mit T-Rex gleich und Get It On und mit Chesney Hawks und The One and Only. Und das hilft definitiv beim Wachbleiben. Kurz nach 2 haben wir es am Samstag, heute am 12. September.

Glamrock mit T-Rex und Get It On. Einen angenehmen Weg wünschen wir durch die Nacht mit einer Band an dieser Stelle, die es in diesem Jahr ein halbes Jahrhundert alt wird. 50 Jahre Foreigner heißt es in 2026. Die Jungs, die feiern das auch ausgiebig mit einer Tour. Dieses Jahr noch über dem großen Teich. Nächstes Jahr kommen sie dann auch nach Europa. Wir in Deutschland allerdings, wir müssen noch ein bisschen warten, denn Foreigner kommen erst im Oktober 27 zu uns. Allerdings kann Tickets sichern jetzt schon ja eigentlich nur gut sein. Und zwar für Berlin, München, Stuttgart, Hamburg, Hannover, Frankfurt und Düsseldorf. Da werden wir sie hören, Foreigner Live und in der ARD Hitnacht, jo, da geht das heute Nacht schon. Wir liefern gleich. Hier sind Foreigner und I don't want to live without you.

0: Ihre Nacht mit Mike and the Mechanics und Silent Running, das ist die ARD-Hitnacht. Wir helfen beim Sicherheitsrundgang, beim LKW-Laden, bei der Fahrt über die Autobahn. Wir lernen auch Vokabeln mit Ihnen oder kochen, backen oder tapezieren. Hat es ja alles schon gegeben. Wir sind zusammen wach und wir freuen uns auch über Ihre Post, wie die zum Beispiel von Micha. Der schreibt: Guten Morgen ins Studio. Wieder sehr schöne Feierabendmusik. Jetzt geht's heim und die Hitnacht läuft von allein. Wieder super Songs. Grüße noch an die Nachtfahrer, die jetzt noch unterwegs sind oder auch Feierabend haben. Schönes Wochenende. Liebe Grüße von Micha. Micha, da schließen wir uns erstmal gerne an und sagen danke für die lieben Grüße und Wünsche. Weiterhin viel Spaß mit der ARD-Hitnacht und danke auch an Hermann und an Matthias für den Anruf.
1: Ja, hallo, guten Morgen. Hier ist der Hermann aus Dorsten. Wollte nur sagen, ihr macht super, super Musik. Ich höre euch jetzt schon seit 10 Jahren. Ich trage jeden Abend meine Zeitung aus. Wie auch jetzt. Und ich wünsche allen Zeitungszustellern alles Gute. Und wie gesagt, super, super Musik. Macht weiter so. Ich höre euch jede Nacht. Ciao.
2: Hallo, Matthias aus Neumünster. Ich wünsche allen ein schönes Wochenende. Ich bin auch wieder am Radio und freue mich über die schöne Musik. Euer Matthias. Tschüss.
0: Ja, wir freuen uns, wenn Sie glücklich mit uns durch die Nacht gehen und vielen Dank für alle, die heute Nacht fleißig sind für uns. Die ARD-Hitnacht, wir bleiben gern an Ihrer Seite, zusammen jetzt mit Leonard Cohen und Suzanne. Willkommen in der ARD-Hitnacht mit Imme Tröger.

0: Und da ist der Blick auf die Straßen. Der Verkehrsservice in der ARD-Hitnacht. Die A1 Oberhausen Richtung Dortmund ist zwischen Kreuz Oberhausen und Dreieck Bottrop wegen Bauarbeiten bis Montag früh gesperrt. Die A6 Nürnberg-Heilbronn ist zwischen Neuenstein und Öhringen wegen Bergungsarbeiten nach wie vor in beiden Richtungen gesperrt. Die A7 Flensburg-Hamburg ist in Richtung Süden zwischen Hamburg-Schnellsen-Nord und Stellingen sowie in Richtung Norden zwischen Volkspark und Schnellsen-Nord wegen Tunnelwartungsarbeiten bis Montag früh gesperrt. Eine Umleitung ist für sie eingerichtet. Auch die A23 Heide-Hamburg ist zwischen Eidelstedt und Dreieck Hamburg-Nordwest in beiden Richtungen wegen Tunnelwartungsarbeiten bis Montag früh gesperrt. Auch hier ist eine Umleitung für sie eingerichtet. Die A40 Essen Richtung Dortmund zwischen Dreieck Bochum-West und Bochum Zentrum, Vollsperrung für 2 Wochen wegen Bauarbeiten. Die A45 Dortmund-Gießen ist zwischen Dillenburg und Herborn-West wegen Brückenabrissarbeiten bis Montag früh in beiden Richtungen gesperrt. Und die A52 Essen Richtung Düsseldorf ist zwischen Essen-Kettwig und Breitscheid wegen Brückenarbeiten bis Montag früh gesperrt. Gute Fahrt!
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Betty Midler und Beast of Burden, sie hören die ARD-Hitnacht mit Imme Tröger und mit einem Song, der sie ins Jahr 1985 zurückbringt. Es ist das Jahr von Live Aid und We Are The World. Boris Becker gewinnt mit 17 Wimbledon, die Titanic wird entdeckt und die allererste Folge der Lindenstraße flimmert über die Bildschirme. Im Kino flimmern währenddessen Zurück in die Zukunft und Jenseits von Afrika und neben Liedern wie Shout, Take On Me, Rock Me Amadeus oder auch You're My Heart, You're My Soul erklingt auch Love Is In The Air in den Charts und verhilft Jean-Paul Young zum internationalen Durchbruch. Hören wir uns an in der ARD-Hitnacht. Willkommen in den 80ern.

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1: Um 3 Uhr mit Juliette Groß. In den USA ist an die Opfer der Terroranschläge vom 11. September erinnert worden. Vor 25 Jahren hatten islamistische Terroristen Passagierflugzeuge entführt und in das World Trade Center in New York und das Pentagon in Washington gesteuert. Fast 3000 Menschen starben. Aus der NDR-Nachrichtenredaktion Jan Busche.
2: Am Ground Zero in New York haben Angehörige die Namen der dort Getöteten verlesen. An der Gedenkfeier nahmen die 4 noch lebenden Ex-US-Präsidenten Clinton, Bush, Obama und Biden teil. Der amtierende Präsident Trump blieb New York fern und hielt eine Rede bei der Gedenkfeier am Verteidigungsministerium in Washington. Dort bezeichnete er den Krieg im Iran als alternativlos. Der 11. September werde niemals vergessen und deshalb kämpften US-Soldaten heute, sagte Trump. Es gebe keine Wahl und könne nur den Sieg geben.
1: In Frankreich ist am Abend ein Teil eines Regionalzugs entgleist. Der Zug mit rund 180 Menschen an Bord war zwischen Rouen und Caen im Nordwesten des Landes unterwegs. Laut Medienberichten kollidierte er mit einem bislang unbekannten Gegenstand. Ein Waggon kippte um, vier weitere Wagen sprangen aus den Schienen. Laut den Behörden wurden dabei mindestens 44 Menschen verletzt. Eine Frau ist in kritischem Zustand. Alexander Zverev steht im Finale der US Open. Im Halbfinale setzte sich der deutsche Tennisprofi gegen den Russen Karen Khachanov durch. Aus der Sportredaktion Marcel Stober.
3: Zverev hat sein Niveau bei diesem Turnier deutlich gesteigert. Musste er in den ersten 2 Runden noch über die volle Distanz von 5 Sätzen gehen, verlor er seitdem keinen einzigen Satz mehr. Auch nicht im Halbfinale. Den Russen Karen Khachanov besiegte Zverev mit 6:3, 7:6 und 7:6. Im dritten Satz führte der Russe im Tiebreak, Zverev aber konnte 2 Satzbälle abwehren und wiederum seinen ersten Matchball bei Aufschlag des Gegners verwandeln. Der nervenstarke Zverev hat nun sein 3. Grand-Slam-Finale in Folge erreicht, was vor ihm noch kein deutscher Mann geschafft hat. Das Finale der US Open findet am morgigen Sonntag um 20 Uhr deutscher Zeit statt.
1: Und in der Fußball-Bundesliga hat Aufsteiger Schalke den ersten Saisonsieg gefeiert. Die Schalker gewannen bei Union Berlin mit 3:1. Und in der zweiten Liga ist Nürnberg vorerst Tabellenführer nach einem 2:1 gegen Hannover. Darmstadt gewann gegen Bielefeld ebenfalls mit 2:1. Das waren die Nachrichten. Das Wetter in Deutschland. Tagsüber Wechsel von Sonne und Wolken und vereinzelt Schauer. Ab dem späten Nachmittag im Nordwesten etwas Regen. Höchstwerte 18 Grad im Erzgebirge bis 28 Grad in der Oberpfalz. Am Sonntag ganz im Süden länger freundlich, sonst regnerisch bei 16 bis 26 Grad. Am Montag nach Südosten ziehender Regen. Es ist gleich 3:03 Uhr.
4: Und da ist der Verkehrsservice in der ARD-Hitnacht. Die A2 Oberhausen Richtung Dortmund ist zwischen Kreuz Oberhausen und Dreieck Bottrop wegen Bauarbeiten bis Montag früh gesperrt. Die A6 Nürnberg-Heilbronn ist zwischen Neuenstein und Öhringen wegen Bergungsarbeiten in beiden Richtungen nach wie vor gesperrt. Die A7 Flensburg-Hamburg ist in Richtung Süden zwischen Hamburg-Schnelsen-Nord und Stellingen sowie in Richtung Norden zwischen Volkspark und Schnelsen-Nord wegen Tunnelwartungsarbeiten bis Montag früh gesperrt. Eine Umleitung ist für sie eingerichtet. Die A23 Heide-Hamburg ist zwischen Eidelstedt und Dreieck Hamburg-Nordwest ebenfalls in beiden Richtungen wegen Tunnelwartungsarbeiten bis Montag früh gesperrt. Auch hier gibt es Umleitungen für sie. Die A40 Essen Richtung Dortmund ist zwischen Dreieck Bochum-West und Bochum-Zentrum wegen Bauarbeiten für 2 Wochen gesperrt. Die A45 Dortmund-Gießen ist zwischen Dillenburg und Herborn-West wegen Brückenabrissarbeiten noch bis Montagmorgen in beiden Richtungen gesperrt und die A52 Essen Richtung Düsseldorf, die ist zwischen Essen-Kettwig und Breitscheid wegen Brückenarbeiten ebenfalls bis Montag früh gesperrt. Ihnen allen unterwegs gute und sichere Fahrt.
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4: Da freue ich mich, dass Sie bei uns sind. Ich bin Imme Tröger, Sie hören die ARD-Hitnacht heute aus Dresden. Diese Stunde mit Rosenstolz und Liebe ist alles. Und Ryan Paris startet mit uns in die neue Stunde Dolce Vita um kurz nach 3 auf dem Weg in den Samstagmorgen.

Queen und Crazy Little Thing Called Love. Und da geht's gerade wirklich so ein bisschen verrückt zu bei Queen, wenn der Astrophysiker mit dem Raumschiff-Captain gemeinsame Sache macht. Die Rede ist von Captain James T. Kirk, William Shatner. Der nimmt mit 95 jetzt ein Heavy-Metal-Album auf und dafür hat er auch Brian May von Queen ins Studio geholt. Seines Zeichens Astrophysiker. Also ganz ohne Quatsch, auf das Album bin ich jetzt mal wirklich gespannt. So bringen wir sie geradewegs hinein in den neuen Tag. Zusammen machen wir das mit Alan Parsons Project jetzt an dieser Stelle. Eye in the Sky hier in der AD-Hitnacht. So halten wir sie gerne wach. 3:14 Uhr ist es.

Vorsicht, Falschfahrer auf der B41 Bad Sobernheim, Bad Kreuznach. Hier zwischen Bad Kreuznach, Bretzenheim und A61 Bad Kreuznach. Hier kommt Ihnen ein Falschfahrer entgegen. Bitte fahren Sie äußerst rechts und überholen Sie nicht. Auf der B41 Bad Sobernheim, Bad Kreuznach, zwischen Bad Kreuznach, Bretzenheim und A61 Bad Kreuznach. Hier ist ein Falschfahrer unterwegs. Bitte in beiden Richtungen äußerste Vorsicht.

Die Adi-Hitnacht mit einer Warnung nach wie vor von der B41 Bad Sobernheim, Bad Kreuznach, hier zwischen Bad Kreuznach, Bretzenheim und A61 Bad Kreuznach. Immer noch ein Falschfahrer, bitte in beiden Richtungen Vorsicht. Auf der B41 zwischen Bad Kreuznach, Bretzenheim und A61 Bad Kreuznach, hier ist ein Falschfahrer unterwegs. Bitte fahren Sie in beiden Richtungen vorsichtig.

0: Und da schauen wir auf die Straßen. Hier ist der Verkehrsservice in der ARD-Hitnacht mit Entwarnung von der B41. Die Meldung Bad Sobernheim, Bad Kreuznach. Über den Falschfahrer zwischen Bad Kreuznach, Bretzenheim und A61 wurde aufgehoben. Weitere Meldungen kommen von der A2 Oberhausen Richtung Dortmund. Die ist zwischen Kreuz Oberhausen und Dreieck Bottrop wegen Bauarbeiten noch bis Montag früh gesperrt. Die A6 Nürnberg-Heilbronn ist zwischen Neuenstein und Öhringen wegen Bergungsarbeiten in beiden Richtungen nach wie vor gesperrt. A7 Flensburg-Hamburg, die ist in Richtung Süden zwischen Hamburg-Schnelsen-Nord und Stellingen sowie in Richtung Norden zwischen Volkspark und Schnelsen-Nord wegen Tunnelwartungsarbeiten bis Montag früh gesperrt. Eine Umleitung ist für sie eingerichtet. Gleiches gilt auch für die A23 Heide-Hamburg, hier zwischen Eidelstedt und Dreieck Hamburg-Nordwest, in beiden Richtungen wegen Tunnelwartungsarbeiten gesperrt, die Autobahn bis Montag früh, eine Umleitung ist eingerichtet. Die A40 Essen Richtung Dortmund ist zwischen Dreieck Bochum-West und Bochum-Zentrum wegen Bauarbeiten noch für 2 Wochen gesperrt. Die A45 Dortmund-Gießen ist zwischen Dillenburg und Herborn-West wegen Brückenabrissarbeiten gesperrt bis Montagmorgen in beiden Richtungen. Und die A52 Essen Richtung Düsseldorf ist zwischen Essen-Kettwig und Breitscheid ebenfalls wegen Brückenarbeiten bis Montag früh gesperrt. Wir wünschen überall gute und sichere Fahrt.
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Justin Wellington war das mit Aiko Aiko. Damit einen schönen guten Morgen. Wir schleichen uns so langsam in den neuen Tag hier in der ARD-Hitnacht. Und da gucken wir doch auch gleich mal, wer heute so Geburtstag hat. Wir werfen einen ganz liebevollen Blick auf die Ehrenkinder des Tages heute am 12. September. Und ihren Geburtstag feiern sie nicht alleine, sondern auch prominente Menschen haben Geburtstag. Und mit ihnen zusammen tun das heute Comedian Oliver Kalkofe, Filmkomponist Hans Zimmer, Schauspieler Ralf Bauer und Schauspielerin Linda Gray und auch Sänger Gus Backus, Schauspieler Paul Walker, Komponist Dmitri Schostakowitsch und Sänger Barry White hatten einst auch am 12. September Geburtstag. Viele gute Wünsche kommen von uns an die Geburtstagskinder heute und ihr Ständchen, das kommt von Shakespeare Sister und Hello für ihren ganz besonderen Tag.

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1: Um 4 Uhr mit Juliette Groß. Die USA haben der fast 3000 Opfer der Terroranschläge vom 11. September 2001 gedacht. Präsident Trump nahm an einer Gedenkzeremonie am Pentagon teil. In New York gab es eine Schweigeminute. Aus Washington Samuel Jakisch.
2: 2983 Namen werden an diesem Freitag am 9/11 Memorial Plaza in New York City verlesen. Erstmals gibt es in New York auch eine eigene Schweigeminute für tausende Feuerwehrleute, Einsatzkräfte, Helfer und Bauarbeiter, die nach ihrer Arbeit in den Trümmern von 9/11 erkrankt und gestorben sind. Zahlreiche Fälle von Krebs- und Atemwegserkrankungen sind auf ihren Einsatz am schadstoffbelasteten Ground Zero zurückzuführen. Erst Anfang dieser Woche veröffentlichte die Stadt New York neue Unterlagen zur verheerenden Luftqualität damals direkt nach den Anschlägen.
1: 7 mutmaßliche Mitglieder der Terrororganisation Hamas müssen sich in Kürze vor Gericht verantworten. Die Bundesanwaltschaft hat sie wegen der Vorbereitung eines Anschlags angeklagt. Sie wirft den Männern vor, Waffen für einen Angriff auf israelische oder jüdische Ziele in Deutschland oder Österreich beschafft zu haben. Laut den Ermittlern gab es dafür bereits konkrete Anschlagspläne. Die Verdächtigen waren bereits in den vergangenen Monaten festgenommen worden, einige von ihnen in Deutschland. In der Fußball-Bundesliga hat Aufsteiger Schalke den ersten Saisonsieg gefeiert. Die Schalker gewannen bei Union Berlin mit 3:1. Aus der Sportredaktion Marcel Stober.
3: In der ersten Halbzeit war Schalke klar besser, in der zweiten Hälfte dann rettete man den Sieg über die Zeit. Kurz nach Wiederanpfiff lagen die Schalker mit 2:0 in Führung, Unions Anschlusstreffer fiel erst in der Nachspielzeit. Doch als es nochmal spannend wurde, konterte Schalkes Wöber zum 3:1 Endstand. In der zweiten Liga ist Nürnberg erst einmal an die Tabellenspitze gesprungen. Gegen Hannover gewannen die Franken mit 2:1 und sind nun saisonübergreifend 10 Ligaspiele ungeschlagen. Darmstadt 98 hingegen durchbrach eine richtige Negativserie und holte beim umjubelten 2:1 gegen Bielefeld den ersten Sieg seit einem halben Jahr.
1: Tennisprofi Alexander Zverev hat das Finale der US Open in New York erreicht. Er setzte sich im Halbfinale in 3 Sätzen gegen den Russen Karen Khachanov durch. Zverev trifft damit im Finale am Sonntag entweder auf Ben Shelton oder Francis Tiafoe. Die beiden US-Amerikaner spielen in diesen Minuten ihr Halbfinale. Zverev stand 2020 schon einmal im Finale der US Open, war dann aber an dem Österreicher Dominic Thiem gescheitert. Das waren die Nachrichten. Das Wetter in Deutschland. Tagsüber Wechsel von Sonne und Wolken und vereinzelt Schauer, aber dem späten Nachmittag im Nordwesten etwas Regen. Höchstwerte 18 Grad im Erzgebirge bis 28 Grad in der Oberpfalz. Es ist gleich 4:03 Uhr.
4: Und da schauen wir auf die Straßen. Hier ist der Verkehrsservice in der ARD-Hitnacht. Die A2 Oberhausen Richtung Dortmund ist zwischen Kreuz Oberhausen und Dreieck Bottrop wegen Bauarbeiten noch bis Montag früh gesperrt. Die A6 Nürnberg-Heilbronn ist zwischen Neuenstein und Öhringen wegen Bergungsarbeiten nach wie vor in beiden Richtungen gesperrt. Die A7 Flensburg-Hamburg ist in Richtung Süden zwischen Hamburg-Schnelsen-Nord und Stellingen sowie in Richtung Norden zwischen Volkspark und Schnelsen-Nord wegen Tunnelwartungsarbeiten noch bis Montag früh gesperrt. Hier gibt es eine Umleitung für Sie. Gleiches gilt auch für die A23 Heide-Hamburg. Hier zwischen Eidelstedt und Dreieck Hamburg-Nordwest in beiden Richtungen Vollsperrung wegen Tunnelwartungsarbeiten noch bis Montag früh. Auch hier ist eine Umleitung für Sie eingerichtet. Die A40 Essen Richtung Dortmund ist zwischen Dreieck Bochum-West und Bochum-Zentrum wegen Bauarbeiten für 2 Wochen gesperrt. Die A45 Dortmund-Gießen ist zwischen Dillenburg und Herborn-West wegen Brückenabrissarbeiten noch bis Montag früh gesperrt in beiden Richtungen. Die A52 Essen Richtung Düsseldorf ist zwischen Essen-Kettwig und Breitscheid wegen Brückenarbeiten ebenfalls bis Montag früh noch gesperrt. Und die A94 Passau Richtung München ist zwischen Kirchham und Malching nach Auslösung der Höhenkontrolle gesperrt. Ihnen allen unterwegs gute Fahrt.
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4: Da wünschen wir einen schönen guten Morgen. Die einen starten ja gerade in den frühen Tag, die anderen fiebern dem Ende vom Nachtdienst entgegen und die ARD-Hitnacht, ja, wir machen einfach mit. Heute von der Elbe in Dresden aus, wir begrüßen einen neuen Tag gleich mit Empire of the Sun und mit Christopher Burke und Tender Hands. Um kurz nach vier am Samstagmorgen. Ja.

We are the people mit Empire of the Sun. Das ist der Samstagmorgen hier mit der ARD-Hitnacht. Wir gehen zusammen in den neuen Tag und da hat es unser nächstes Lied gar nicht so einfach. Geschrieben von Billy Steinberg und Tom Kelly taten die sich erstmal schwer, den Song überhaupt zu schreiben. So richtig wollte die Muse nicht küssen. Sie hatte zwar gerade Like a Virgin für Madonna hervorgebracht. Die beiden haben nämlich diesen Song auch geschrieben. Doch jetzt war der Kopf anscheinend leer. Irgendwann war das Lied jedoch dennoch fertig. Nur so richtig überzeugt waren beide nicht davon. Sie boten es der Country-Sängerin Anne Murray an, denn eigentlich sollte True Colors eine Country-Ballade werden. Anne Murray lehnte allerdings ab und so kam das arme Lied ins Schubfach und verschwand. Bis Cyndi Lauper einen ruhigen Song suchte und von True Colors begeistert war. Aus Country wurde Pop. True Colors wurde ein Riesenhit für Cyndi Lauper und erfreute sich auch vieler Coverversionen. Und eine von diesen Coverversionen, die hören wir jetzt. Ein 90er, der ein 80er war. Hier ist Phil Collins mit True Colors in der ARD-Hitnacht mit Imme Tröger.

Hot Chocolate. So you win again. So klingt ihr Weg in den neuen Tag. Geradewegs hinein in den Samstag. Und da ist auch heute wieder Namenstag. Und zwar für Guido, den aus dem Wald stammenden. Und für Denhard, den starken Krieger oder auch den tapferen Helden. Und dann haben Namenstag heute auch Marika, Marlies, Marion, Maja, Mara, Marina, Marie und Maria. Die Namen, die Damen hier, die sind am Ende alle eine Abwandlung von Maria, die von Gott Geliebte, ihrem Namen nach. Alle Namen haben allerdings auch wunderschöne Zweitbedeutungen, je nach Region, wo sie interpretiert werden oder auch nach Land, wo sie interpretiert werden. Und die verrate ich Ihnen gerne, denn es sind sehr, sehr schöne Bedeutungen. Für Marika, die Geliebte, die Ungezähmte, die Herrscherin, für Marlies, die von Gott Behütete, für Marion, den Stern des Meeres, für Mara, die im Lettischen die Erdmuttergöttin ist, für Maja, die römische Maigöttin und die im Indischen Wunderkraft bedeutet, der Ausdruck Maja, für Marina, die zum Meer gehörende und Marie, das Gottesgeschenk. Das sind wirklich wunderschöne, stark gestrahlende Namen heute. Liebe Grüße an alle, die diese Namen tragen. Die ARD-Hitnacht ist hier und da kommt gerade frisch eine Meldung rein. Vorsicht, Falschfahrer. Auf der A19 Berlin-Rostock zwischen Glasewitz und Kavelsdorf. Hier kommt Ihnen ein Falschfahrer entgegen. Bitte fahren Sie äußerst rechts und überholen Sie nicht. In beiden Richtungen äußerste Vorsicht auf der A19 Berlin-Rostock zwischen Glasewitz und Kavelsdorf. Hier kommt Ihnen ein Falschfahrer entgegen. Bitte fahren Sie in beiden Richtungen äußerst vorsichtig. Die ARD-Hitnacht begleitet Sie jetzt mit dem glänzenden Krieger, jedenfalls seinem Namen nach, Herbert Grönemeyer. Den hören wir mit Kinder an die Macht um 4:25 Uhr. Willkommen im Wochenende.

0: Und da ist der Verkehrsservice in der ARD-Hitnacht nach wie vor mit der Warnung vor einem Falschfahrer auf der A19 Berlin-Rostock. Zwischen Glasewitz und Kavelsdorf kommt Ihnen ein Falschfahrer entgegen. Bitte fahren Sie äußerst rechts und überholen Sie nicht. Auf der A19 Berlin-Rostock zwischen Glasewitz und Kavelsdorf. Hier ist ein Falschfahrer unterwegs. Bitte in beiden Richtungen äußerste Vorsicht. Aktuelle Meldungen sonst von der A2 Oberhausen Richtung Dortmund. Die ist zwischen Kreuz Oberhausen und Dreieck Bottrop wegen Bauarbeiten noch bis Montag früh gesperrt. Die A6 Nürnberg-Heilbronn ist zwischen Neuenstein und Öhringen auch nach wie vor gesperrt in beiden Richtungen. Hier laufen immer noch Bergungsarbeiten. Die A7 Flensburg-Hamburg ist in Richtung Süden zwischen Hamburg-Schnelsen-Nord und Stellingen sowie in Richtung Norden zwischen Volkspark und Schnelsen-Nord wegen Tunnelwartungsarbeiten bis Montag früh gesperrt. Eine Umleitung ist für sie eingerichtet. Gleiches auch für die A23 Heide-Hamburg. Die ist zwischen Eidelstedt und Dreieck Hamburg Nordwest in beiden Richtungen wegen Tunnelwartungsarbeiten gesperrt bis Montag früh. Auch hier gibt es eine Umleitung für Sie. Die A40 Essen Richtung Dortmund ist zwischen Dreieck Bochum West und Bochum Zentrum wegen Bauarbeiten für 2 Wochen gesperrt. Die A45 Dortmund-Gießen ist zwischen Dillenburg und Herborn-West wegen Brückenabrissarbeiten bis Montagmorgen in beiden Richtungen gesperrt. Die A52 Essen Richtung Düsseldorf ist zwischen Essen-Kettwig und Breitscheid wegen Brückenarbeiten bis Montag früh gesperrt. Und die A94 Passau Richtung München ist zwischen Kirchham und Malching nach Auslösung der Höhenkontrolle gesperrt. Und da, wo Sie unterwegs sind, hoffen wir auf freie und gute Fahrt. Kommen Sie heil an.
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Der Boss, Bruce Springsteen, born in the USA um 4.44 Uhr. Das hat er ja wieder hingekriegt. Die ARD-Hitnacht ist hier und da gibt es zunächst die gute Nachricht von der A19 Berlin-Rostock. Die Meldung über den Falschfahrer zwischen Glasewitz und Kavelsdorf ist aufgehoben. Entwarnung auf der A19 Berlin-Rostock. Hier ist Ihre Fahrt zwischen Glasewitz und Kavelsdorf wieder frei und sicher. Das ist der Weg in den Samstagmorgen mit der ARD-Hitnacht. So klingt der Nachtdienst mit uns heute am 12. September. Und da kam auch nochmal liebe Post heute Nacht von Franz. Der schreibt, liebes Hitnacht-Team, schlaflos am Plattensee. Da kann man nichts Besseres tun, als die ARD-Hitnacht einschalten und in schönen Erinnerungen schwelgen. War vor vielen Jahren zum ersten Mal am Balaton und habe nicht nur über die Tiefstpreise in den Restaurants Bauklötze gestaunt. Mehrköpfige Familien konnten für eine Handvoll Dollar, Mark, ein opulentes Geburtstagsessen genießen. Ich habe mich damals auch mit vielen Bürgern aus der DDR gefreut. In Ungarn konnten sie nämlich den sogenannten Gulasch-Kommunismus kennenlernen. Sprich, damals waren dort die Ostmark etwas wert. Also Gulasch-Kommunismus habe ich persönlich auch noch nicht gehört. Vielen Dank an Franz für die Grüße vom Balaton. Und auch Mareike hat geschrieben, dass sie ja eigentlich auch heute Namenstag haben müsste. Und das stimmt. Auch Mareike ist irgendwo eine Abwandlung von Maria. Heißt in manchen Gegenden sowas wie kleine Maria. Also auch Mareike, herzlich willkommen am Namenstag. Wir senden Grüße in die gesamte Republik heute aus der ARD-Hitnacht. Und da kam eine Meldung rein von der A671 Mainz-Wiesbaden. Vorsicht, Falschfahrer zwischen Mainz-Spitz, Dreieck und Hochheim-Süd. Hier ist ein Falschfahrer unterwegs. Bitte fahren Sie äußerst rechts und überholen Sie nicht auf der A671 Mainz-Wiesbaden zwischen Mainz-Spitz-Dreieck und Hochheim-Süd. Hier ist ein Falschfahrer unterwegs. Bitte fahren Sie in beiden Richtungen äußerst vorsichtig. Und wir begleiten Sie mit Musik und testen auch gleich mal Ihre Textsicherheit mit den Bengals. Und if she knew what she wants, ich bin Imme Tröger, kommen Sie gut in den neuen Tag.

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1: Um 5 Uhr mit Juliette Groß. In den USA ist an die Terroranschläge vom 11. September 2001 erinnert worden. Die zentrale Gedenkfeier fand am Ground Zero in New York statt. Die USA-Korrespondentin der ARD, Marion Schmickler, fasst das Erinnern an die tausenden Toten zusammen.
2: In den 4 Stunden Zeremonie sind 3000 Namen vorgelesen worden und die Vorlesenden waren alle Angehörige. Viele waren die Enkelkinder oder die Kinder von Opfern. Viele haben ihre Großeltern nie kennengelernt. Politische Reden sind hier nicht gewünscht, sondern man will sich auf die Opfer konzentrieren. Und ich habe sehr viele Menschen hier getroffen, die mit Bildern gekommen sind von ihren Angehörigen. Ein Feuerwehrmann hat mir gesagt, sich zu erinnern ist extrem schmerzhaft, aber wir dürfen niemals vergessen.
1: In ganz Deutschland gibt es heute Demonstrationen gegen rechts. In mehr als 35 Städten wollen die Menschen auf die Straße gehen, um nach dem Wahlerfolg der AfD in Sachsen-Anhalt ein Zeichen zu setzen. Die größten Aktionen finden in Berlin und Hamburg statt, wo jeweils mehr als 10.000 Teilnehmende erwartet werden. In der Hauptstadt und in Mecklenburg-Vorpommern werden am kommenden Wochenende neue Parlamente gewählt. Alexander Zverev steht im Finale der US Open. Im Halbfinale setzte sich der deutsche Tennisprofi gegen den Russen Karen Khachanov durch. Aus der Sportredaktion Marcel Stober.
3: Zverev hat sein Niveau bei diesem Turnier deutlich gesteigert. Musste er in den ersten 2 Runden noch über die volle Distanz von 5 Sätzen gehen, verlor er seitdem keinen einzigen Satz mehr. Auch nicht im Halbfinale. Den Russen Karen Khachanov besiegte Zverev mit 6:3, 7:6 und 7:6. Im 3. Satz führte der Russe im Tiebreak, Zverev aber konnte 2 Satzbälle abwehren und wiederum seinen ersten Matchball bei Aufschlag des Gegners verwandeln. Der nervenstarke Zverev hat nun sein 3. Grand-Slam-Finale in Folge erreicht, was vor ihm noch kein deutscher Mann geschafft hat. Das Finale der US Open findet am morgigen Sonntag um 20 Uhr deutscher Zeit statt.
1: Und in der Fußball-Bundesliga hat Aufsteiger Schalke den ersten Saisonsieg gefeiert. Die Schalker gewannen bei Union Berlin mit 3:1. Und in der 2. Liga ist Nürnberg vorerst Tabellenführer nach einem 2:1 gegen Hannover. Darmstadt gewann gegen Bielefeld ebenfalls mit 2:1. Das waren die Nachrichten. Das Wetter in Deutschland. Tagsüber Wechsel von Sonne und Wolken und vereinzelt Schauer, ab dem späten Nachmittag im Nordwesten etwas Regen. Höchstwerte 18 Grad im Erzgebirge bis 28 Grad in der Oberpfalz. Am Sonntag ganz im Süden länger freundlich, sonst regnerisch bei 16 bis 26 Grad. Am Montag nach Südosten ziehender Regen, dahinter freundlicher bei 17 bis 27 Grad. Es ist gleich 5.03 Uhr.
4: Und da ist der Verkehrsservice in der ARD-Hitnacht nach wie vor mit einer Warnung vor einem Falschfahrer auf der A671 Mainz-Wiesbaden zwischen Mainz-Spitz-Dreieck und Hochheim-Süd. Hier ist ein Falschfahrer unterwegs. Bitte fahren Sie in beiden Richtungen vorsichtig, fahren Sie äußerst rechts und überholen Sie nicht. Auf der A671 Mainz-Wiesbaden zwischen Mainz-Spitz-Dreieck und Hochheim-Süd. Hier ist ein Falschfahrer unterwegs. Bitte fahren Sie vorsichtig. Gern sagen wir nochmal die Entwarnung von der A19 Berlin-Rostock. Hier ist die Meldung vom Falschfahrer zwischen Glasewitz und Kavelsdorf wieder aufgehoben. Aktuelle Meldung kommt von der A2 Oberhausen Richtung Dortmund. Die ist zwischen Kreuz Oberhausen und Dreieck Bottrop wegen Bauarbeiten noch bis Montag früh gesperrt. Die A6 Nürnberg-Heilbronn ist zwischen Neuenstein und Öhringen wegen Bergungsarbeiten nach wie vor in beiden Richtungen gesperrt. Die A7 Flensburg-Hamburg ist einmal in Richtung Süden zwischen Hamburg-Schnelsen-Nord und Stellingen sowie in Richtung Norden zwischen Volkspark und Schnelsen-Nord wegen Tunnelwartungsarbeiten bis

0: Montag früh gesperrt. Eine Umleitung ist für sie eingerichtet. Ähnlich schaut es auch auf der A23 aus, Heide-Hamburg. Die ist zwischen Eidelstedt und Dreieck Hamburg-Nordwest in beiden Richtungen wegen Tunnelwartungsarbeiten bis Montag früh gesperrt. Auch hier ist eine Umleitung für sie ausgeschildert. Die A40 Essen Richtung Dortmund ist zwischen Dreieck Bochum-West und Bochum-Zentrum wegen Bauarbeiten für 2 Wochen gesperrt. Die A45 Dortmund-Gießen ist zwischen Dillenburg und Herborn-West wegen Brückenabrissarbeiten bis Montagmorgen in beiden Richtungen gesperrt und die A52 Essen Richtung Düsseldorf ist zwischen Essen-Kettwig und Breitscheid ebenfalls wegen Brückenarbeiten bis Montag früh gesperrt. Ihnen allen unterwegs gute Fahrt.
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0: Da haben wir es mittlerweile 5.05 Uhr. Schön, dass Sie mit uns wach werden. Frühdienst am Wochenende. Gleich für den ersten Kaffee Smokey. Und If You Think You Know How to Love Me. Janet Jackson ist mit dabei mit Whoops Now. Und das alles hier mitten im Wochenende. Einen schönen Samstagmorgen. Wir grüßen heute aus Dresden.

in den neuen Morgen und auch mit der guten Nachricht von der A671 Mainz-Wiesbaden. Die Meldung vom Falschfahrer zwischen Mainz-Spitz und Mainz-Spitz-Dreieck und Hochheim-Süd wurde aufgehoben. Entwarnung von der A671 Mainz-Wiesbaden. Hier wurde die Meldung vom Falschfahrer zwischen Mainz-Spitz-Dreieck und Hochheim-Süd aufgehoben. Damit wünschen wir einen schönen Samstagmorgen. Wir begleiten Sie in den neuen Tag hinein und da könnten Sie heute statt Morgenkaffee auch einen Schokomilchshake trinken. Den hat man nämlich heute seinen Ehrentag verpasst. Am 12. September wird er nun gewürdigt. Dafür, beziehungsweise dabei ist der Milchshake überhaupt nicht das, was er eigentlich vorgibt. 1885 taucht er plötzlich auf, zumindest eine Vorstufe davon. Und diese Vorstufe hat es auch ordentlich in sich, denn unter einem Milchshake verstand man damals einen hochprozentigen Mix aus Whisky mit Ei und Sahne. Auch um die Jahrhundertwende noch hatte er Alkohol, galt jedoch als gesund und wurde mit Schokoladen, Erdbeer oder mit Vanillesirup verfeinert. Später blieb dann so der Sirup und die Eiscreme in verschiedenen Geschmacksrichtungen übrig, bis auch ein Mixer ins Spiel kam. Als der erfunden wurde, dann so Anfang der 20er Jahre, hatte man Milch, Schokolade, Malz und Speiseeis dann vermixt und das Ganze wurde dann unter dem Namen schon Milchshake verkauft. In den 30ern kamen noch mehr Geschmacksrichtungen dann dazu, doch heute am 12. September ehren wir einschließlich und ausschließlich den Schokoladenmilchshake. Also gönnen Sie sich. In der ARD-Hitnacht geht es jetzt weiter mit Musik von Boris Gardiner. Da ist der Name Programm. I Wanna Wake Up With You. So halten wir Sie gerne wach und so wecken wir Sie eben auch gerne um 5.14 Uhr.

Eishaus sind das. Mit Hey Little Girl. Das ist die ARD-Hitnacht mit Imme Tröger. Und an dieser Stelle jetzt gleich mit einem Song, der eines gut beweist. Gib niemals auf. Meist ist es der letzte Schlüssel am Schlüsselbund. Gary Brooker, seines Zeichens Sänger einer Band namens Paramount, der war gut. Seine Band hatte in England in den 60ern viele Auftritte und war auch mit wirklich wahren Größen in der Musikwelt unterwegs, auf Tour mit den Beatles, mit den Stones, mit den Kings. Und eine Band nach der anderen erlangte auch Weltruhm, nur die Paramounts nicht. Die blieben ungeküsst sozusagen. Und da hatte Gary Brooker dann keine Lust mehr und löste die Band auf. Dann macht er eben keine Musik, so dachte er sich. Allerdings traf er mit dem Texter Keith Reed zusammen und der gab ihm einen Text. A Wider Shade of Pale. Erstmal anscheinend nicht so ganz sein Ding, denn der Text liegt monatelang im Schubfach und dann dauert es 3 Minuten und Gary Brooker schreibt eine der größten Hymnen der 60er. Mit Hilfe von Johann Sebastian Bach, denn er nutzt für seine Melodie die Harmoniefolge von Bachs berühmtem R. Selbst gespielt wurde das Lied dann auch auf einer Orgel, allerdings auf einer Hammond-Orgel. Unvergesslich, Broken Harum jetzt mit A Wider Shade of Pale.

0: da ist der Verkehrsservice in der ARD-Hitnacht mit einer Meldung von der A2 Oberhausen Richtung Dortmund. Die ist zwischen Kreuz Oberhausen und Dreieck Bottrop wegen Bauarbeiten noch bis Montag früh gesperrt. Die A6 Nürnberg-Heilbronn ist zwischen Neuenstein und Öhringen nach wie vor wegen Bergungsarbeiten in beiden Richtungen gesperrt. Die A7 Flensburg-Hamburg ist in Richtung Süden zwischen Hamburg-Schnellsen Nord und Stellingen sowie in Richtung Norden zwischen Volkspark und Schnellsen Nord wegen Tunnelwartungsarbeiten bis Montag früh gesperrt. Eine Umleitung ist hier für Sie eingerichtet. Gleiches gilt auch für die A23 Heide-Hamburg, hier zwischen Eidelstedt und Dreieck Hamburg-Nordwest. In beiden Richtungen wegen Tunnelwartungsarbeiten Vollsperrung bis Montag früh. Auch hier gibt es eine Umleitung für Sie. Die A40 Essen Richtung Dortmund zwischen Dreieck Bochum-West und Bochum-Zentrum. Gesperrt die Autobahn wegen Bauarbeiten und das Ganze noch für 2 Wochen. Die A45 Dortmund-Gießen ist zwischen Dillenburg und Herborn-West wegen Brückenabrissarbeiten bis Montagmorgen in beiden Richtungen gesperrt. Und die A52 Essen Richtung Düsseldorf ist zwischen Essen-Kettwig und Breitscheid wegen Brückenarbeiten bis Montag früh gesperrt. Überall gute und sichere Fahrt.
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Phil Carmen war das mit On My Way in L.A. Die ARD-Hitnacht zum Wachbleiben und zum Wachwerden um 5 Uhr und jetzt gerade 40 Minuten. Und da habe ich, glaube ich, schon öfter mal erzählt, wie das war, als ich das nächste Lied zum ersten Mal gehört habe. Und ich werde das ganz bestimmt auch immer mal wieder erzählen, denn das war so eindrücklich, dass ich nicht nur das Gefühl weiß, was diese Sensation damals so ausgelöst hat und auch in der Situation, in der ich es gehört habe, sondern auch immer noch ganz genau das goldene Herbstlaub vor mir sehe, das an den Bäumen hing, als der Song rauskam. Denn daran hatte wirklich keiner mehr geglaubt. Getrennt in den 80ern und für immer verloren. So schien es jedenfalls, weil die sich niemals wieder zusammenfinden. Und dann, 40 Jahre später, sind sie wieder da. Und es ist, als ob sie nie weg waren. Und doch passen sie in die neue Zeit. Und es ist einfach aber. Nu aber, jetzt aber laut.

Meldung von der A448, Südumfahrung Bochum zwischen Dreieck Bochum West und Dreieck Dortmund Witten. Hier kommt Ihnen ein Falschfahrer entgegen. Bitte fahren Sie äußerst vorsichtig, fahren Sie äußerst rechts und überholen Sie bitte nicht. Auf der A448, Südumfahrung Bochum zwischen Dreieck Bochum West und Dreieck Dortmund Witten. Hier ist ein Falschfahrer unterwegs. Bitte fahren Sie in beiden Richtungen äußerst vorsichtig. Wir bringen Sie gut an Ihr Ziel. Wir bringen Sie auch in den Frühdienst. Die ARD-Hitnacht ist hier um 5.52 Uhr. Der Weg in den Samstag gleich mit den Stranglers und Always the Sun und mit Santana und Maria Maria. Ich bin Imme Tröger. Kommen Sie gut in den neuen Tag. Wir freuen uns auch heute Nacht wieder auf Sie und wünschen bis dahin ein schönes Wochenende. Kommen Sie auf all Ihren Wegen immer sicher ans Ziel.

Die AD-Nacht mit Santana und mit der Warnung auf der A448 Südumfahrung Bochum zwischen Dreieck Bochum West und Dreieck Dortmund-Witten. Hier kommt Ihnen ein Falschfahrer entgegen. Bitte fahren Sie in beiden Richtungen äußerst vorsichtig zwischen Dreieck Bochum West und Dreieck Dortmund-Witten. Falschfahrer.

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0: materielle Schäden gegeben. Die irakische Regierung verurteilte die Angriffe und kündigte Ermittlungen an. Riad hat die Pipeline seit Beginn des Irankriegs verstärkt genutzt, um die Blockade der Straße von Hormuz zu umgehen. Sie liefert täglich Millionen Liter Rohöl von den Anlagen des Ölkonzerns Saudi Aramco zu Exportterminals am Roten Meer. Die SPD-Bundestagsfraktion ist offen für eine stärkere Entlastung der Bürger bei der geplanten Einkommensteuerreform. Die finanzpolitische Sprecherin Frauke Heiligenstadt sagte der Rheinischen Post, man könne mit der Union darüber reden. CDU und CSU müssten aber Vorschläge zur Gegenfinanzierung bringen. Dabei nannte sie unter anderem einen höheren Spitzensteuersatz für sehr hohe Einkommen, eine Reform der Erbschaftssteuer oder den Abbau von Steuerprivilegien. SPD-Politiker Thorsten Rudolph erklärte außerdem, dass er eine von Teilen der CDU vorgeschlagene Verschiebung der Mütterrente für sinnvoll halte. Viele Autohändler in Deutschland leiden unter sinkenden Gewinnmargen und veraltetem Management. Stefan Reindl vom Institut für Automobilwirtschaft sagte dem NDR, in den vergangenen 2 Jahren sei die Rendite vor Steuern in der Branche auf 1% gefallen. Hohe Zinsen versteuerten Fahrzeuge. Deshalb bleibe trotz gestiegener Verkaufszahlen nur wenig übrig. Zudem litten viele Autohäuser unter veralteten Strukturen und mangelnder Digitalisierung. Anfang des Monats hatte die Autohauskette König Insolvenz angemeldet. Das Unternehmen betreibt nach eigenen Angaben rund 80 Autohäuser in ganz Deutschland. Tennisprofi Alexander Zverev hat zum 3. Mal in diesem Jahr ein Grand-Slam-Finale erreicht. Im Halbfinale der US Open bezwang der 29-Jährige den Russen Karen Khachanov in 3 Sätzen. Im Finale trifft Zverev auf den US-Amerikaner Ben Shelton. In der Fußball-Bundesliga bleibt Union Berlin weiter sieglos. Die Berliner verloren zu Hause gegen Aufsteiger Schalke mit 1:3. In Liga 2 spielte Nürnberg gegen Hannover 2:1. Darmstadt setzte sich gegen Bielefeld ebenfalls 2:1 durch. Das waren die Nachrichten.
1: Vielen Dank. MDR Sachsen Verkehrsservice. Im Landkreis Mittelsachsen ist die Ortsdurchfahrt Erlau wegen eines Feuerwehreinsatzes gesperrt. In Dresden ist die Loschwitzer Brücke bis Montag früh wegen Bauarbeiten gesperrt. Ja, Sie können uns gerne kostenlos anrufen, wenn Sie noch was gesehen haben sollten auf Sachsens Straßen. Unsere Verkehrshotline 0800 6375 637. Vielen Dank dafür. Schnell und aktuell der MDR Sachsen Verkehrsservice. Gute Fahrt.
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1: Ja, und neben mir steht mein obligatorisches Kaffeegetränk für den Start in den Tag. Ja, und wer keinen Kaffee mag, der könnte sich heute natürlich auch mal einen Schokomilchshake schmecken lassen. Heute ist nämlich Tag des Schokomilchshakes. Also kalte Milch, Schokoeis, etwas Kakao ordentlich mixen. Und dazu gibt's jetzt die Beatles. Schönen guten Morgen.
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0: Fleetwood Mac beim Sachsenradio. Schönen guten Morgen.
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0: Jetzt mit Jana Weise. Schönen guten Morgen.
2: Guten Morgen, Nathalie.
0: So, die Nacht war es ja doch ein kleines bisschen milder gefühlt, oder?
2: Ja, wir haben es mit warmer Luft jetzt zu tun, also anders als gestern früh. Damit sind wir in Rothenburg bei 10 Grad, in Chemnitz bei 12 Grad, in Liebschützberg bei 14 Grad. Allerdings gibt es auch sehr viele Wolken erstmal und es dauert ein bisschen, ehe das dann auflockert, aber das kann tagsüber schon noch passieren und somit die Sonne zeigt sich immer mal und es kann sogar auch mal heitere Abschnitte geben. Schauer gibt es, man kann sie nicht so ganz ausschließen, dass mal ein kurzer Schauer durchzieht, aber im Allgemeinen kommen die meisten heute trocken durch den Tag und damit wird es auch am Nachmittag warm, 19 bis 24 Grad erwarten.
0: Das ist so ein klassischer spätsommerlicher Tag, ne?
2: Ja, ganz ruhig.
0: Morgen sieht es dann ganz anders aus, oder?
2: Morgen kommt dann die Regenvariante auf uns zu. Also es ist recht grau. Wer im Bett liegen bleiben kann, ist vielleicht froh, weil es schon früh regnet und auch tagsüber noch kräftige Schauer nachfolgen. Und dazwischen gibt es eben nur selten mal ein bisschen Sonne zu sehen. Und die Temperaturen sind dann auch nicht allzu hoch, 18 bis 21 Grad. Das Ganze auch noch mit recht böigem westlichen Wind verbunden.
0: Okay, also doch ein Vorgeschmack auf den Herbst, würde ich sagen. Ja.
2: Das gibt es auch schon im September, genau.
0: Ja, und wie ist es in der neuen Woche? Ist es dann wieder sommerlicher oder eher herbstlicher?
2: Bis Dienstag wird es wieder sommerlicher, also schon am Montag heitert es auf und bleibt meist trocken bei bis zu 23 Grad. Am Dienstag geht es dann durchaus mal auf 25, 26 Grad hoch mit viel Sonnenschein, aber das bleibt dann nicht so, schon in der Nacht zum Mittwoch. Und am Mittwoch gibt es wieder Schauer und Gewitter und dann geht wieder eher die Temperatur runter. Dann sind wir so bei 20 Grad in der Spitze.
0: Ja, okay, so ein bisschen so ein Wechselbad der Gefühle, was da auf uns zukommt, aber so ist es eben auch im September, ne?
2: Ja, der Monat zeigt schon, dass sich da was umstellt und dass wir so langsam doch den Herbst näher kommen.
0: Ja, wir gewöhnen uns so langsam dran. Aber heute noch mal so ein bisschen schönerer Tag. Diana, vielen Dank.
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0: Don McLean beim Sachsenradio, gleich 20 nach 6 ist es. Schönen guten Morgen. Ja, wir haben den Eindruck, dass Sie immer mutiger werden. Kann das sein?
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nach Sachsenradio, 6.26 Uhr ist es jetzt. Schönen guten Morgen und viele Grüße auch nach Innsbruck, ins herbstliche Innsbruck zu Beate. Auch da werden wir gehört.

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2: Na, einige Wolken hängen am Himmel, aber ganz so dick ist die Wolkendecke nicht. Die Sonne kommt immer wieder mal durch heute. Dazu bekommen wir angenehme 19 bis 24 Grad. Eine Regenjacke brauchen Sie heute eher nicht, aber ausschließen können wir es auch nicht ganz, dass es regnet. Morgen allerdings, da sollten Sie sich regenfest anziehen. Da ziehen immer wieder mal kräftige Schauer durch. Die Wolken sind dichter und es weht ein böiger Wind bei maximal 21 Grad. In der neuen Woche wird es dann wieder etwas wärmer. Der Regen bleibt meist aus bis Mitte der Woche. Dann kommt der Herbst zurück. MDR Sachsen Verkehrsservice. Im Landkreis Mittelsachsen ist die Ortsdurchfahrt Erlau wegen eines Feuerwehreinsatzes gesperrt. In Dresden ist die Loschwitzer Brücke bis Montag früh wegen Bauarbeiten gesperrt. Und Sie können uns natürlich gerne kostenlos anrufen, wenn jetzt noch was gefehlt hat in unseren Verkehrsmeldungen. Unsere Verkehrshotline 0800 6375 637. Vielen Dank für die Infos. Schnell und aktuell der MDR Sachsen Verkehrsservice. Gute Fahrt!
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2: Schönen guten Morgen jetzt mit Bonnie M.

0: Die Flying Pickets beim Sachsenradio. Britische A Cappella-Formation gibt es seit 82 in wechselnder Formation. Und die treten immer noch auf. Ja, Sie hören das Sachsenradio. Früh ist es, ne? 6.38 Uhr. Aber der frühe Vogel, der hat sich ja auch schon mal einen Blick in die ARD-Mediathek geworfen. Vielleicht schon mal reingesehen in die neue Folge von Olafs Club. Olaf Schubert hat sich wieder lustige Gäste eingeladen, aber bevor die zum Zuge kommen, berichtet Olaf erstmal selbst über das größte Problem seiner Jugendzeit.
1: Ja, also ich konnte mich nur ganz schwer konzentrieren. Ich hatte so Probleme mit dem Kurzzeitgedächtnis, also ich konnte mir drei Sachen nicht merken. Namen, Gesichter und Namen. Ja? Das ist heute besser geworden, aber das war damals ein riesiges Problem. Ja, ich habe mich dann immer wiederholt und so. Das war wirklich, das war schwierig. Also, weil ich hatte eben so Konzentrationsprobleme. Das hing zusammen mit dem Kurzzeitgedächtnis. Und ich konnte mir drei Sachen nicht merken. Ja? Namen, Gesichter und Namen, genau. Ja. Ja, kein Quatsch.
0: Ja, Olaf Schuberts Jugendprobleme. Aber offenbar haben sie ihn nicht daran gehindert, einer von Deutschlands bekanntesten Comedians zu werden. Heute gibt es eine neue Folge von Olafs Club, 22.15 Uhr im MDR und jetzt schon in der ARD-Mediathek.

0: Sie hören das Sachsenradio. 6:50 ist es jetzt gleich. Schönen guten Morgen. Ja, unsere beiden Fußball-Bundesligisten, die wollen sich an diesem Wochenende in Wiedergutmachung üben. Beide, die SG Dynamo Dresden und RB Leipzig, haben die letzten beiden Spiele verloren. Beide sind unter Zugzwang. Sven Rohrbach vom Sport hat den Überblick. Sven, beginnen wir mit dem Zweitligisten Dynamo Dresden. Ist da ein Sieg heute in Braunschweig Pflicht?
1: Ja, Trainer Thomas Stamm hat nach dem 1:2 gegen Bochum gesagt, ein Sieg würde helfen. Mhm. Dynamo hat die Niederlage diese Woche ausgewertet. Sie haben über die vielen Gegentore gesprochen, vor allem über die durch eigene Fehler viel zu leicht hergeschenkten. Man wolle sauberer spielen, besser verteidigen und, auch das wurde diese Woche angesprochen, sie wollen auch vorn effizienter sein, denn Chancen hat sich Dynamo in jedem Spiel erarbeitet, aber zu wenige Tore geschossen. Die Stimmung im Team sei gut, betont Thomas Stamm.
2: Okay, das gute Energie, Positivität. Also probieren, Dinge besser zu machen. Wie wenn du zwei Spiele hintereinander gewinnst, ist es nicht. Aber es ist jetzt auch nicht so, dass die Köpfe hängen, sondern ich glaube, wir sehen, welche Dinge wir besser machen können, müssen, wollen. Aber sehen auch Dinge, die einfach gut sind. Und ein paar Mechanismen müssen besser greifen. Der Anspruch ist, da besser zu sein, stabiler zu sein. Aber die Köpfe sind oben.
0: Ja, da haben wir es gehört. Erhobenen Hauptes quasi gehen die Dresdner heute ins Spiel. Ab 13 Uhr Eintracht Braunschweig gegen Dynamo. In der Sendung Fair Play werden wir dann auch live zu unserem Reporter schalten. So Sven, da kommen wir zu RB Leipzig. Da kann man nach den Niederlagen gegen Bremen in der Bundesliga und gegen Como in der Champions League eigentlich schon auch von so einer kleinen Krise sprechen. Die Stimmungslage da ist doch noch eine andere.
1: Ja, das hat mit dem für viele unverständlichen Trainerwechsel zu tun. RB hat sich ja von Ole Werner überraschend getrennt und Martin De Michelis verpflichtet, um die alten RB-Tugenden wieder zu entfachen. Das Problem? Es ist davon noch nichts zu sehen. Keine Intensität, kein Pressing, dafür viele individuelle Fehler. Und so steht Martin De Michelis schon mächtig unter Druck. Morgen heißt der Gegner im eigenen Stadion Hamburger SV, da würde ein Punkt nicht reichen. Ein Sieg, eigentlich ein überzeugender Sieg ist Pflicht, sonst, da bin ich mir sicher, werden die Fans reagieren.
0: Morgen also 15.30 Uhr gilt's für RB Leipzig. Heimspiel gegen den HSV. Auch davon werden wir hier im Programm berichten. Sven Rohrbach, vielen Dank.

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6: Ja, das Wochenende wird wechselhaft. Heute gibt es einige Wolken, aber auch Sonnenschein und vielleicht sogar mal kurze Schauer. Das ist aber eher die Ausnahme. 19 bis 24 Grad werden maximal erreicht. Ja, morgen sind es dann nur noch 18 bis 21 Grad. Der Sonntag wird auch eher verregnet mit vielen Wolken und kräftigen Schauern. Die Sonne, die zeigt sich morgen vielleicht am Nachmittag mal. Mal sehen.
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7: Mit Andreas Kalb. Schönen guten Morgen.

0: Gedanken, stell dir vor, du bist Teil des Spiels. 10 Premieren sind geplant und etwa 25 Stücke gehören zum Repertoire. Als erste Premiere kommt Anfang Oktober Giuseppe Verdis Maskenball auf die Bühne. In der zurückliegenden Saison hatte die Semperoper einen neuen Zuschauerrekord verzeichnet. Rund 300.000 Zuschauer kamen zu den Aufführungen sowie zu den Konzerten der Sächsischen Staatskapelle. Das entspricht einer Auslastung von 97%. Tennisspieler Alexander Zverev steht im Finale der US Open. Der 23-Jährige gewann sein Halbfinale gegen den Russen Karen Khachanov in 3 Sätzen, wie Tim Brockmeier berichtet.
1: Der erste Satz dabei klar der beste des Deutschen, den holte er sich nach rund einer halben Stunde mit 6:3. Danach spielte der Russe deutlich höheres Risiko. Zverev dagegen leistete sich einige Unkonzentriertheiten, spielte eigentlich auch zu passiv, war aber eben immer noch gut genug, vor allem bei seinem eigenen Aufschlag für die Nummer 50 der Welt. Die Sätze 2 und 3 gingen im Tiebreak an Zverev, der nach knapp 3 Stunden seinen ersten Matchball verwandelte und dies mit einem breiten Grinsen und weit ausgebreiteten Armen feierte. Nach dem Titel bei den French Open und der Finalteilnahme in Wimbledon steht der Deutsche zum dritten Mal in diesem Jahr in einem Grand Slam-Finale. Eine herausragende Bilanz.
0: Im Finale am Sonntag trifft Zverev auf den Amerikaner Ben Shelton. In der Fußball-Bundesliga hat Schalke mit 3:1 bei Union Berlin gewonnen. Für den Aufsteiger war es der erste Sieg im Oberhaus seit 2023. In der Regionalliga Nordost hat der Chemnitzer FC bei Altglienicke 2:0 gewonnen. Das waren Nachrichten von MDR Sachsen. 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
2: Andreas, vielen Dank. MDR Sachsen Verkehrsservice. Im Landkreis Mittelsachsen ist die Ortsdurchfahrt Erlau wegen eines Feuerwehreinsatzes gesperrt. In Dresden ist die Loschwitzer Brücke bis Montag früh wegen Bauarbeiten gesperrt. Und wenn Sie jetzt noch was gesehen haben, immer her damit. Kostenlos unsere Verkehrshotline 0800 6375 637. Vielen Dank dafür. Schnell und aktuell der MDR Sachsen Verkehrsservice. Gute Fahrt.
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2: Mit Nathalie von Mildenstein. Ja, heute ist nicht nur Tag des Schokomilchshakes, also des Schokomilchmischgetränks. Heute ist auch Tag der deutschen Sprache. Vom Verein Deutsche Sprache ins Leben gerufen. Da haben wir natürlich auch deutsche Titel für Sie in dieser Stunde. Herbert Grönemeyer und Männer. Außerdem Perl mit Zeit, die nie vergeht. Jetzt aber erstmal Neil Diamond. Schönen guten Morgen.
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0: Ja, so kann man in den Morgen starten. Schönen guten Morgen mit den Beach Boys hier an das Sachsenradio. Wir werfen mal einen Blick nach Freiberg. Da gibt es heute nämlich eine ganz besondere Nachtschicht. Eine lange Kneipen- und Einkaufsnacht mit Live-Musik, mit Nachtshopping und mit der Möglichkeit, mit uns von MDR Sachsen ins Gespräch zu kommen. Ja, Sie können sogar miterleben, wie ein MDR Sachsen-Spiegel live gesendet wird. In Freiberg mit dabei ist Peter Neumann. Peter kümmert sich beim Sachsenradio ums Frühprogramm, um die Musik, um Aktionen wie unser Hin- und Weg-Gewinnspiel. Peter, wo können die Freiberger denn dich und viele andere Kollegen von MDR Sachsen heute finden?
1: Am Klatschweiberbrunnen, schöner Name. Mhm. Ist ein bekannter Brunnen am Obermarkt in Freiberg. Und da können Sie ab 18 Uhr Fernsehmoderator Julian Mengler treffen vom Sachsenspiegel, dann Thomas Junker, das ist der so wunderbare Fernsehreportagen macht, oder auch Wetterfrau Susanne Langhans. Dann können Sie mit uns über das Programm vom Sachsenradio reden, über den MDR Sachsenspiegel und sicher auch mal mit Susanne übers Wetter.
0: Und euch interessiert ja auch, was die Freiberger bewegt, also worüber sie sich freuen, worüber sie sich ärgern.
1: 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Ich bin da sehr gespannt. Ich finde es immer wunderbar, Hörer, Zuschauer zu treffen und bin vor allem gespannt, was Sie uns erzählen und was Sie von uns wissen wollen.
0: Also MDR Sachsen heute ab 18 Uhr zu Gast in Freiberg im Rahmen der Freiberger Nachtschicht. 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Peter, viel Spaß!

0: Sion, das Sachsenradio. Schönen guten Morgen, 7.18 Uhr. Ja, gestern konnte man in Großrückerswalde ein wirklich altes Handwerk ausprobieren. Das Holzrücken nämlich. Das bedeutet, man zieht mit Hilfe von einem oder von zwei Pferden Baumstämme aus dem Wald. Vor allem natürlich da, wo man mit schwerem Gerät nicht hinkommt. Das ist besonders wichtig und das war auch sicher spannend. Es geht heute weiter. Heute sind die Profis dran. Wie die das machen, das können Sie sich heute ansehen. In Großrückerswalde wird das Finale des Erzgebirgscups im Holzrücken ausgetragen. Ja, Bernd Scharschmidt, der hat das Ganze mitorganisiert und er tritt auch mit an. Er meint, diese Aufgaben sind am kniffligsten. Erstens rückwärts auspacken.
1: Das sogenannte Rückwärtsschieben, wo das Pferd den Rückenstamm rückwärts schieben muss, in einer gewissen Linie.
0: Außerdem noch Baumstämme schweben lassen.
1: Den Rückenstamm in Schwebe zu bringen über ein Hindernis. Da muss man genau abschätzen, wo ist die Mitte.
0: Und dann drittens?
1: Dann ist auch noch das Bouldern, kann man auch als schwierig einschätzen, weil man ja den Stamm hoch auf einen Boulder ziehen muss, okay, wie das immer auch früher gemacht wurde, und dann bündig ablegen.
0: Also wenn Sie in der Nähe sind, ist sicher ein Erlebnis, das zu beobachten, wie Pferd und Mensch zusammen so eine Einheit bilden und diese Kraft in die richtigen Bahnen lenken. Heute treten die Einspänner an, morgen die Zweispänner beim Erzgebirgscup im Holzrücken in Großrückerswalde.

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9: Heute lockert die Bewölkung immer wieder auf und es gibt teilweise heitere Abschnitte. Schauer ziehen nur selten durch. Das Ganze bei Höchstwerten zwischen 19 und 24 Grad. Ja, morgen sind es dann eher Regenwolken, die sich über Sachsen festsetzen, mit kräftigen Schauern und böigem Wind. Und wenn sich die Sonne dann mal blicken lässt, wird das morgen eher der Nachmittag sein. Dazu gibt es maximal 18 bis 21 Grad. Das war's dann mit dem Abstecher in den Herbst. Kurz mal, in der kommenden Woche wird's nämlich wieder eher spätsommerlich, mit Dienstag sogar bis zu 26 Grad. Und dann soll es aber Mittwoch auch wieder herbstlich werden. Also alles dabei. MDR Sachsen Verkehrsservice. Im Landkreis Mittelsachsen ist die Ortsdurchfahrt Erlau wegen eines Feuerwehreinsatzes gesperrt. In Dresden ist die Loschwitzer Brücke bis Montag früh wegen Bauarbeiten gesperrt. Ja, soweit von uns. Vielleicht haben Sie noch was gesehen auf Sachsenstraßen. Können Sie uns gerne kostenfrei mitteilen über unsere Verkehrshotline 0800 6375 637. Vielen Dank dafür. Schnell und aktuell der MDR Sachsen Verkehrsservice. Gute Fahrt.
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9: Schönen guten Morgen.

0: Es ist vorbei, Sarah Connor. Es darf wieder gefeiert werden. Und auch unser Himmel ist in diesem Jahr die reinste Schaubühne. Sonnenfinsternis, Planetenparade, Sonnenstürme. Es gab schon viel zu sehen. Sternwarten hatten Hochkonjunktur. Die Sternwarte Drehbach, die lädt heute aber in eigener Sache ein. Sie feiert ihr 40-Jähriges und zudem wird das zugehörige Zeiss-Planetarium 25. Sternwartenchef Jens Kandler, der hat deshalb tief in den Orbit gesehen und präsentiert heute einiges.
1: Das sind die Signale von Sputnik 1, damals die Sensation. Heute ist ja eine Vielzahl an Satelliten unterwegs, was natürlich auch dazu führen kann, dass in ein paar Jahren vielleicht der Sternenhimmel gar nicht mehr an dieser Form wie heute zu sehen ist.
0: Das wäre ganz schön schade. Alles, was der Himmel so bietet, das wird jetzt ordentlich festgehalten in einem Beobachtungsbuch.
1: Gerade es war ja eine Mondfinsternis, die wir beobachtet haben 1989 am 20. Februar. Damals natürlich, wir hatten Schwarz-Weiß-Film. Ja, alles Schwarz-Weiß-Aufnahmen. Sieht schick aus. Das Tollste ist natürlich in Nordlicht am 1.12.89 auf Schwarz-Weiß. Man sieht zwar den Himmel aufgehellt in Richtung Norden, aber das ist natürlich aus heutiger Sicht völlig, ja, wer sich Nordlichtbilder anschaut, die haben ja die schönen grünen Farben, teilweise auch rot wie dieses Jahr im Januar. Aber es war halt damals der Zahn der Zeit.
0: Jens Kandler hofft heute auch auf Nachwuchs, auf Astronomie-Nachwuchs. Möglicherweise läuft es dann so ab wie bei ihm selbst.
1: Also ich war das erste Mal 1987 hier zu einem Jugendlager in den Sommerferien, eingeladen vom damaligen Leiter, den Herrn Müller, haben wir hier eine Woche lang Grundkenntnisse erhalten von namhaften Hobbyastronomen aus der DDR und seitdem hat es mich immer wieder gebackt, hat es mich hergezogen und ich bin vom Hobby zum Beruf gekommen. Ich bin eigentlich gelernter Industriemechaniker. Ich habe damals nie gedacht, dass ich mal hier in der Einrichtung landen werde.
0: Ja, wer heute in der Sternwarte Drehbach landen will, 14 Uhr beginnt die große Feier mit Familienfest, mit Hüpfburg und viel Sternhimmel natürlich. Und auch ganz besonders originell die Adresse fürs Navi. Das ist nämlich Sternwarte Drehbach, Milchstraße 1. Wunderbar, oder? Nein, nein.

0: MDR Sachsen Verkehrsservice. Vorsicht auf der A14 Richtung Magdeburg. Zwischen Leipzig Messegelände und Leipzig Mitte liegen Fahrzeugteile auf der Fahrbahn. Auf der A14 Richtung Magdeburg. Zwischen Leipzig Messegelände und Leipzig Mitte. Fahren Sie hier bitte besonders vorsichtig.
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0: Ja, morgen sind Hunderttausende Sachsen zu einer Wahl aufgerufen, von der viele nichts wissen. Alle Mitglieder der evangelischen Landeskirche ab 14, die dürfen dann die Vorstände ihrer Gemeinde bestimmen. Und auch das sind Tausende. Warum Menschen für dieses anstrengende Ehrenamt kandidieren, das hat sich Andreas Roth im Großen Hainer Land angehört.
2: Am Abend nach Feierabend über eine Kirchensanierung diskutieren, über den Friedhof oder eine Personalstelle. Es gibt ganz sicher Angenehmeres. Die 28-jährige Laura Jursch sitzt trotzdem seit 6 Jahren im Vorstand der Kirchgemeinde Großenhainer Land. Und am Sonntag kandidiert sie erneut.
3: Ich trete an, damit die Kirche im Dorf bleibt, weil es eben in den ländlichen Regionen der letzte Ort ist, wo Familien, Alleinstehende, Senioren, Menschen aller Altersklassen zusammenkommen.
2: Doch die Gemeinden werden zusammengelegt zu großen Strukturen, denn die Mitgliederzahlen der Kirche schmelzen dahin und auch ihre Finanzen. Ziemlich viel Verantwortung für die ehrenamtlichen Kirchvorsteher.
3: Wir haben 15 Kirchtürme, 30 Mitarbeitende hauptamtlich. Wir führen eigentlich ein mittelständiges Unternehmen als Kirchenvorstand.
2: Rund 4000 Kirchvorsteher werden am Sonntag in der Landeskirche neu gewählt. Joachim Wilski von der Evangelischen Ehrenamtsakademie unterstützt sie. Denn Kirchvorsteherin oder Kirchvorsteher zu sein, ist anspruchsvoller geworden.
4: Das ist in den größeren Strukturen natürlich ein Problem. Also wie selbstwirksam bin ich, wenn ich für 15 Kirchtürme zuständig bin, 10 Friedhöfe, einen Millionenhaushalt habe. Da sind viele Kompromisse, da läuft vieles, was nicht sofort spürbar und sichtbar ist.
5: Nee, du kriegst hier drunter unter dem...
2: Maurice Wagner will trotzdem Kirchvorsteher werden, mit 18. Gerade plant der Ergotherapie-Azubi mit seiner jungen Gemeinde in Lenz das nächste Gemeindefest.
6: Viele kamen so immer auf mich drauf zu und meinten, Mensch, bei des Kirchenvorstandswahl, das ist doch bestimmt was für dich, du bist so engagiert hier, wir brauchen junge Leute da, es geht um die Zukunft.
7: Mein Name ist Maurice Wagner, ich bin 18 Jahre jung und werde...
2: Maurice setzt auf Social-Media-Videos im Wahlkampf, aber auch er weiß, seine Kirche ist oft ziemlich leer. Die Menschen fehlen, nicht nur die Jungen.
6: Für mich ist mein Slogan, dass das Glas unserer Kirchgemeinde nicht halb leer ist, sondern es ist halb voll. Und wir können jetzt gemeinsam als Gemeinde einen Tropfen in den nächsten 6 Jahren immer mehr da reinfüllen.
2: Damit die Kirche nicht nur im Dorf bleibt, sondern auch lebt.
0: Andreas Roth mit den Notizen aus Religion und Kirche.

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4: Ja, wir bekommen einen Mix aus Wolken und Sonnenschein und kaum Regen heute bei 19 bis 24 Grad. Klassischer Septembertag, nur so sollte er aussehen. Morgen müssen Sie dann nicht gießen im Garten, da ziehen nämlich teils kräftige Schauer durch. Also wetterfest anziehen, wenn es zum Sonntag rausgeht, der Schirm wird seine Schwierigkeiten haben. Es weht nämlich auch ein böiger Wind dazu. Und wir bekommen Höchstwerte zwischen 18 und 21 Grad, ist morgen also nicht mehr ganz so warm wie heute. Dafür zeigt sich dann am Montag aber wieder die Sonne bei wechselnder Bewölkung und es ist dann meist trocken. Die Temperaturen steigen auf 23 Grad und am Dienstag sogar wieder auf 26.
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5: Mit Andreas Kalb. Schönen guten Morgen. Der versuchte Drohnenanschlag auf den Flughafen Leipzig-Halle ist offenbar im Auftrag des russischen Militärgeheimdienstes vorbereitet und ausgeführt worden. Wie die Welt am Sonntag berichtet, haben die Ermittler zwei Agenten namentlich identifiziert. Einer der Männer, ein Russe, war demnach für Vorbereitung und Logistik verantwortlich. Er sei über die Türkei eingereist und hatte sich später abgesetzt. Der Sprengstoff soll über Bulgarien und Serbien nach Deutschland gekommen sein. Bei dem zweiten Verdächtigen handelt es sich um einen Mann aus Belarus. Laut dem Bericht konnten die Männer über gefundene DNA-Spuren ermittelt werden. In Dresden werden heute die Teilnehmer des European Peace Ride erwartet. Wie die Veranstalter der Friedensfahrt mitteilten,

0: zeichnet er regelmäßig für das Satiremagazin Titanic. Der Preis wird von der Stadt und der E.O. Plauen-Gesellschaft vergeben. Er ist mit 6.000 Euro dotiert. Anlässlich der Preisverleihung wird in der Galerie Malzhaus in Plauen auch die Ausstellung im Malermuseum mit Arbeiten des Preisträgers eröffnet.
1: Der Preis erinnert an den Zeichner und Karikaturisten Erich Oser, der vor allem durch seine Vater und Sohn Bildgeschichten bekannt ist. Tennisprofi Alexander Zverev steht im Finale der US Open. Der 29-Jährige gewann sein Halbfinale gegen den Russen Karen Khachanov in 3 Sätzen. Morgen trifft Zverev im Finale auf den Amerikaner Ben Shelton. In der Fußball-Bundesliga hat Schalke mit 3:1 bei Union Berlin gewonnen. Für den Aufsteiger war es der erste Sieg im Oberhaus seit 2023. Und in der Regionalliga Nordost hat der Chemnitzer FC bei Altklinike 2:0 gewonnen. Das waren Nachrichten von MDR Sachsen. 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
2: Andreas, vielen Dank. MDR Sachsen Verkehrsservice. Vorsicht auf der A14 Richtung Magdeburg. Zwischen Leipzig-Messegelände und Leipzig-Mitte liegen Fahrzeugteile auf der Fahrbahn. A72 Richtung Hof. Zwischen Plauen-Ost und Plauen-Süd steht ein defekter LKW auf der rechten Fahrspur. Im Landkreis Mittelsachsen ist die Ortsdurchfahrt Erlau wegen eines Feuerwehreinsatzes gesperrt. Und in Dresden ist die Loschwitzer Brücke bis Montag früh wegen Bauarbeiten gesperrt. Wenn Sie noch eine Sperrung gesehen haben, immer her damit, kostenlos. Unsere Verkehrshotline 0800 6375 637. Vielen Dank dafür. Schnell und aktuell der MDR Sachsen Verkehrsservice. Gute Fahrt.
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2: Und mit einer Reise in die Vergangenheit. Davindo Bona, der Rausch durch Sachsen. Wir reden gleich mal über die Faszination daran. Vorher lassen uns aber musikalisch berauschen von den Supremes. Schönen guten Morgen.
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0: Ja, Kevin Johnson liebt sein Rock'n'Roll. Auf die guten alten Zeiten und auch der Vindobona, der ICE der DDR, der rollt wieder. Der Vindobona, der geht nach der Reparatur und nach seinem Umzug ins neue Quartier in Radebeul heute auf große Fahrt. Es gab einen enormen Ansturm auf die Zugtickets, koste es, was es wolle. Also der Sitzplatz in der ersten Klasse, der lag bei über 130 Euro. Die Tickets sind alle weg. Der Zug ist komplett ausverkauft. Ich habe mit Lukas Liebscher gesprochen vom Förderverein, ist der Vorsitzende vom Förderverein. Was macht denn die Faszination aus vom Vindobona?
1: Ja, das hängt vor allen Dingen damit zusammen, dass der Zug natürlich zu DDR-Zeiten, vor allen Dingen in der Anfangszeit, nicht durch jeden genutzt werden konnte. Der war freigegeben für meist nur internationale Reisende, also nicht für den gemeinen DDR-Bürger. Das wurde später zwar aufgehoben, aber seine Exklusivität hat er ja trotzdem behalten. Einerseits durch das ansprechende Design, durch die windschnittige Form des Zuges, andererseits natürlich auch durch die Ziele, die er angesteuert hat. Oftmals die der normale DDR-Bürger leider nicht erreichen konnte. Und damit sind natürlich dann auch gewisse Emotionen verbunden, der Freiheitsgedanke.
0: Also der hatte ja so einen typischen Geruch, ne? Der Vindobona. Also wer sich jetzt daran erinnert, wenn man die Augen geschlossen hat, wusste man trotzdem, wo man ist. Ist das immer noch so?
1: Also ich habe jetzt leider keinen Vergleich. Wir haben den Zug ja bekommen, als er schon abgestellt war, lange Zeit. Hatte natürlich dann so ein bisschen leicht modrigen Geruch teilweise schon gehabt, dadurch, dass er durch die lange Abstellzeit, ja, also wir haben dort vieles erneuert. Wir haben die ganzen Sitzbezüge erneuert, wir haben die Fußbodenbelege komplett ausgetauscht.
0: Da riecht es jetzt vielleicht ein bisschen anders, aber immer noch interessant und gut und spannend. Wie ist es denn mit den Sitzen? Sind die nach heutigen Gesichtspunkten, sage ich mal, besonders bequem?
1: Ja, die Sitze, die sind schon sehr bequem. Also auch für den damaligen Standard waren sie durchaus angenehm. Also sie sind gut gefedert, sie sind gut gepolstert. In den Großräumen, in den Maschinenwagen haben wir Flugzeugsitze drin. Die sind drehbar, also man konnte sich auch in Fahrtrichtung setzen, man musste nicht rückwärts fahren. Das hatte schon einen sehr speziellen Reiz, dort auch mitzufahren.
0: Da kommen wir mal zu dieser Luxusfahrt, die heute stattfindet. Also es ist ja eine Sonderfahrt. Es geht von Dresden, vom Dresdner Hauptbahnhof nach Görlitz. Da ist ja der Vindobona gebaut worden. Ist deswegen der Stopp in Görlitz eingeplant?
1: Unter anderem. Also wir haben schon sehr früh geplant gehabt, den Zug auch mal nach Görlitz zu fahren, beziehungsweise den in Görlitz zu präsentieren. Einerseits natürlich, weil er dort gebaut wurde, andererseits, weil wir auch viele Anfragen hatten, wann kommt der Zug denn wieder in seine Heimatstadt und in seine Geburtsstadt.
0: Und dann rollt er ja von Görlitz weiter zum Elbtal. Wenn man sich dann den Vindobona vor der Kulisse der Festung vorstellt, gibt es da irgendwie einen Zeitpunkt, wann er da vorbeikommt in der Gegend? Also, dass alle Interessenten wissen, jetzt sollten sie vielleicht mal die Augen offen halten oder mal vorbeifahren?
1: Ja, also da wird zur Mittagszeit durch Königstein rollen. Also die geplante Ankunftszeit in Bad Schandau ist um 12.32 Uhr geplant. Die Abfahrt dort um 12.59 Uhr. Also wenn man zwischen 12 und, ich sag mal, 13.30 Uhr seine Augen offen hält, dann wird man ihn sicherlich dort bewundern können.
0: Dann alles Gute. Eine gute Fahrt mit dem Vindobona. 8.26 Uhr soll es ja losgehen in Dresden. Lukas Liebscher vom Förderverein. It's a

0: T-Rex und die heiße Liebe, Hot Love, von Sachsenradio. An diesem doch eher gemäßigten Spätsommertag. Naja, diesen Sommer haben uns ja das Wetter und die Hitze doch teilweise ganz schön heftig zugesetzt. Umso schöner war in dieser Woche der wahrscheinlich letzte Hochsommertag. Haben einige zum Abbaden genutzt.
1: Der erste Moment war eigentlich ganz schön reinzugehen, aber nach 20 Bahnen war es mir dann doch zu kalt und jetzt wärme ich mich in der Sonne auf.
2: Ja, es ist ein Stück Urlaub eigentlich. Also es fühlt sich jetzt gerade noch gar nicht so an, als wäre schon Abbaden.
3: Das Wasser ist leer, es gehört uns alleine. Hier herrscht Ruhe.
4: Man hat ein bisschen mehr Platz, ein bisschen mehr Freiheit.
5: Ich finde das die schönste Zeit zum Baden am Ende des Sommers. Schöneres gibt's gar nicht.
0: Letzte Chance zum Abbaden gibt's heute nochmal im Erzgebirge auf dem Filzteich. Da startet 9 Uhr das traditionelle Drachenbootrennen. Ich bin mir sicher, nicht nur die Gewinner gehen ins Wasser. Und wie viel Sommer uns noch bleibt und ob und wann die Sonne die nassen Badegäste trocknen kann, das klären wir nachhalb mit unserer Wetterexpertin Diana Weise vom MDR Wetterstudio.

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8: Ja, einige Wolken hängen heute am Himmel, aber ganz so dick ist die Wolkendecke nicht. Die Sonne kommt immer mal wieder durch. Dazu bekommen wir angenehme 19 bis 24 Grad. Eine Regenjacke brauchen Sie heute eher nicht, aber ausschließen können wir es auch nicht ganz, dass es regnet. Morgen allerdings, da sollten Sie sich wirklich regenfest anziehen. Da ziehen immer wieder mal kräftige Schauer durch. Die Wolken sind morgen dichter und dazu weht ein böiger Wind bei maximal 21 Grad. In der neuen Woche wird es dann erstmal wieder etwas wärmer und der Regen bleibt aus. Dienstag sogar bis 26 Grad und dann kommt aber der Regen und die kühleren Temperaturen kommen dann wieder zurück. MDR Sachsen Verkehrsservice, A72 Richtung Hof. Zwischen Plauen Ost und Plauen Süd steht ein defekter LKW auf der rechten Fahrspur. In Dresden ist die Loschwitzer Brücke bis Montag früh wegen Bauarbeiten gesperrt. Sie können uns gerne anrufen, wenn Sie noch was gesehen haben. Staus oder Blitzer oder Sperrungen. Kostenlos über unsere Verkehrshotline 0800 6375 637. Vielen Dank dafür. Schnell und aktuell der MDR Sachsen Verkehrsservice. Gute Fahrt.
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8: Schönen guten Morgen.

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1: Mit Jana Weise. Schönen guten Morgen.
2: Guten Morgen, Nathalie.
1: Also wird das heute so ein klassischer spätsommerlicher Tag heute wettermäßig, ja?
2: Das ist die Frage, was wir damit verbinden. Grauen Himmel ja vielleicht nicht alle.
1: Na, also Sonne müsste noch kommen, ja.
2: Haben wir schon noch erstmal viele Wolken, aber im Vogtland, da scheint die Sonne schon. Im Erzgebirge gab es auch schon größere Wolkenlücken und in der Dübener Heide. Also es gibt heute immer mal Sonne, teilweise wird es auch mal aufheitern. Wenn mal ein Schauer zu uns zieht, dann ist das eher selten der Fall. Also für die meisten ist es trocken und von den Temperaturen passt das schon sehr gut. Auch zum Spätsommer, da haben wir es jetzt so mit 10 bis 15 Grad zu tun. Und am Nachmittag die Höchstwerte im warmen Bereich 19 bis 24 Grad.
1: Okay, das geht, das ist ganz angenehm. Heute gehen ja einige zum Abbaden.
2: Oh, ja.
1: Naja, nun die Saison läuft noch teilweise. Wie ist es denn da vom Wasser her? Wie sind die Wassertemperaturen so in etwa?
2: Das ist schon relativ erfrischend. Also Stausee Oberrabenstein haben wir hier eine Meldung mit 19 Grad Wassertemperatur, Talsperre Pöhl 20 Grad. So 20 Grad ist so das Höchste, was derzeit da ist. Ja, also für die Warmdusche schon zu kalt, aber ja. Wer jetzt sportlich schwimmt, also bin da auch gerade dabei, das mir anzutrainieren, aha, das geht schon noch.
1: Okay, dann ist man wach hinterher auf jeden Fall, ne?
2: Ja, gerade früh macht das ja eher wach.
1: Ja. Wie ist es denn morgen mit dem Wetter? Ist das auch wieder so angenehm oder ist es doch dann doch ein bisschen herbstlicher, ne?
2: Also zum Baden ist es jetzt nicht das beste Wetter morgen, denn da haben wir es wirklich grau mit Regen, auch kräftigen Regen und das eben nicht nur vereinzelt, sondern dann mal flächendeckend, dass da auch mal Regen durchzieht. Und es wird am Nachmittag dann auch Regenpausen geben, aber nur wenig Sonne in den Auflockerungen. Windig wird es auch noch, also der Westwind, der ist dann durchaus in Böen frisch und die Höchstwerte dazu 18 bis 21 Grad.
1: Okay, ein bisschen ungemütlich würde ich jetzt mal so sagen, aber es ändert sich auch wieder. Es geht hoch und runter.
2: Montag, Dienstag geht es wieder hoch, also da ist dann vielleicht der ein oder andere noch bereit, baden zu gehen. Mhm. Am Dienstag bei bis zu 26 Grad, Montag sind es auch schon 18 bis 23 Grad. Da ist die Sonne auch immer wieder vertreten zwischen den Wolken. Und Mittwoch gibt es dann wieder Schauer und Gewitter, die sind auch kräftig und damit werden diese Temperaturen auch wieder ein bisschen runtergehen.
1: Okay, und so eine Langzeitprognose, ob da nochmal richtig warme Tage kommen, kannst du uns eigentlich nicht geben, ne? Oder hast du, nee, gibt es da schon so Andeutungen?
2: Also der Dienstag ist schon ein warmer Tag, ja, und danach habe ich jetzt noch nicht so nach Wärme gesucht.
1: Dann
2: aber
1: gucken wir Tag für Tag.
2: Die Woche ist dann erstmal nicht mehr so warm.
1: Okay, na dann freuen wir uns erstmal auf den Dienstag und jetzt natürlich auf den heutigen Tag und aufs Wochenende. Diana, vielen Dank. Schönes Wochenende.
2: Gleichfalls, danke.
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1: Im Wort zum Tag hören Sie heute Pfarrer Thomas Bohne aus Leipzig.
2: Als Jesus hörte, dass Johannes ausgeliefert worden war, da kehrte er nach Galiläa zurück. Er verließ Nazareth, um in Kapharnaum zu wohnen, das am See liegt, im Gebiet von Sebulon und Naphtali.
3: So steht es im Matthäus-Evangelium. Und Matthäus ist der einzige Evangelist, der uns mitteilt, dass Jesus nach Kapharnaum umsiedelt, um dort zu wohnen. Das hat Methode. Denn bereits bei den Propheten des Alten Bundes wird dieses Gebiet als besonders heilsbringend beschrieben. Zitat:
2: Wie er in früherer Zeit das Land Sebulon und das Land Naphtali verachtet hat, so hat er später den Weg am Meer zu Ehren gebracht. Das Volk, das im Dunkeln saß, hat ein helles Licht gesehen.
3: So steht es beispielsweise beim Propheten Jesaja. Und neuer Wohnsitz, neue Aufgaben. Kapharnaum am See Genezareth, im Gebiet von Sebulon und Naphtali, war eine moderne Stadt in der Antike. Geschäftsstraßen, Tempel und ein ausgeklügeltes Wasserleitungsnetz gehörten dazu. Viele Menschen kamen deshalb in dieser modernen Stadt zusammen. Gerade ideal für diesen Jesus aus Nazareth, um dort die ganz andere moderne Welt Gottes zu verkünden. Das Reich Gottes als die modernste Stadt überhaupt.
1: Pfarrer Thomas Bohne aus Leipzig, heute mit dem Wort zum Tag.

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13: Ja, wir starten in ein wechselhaftes Wochenende mit Wolken, aber auch mit Sonnenschein heute und vielleicht auch mal ein kurzer Schauer. Das ist aber heute eher die Ausnahme. 19 bis 24 Grad werden wir heute maximal bekommen. Morgen sind es dann nur noch 18 bis 21 Grad. Der Sonntag, der wird auch eher verregnet werden mit vielen Wolken und kräftigen Schauern. Die Sonne, die zeigt sich morgen vielleicht nachmittags mal. Wir werden sehen, dazu weht dann morgen auch ein Bülgerwind. In die neue Woche geht es weiter wechselhaft, aber eher trocken mit bis zu 23 Grad am Montag und mit bis zu 26 Grad am Dienstag. Und Mittwoch kommt der Regen zurück.
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14: Mit Andreas Kalb. Schönen guten Morgen. Der versuchte Drohnenanschlag auf den Flughafen Leipzig-Halle ist offenbar im Auftrag des russischen Militärgeheimdienstes vorbereitet und ausgeführt worden. Die Ermittler haben zwei Agenten anhand von DNA-Spuren identifiziert, wie Sven Weingärtner berichtet.
15: Diese Erkenntnisse haben demnach dazu geführt, dass die Bundesregierung Russland für den Drohnenanschlag als verantwortlich betrachtet. Die Welt am Sonntag berichtet, dass zu den Verdächtigen der Russe Oleg L. und der Belarusse Andrei K. gehören. Sie beruft sich dabei auf Informationen aus Sicherheitskreisen. Der russische Geheimdienstmitarbeiter soll den Anschlag vorbereitet haben. Bereits bei seiner Einreise über die Türkei nach Deutschland war den Ermittlern bekannt, dass er dem Umfeld des russischen Geheimdienstes zuzurechnen sei, schreibt die Zeitung. Allerdings sei er nicht observiert worden. Inzwischen soll er sich wieder in seiner Heimat aufhalten. Russland weist jede Beteiligung an dem Anschlag zurück.
14: Bundesjustizministerin Hubich will Verstöße gegen die Mietpreisbremse härter bestrafen. Hubich sagte den Zeitungen der Funke Mediengruppe, sie wolle Schutzlücken im Mietrecht schließen. Ziel sei es, die Mietpreisbremse konsequent durchzusetzen. Verstoße ein Vermieter aktuell gegen die Regelung, müsse er dem Mieter nur das zu viel gezahlte Geld zurückerstatten. Aus Sicht der Ministerin reicht das aber nicht aus. Nach ihren Angaben befasst sich eine Expertengruppe mit Bußgeldern für Verstöße gegen die Mietpreisbremse. Gleichzeitig beteuerte die Ministerin, dass die Regelung wirke. Im Kolditzer Forst in Nordwestsachsen trainiert die Feuerwehr heute das Löschen von Waldbränden in abgelegenen Gebieten. Wie der Landkreis Leipzig mitteilte, muss dabei der Wassertransport über lange Wegstrecken bewältigt werden. Ein Schwerpunkt der Übung liege deswegen auf der Löschung.

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1: Andreas, vielen Dank. MDR Sachsen Verkehrsservice A72 Richtung Hof. Zwischen Plauen Ost und Plauen Süd steht ein defekter LKW auf der rechten Fahrspur. In Dresden ist die Loschwitzer Brücke bis Montag früh wegen Bauarbeiten gesperrt. Und einen neuen Blitzer haben wir reinbekommen, der steht in Sora Richtung Meißen. Vielleicht haben Sie auch noch einen gesehen. Können Sie uns gerne kostenlos mitteilen über unsere Verkehrshotline 0800 6375 637. Vielen Dank dafür. Schnell und aktuell der MDR Sachsen Verkehrsservice. Gute Fahrt.
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1: Mit Nathalie von Mildenstein. Wir starten ins Wochenende mit den Hollies, mit Peter Cornelius und jetzt mit Nick Straker. Schönen guten Morgen.
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0: Schönen guten Morgen mit dem Sachsenradio. Wir freuen uns auf 2 Tage Wochenende.
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0: Und wenn dann noch ein Urlaub ansteht, ist das natürlich auch immer wieder Grund zur Freude.
2: Mein Name ist Mandy, ich bin aus Limbach-Oberfrohna und ich freue mich auf das nächste Mal Transke auf Rügen, weil ich das schon seit 20, 30 Jahren kenne. Früher dort im Regenbogencamp gezeltet habe, viele, viele Jahre. Und heute schon etwas moderner wohne, im Eichenwald zum Beispiel, das ist in Transke. Ja, schön an der Ostsee sind die Wellen, die Steine, die man findet, den Sand, die Natur. Zum Beispiel ein Ausflug mit dem Fahrrad nach Kap Arkona ist relativ schön. Und natürlich würde ich mitnehmen eine sehr gute Freundin. Ansonsten kann ich das empfehlen für Naturliebhaber, die dort oben einfach mal aussteigen möchten und weniger Menschen sehen wollen.
1: Darauf freue ich mich. 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

0: Mal mit 18 Rädern und einem Dutzend Rosen ist er unterwegs, der Charlie. 18 Wheels and a Dozen Roses beim Sachsenradio. Schönen guten Morgen. Ja, und auch der Vindo Bona ist schon unterwegs. Der ICE der DDR-Start war in Dresden Hauptbahnhof. Jetzt geht's erstmal nach Görlitz und dann Richtung Elbtal vor die Festung Königstein mit Ziel Bad Schandau. Da dürfte gegen Mittag zu sehen sein. Und wer jetzt keine Zeit hat zuzusehen, ausgebucht ist der Vindo Bona ja auch schon. Und vielleicht, wer auch gerne nochmal mitfahren möchte, es war ja nicht die letzte Fahrt. Lukas Liebscher vom Förderverein, der hat noch ein paar weitere aufgezählt in den kommenden Monaten.
1: Also wir planen für dieses Jahr noch einige Fahrten, nicht nur ab Rauben Dresden. Wir sind auch in westdeutschen Bundesländern unterwegs. Wir planen am 2. Oktober eine Fahrt ab Köln. Am 1. Adventswochenende sind wir in Heidelberg unterwegs. Es wird im November mehrere Fahrten ab Usedom geben. Und auch im Dezember planen wir noch eine Fahrt ab Görlitz. Die werden dann nach und nach auf unserer Homepage auch veröffentlicht werden. Da bekommt man dann die Auskünfte, die man dann benötigt.
0: Für die Fahrt mit dem Vindo Bona sollten Sie allerdings ein bisschen Kleingeld auf Tasche haben. 4 Tage nach Köln mit Übernachtung liegen zum Beispiel bei gut 1.000 Euro. Ist also eher was für echte Fans.

0: Sie hören das Sachsenradio. Schönen guten Morgen. 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
0: Dann Peter, viel Spaß heute ab 18 Uhr in Freiberg bei Dein Ort, deine Themen. Sie finden uns am Klatschweiberbrunnen, wie passend, ne? Schöner Name. 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
9: Heute lockert die Bewölkung immer wieder auf und es gibt teilweise sonnige Abschnitte. Schauer ziehen nur selten durch, bei Höchstwerten zwischen 19 und 24 Grad. Morgen sind es dann eher Regenwolken, die sich über Sachsen festsetzen, mit kräftigen Schauern und böigem Wind. Wenn sich die Sonne mal blicken lässt, wird das eher morgen Nachmittag sein. Dazu gibt es maximal 18 bis 21 Grad. Ja, das war es dann aber auch schon mit dem Abstecher in den Herbst. In der kommenden Woche wird es dann wieder eher spätsommerlich, mit Dienstag sogar bis zu 26 Grad. Und dann soll es aber auch, glaube ich, wieder regnen. 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In Dresden ist die Loschwitzer Brücke bis Montag früh wegen Bauarbeiten gesperrt. Wir kommen zu den Blitzern. Sie stehen in Sora. Einen haben wir da für Sie. In Sora Richtung Meißen. Vielleicht haben Sie auch noch einen gesehen. Können Sie uns gerne kostenlos mitteilen. Unsere Verkehrshotline ist die 0800 6375. 637. Vielen Dank dafür. 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Gute Fahrt.
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9: Schönen guten Morgen.

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1: Max Giesinger, Sie hören das Sachsenradio. Schönen guten Morgen. Wir verreisen mit Ihnen, indem wir von Urlaub träumen und dabei können Sie auch noch ganz reale Reisegutscheine gewinnen.
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1: Na, erraten Sie das Reiseziel. So einfach ist die Aufgabe. Können Sie jetzt selbst mal ausprobieren. Hören Sie mal gut zu, wie schnell wären Sie gewesen?
3: Dann reisen wir los. Und zwar nach Mitteleuropa. Unser Ziel ist eine Hauptstadt, die von vielen Reisenden oft übersehen wird, obwohl sie wirklich wunderschön ist. Besonders witzig dort sind die Gullideckel, denn aus einigen gucken so Figuren heraus.
4: Und Bratislava. Bratislava. Ah.
5: Wir starten in Zwickau heute, fahren Richtung Westen. Unser Ziel liegt nicht weit hinter der deutschen Grenze und verbindet zwei Kulturen miteinander. Hier treffen französische Lebensart und deutsche Geschichte aufeinander.
4: Straßburg.
5: Och, Jennifer, herzlichen Glückwunsch.
4: Wirklich? Oh, ich geh kaputt.
5: Tatsächlich.
3: Es geht in den Indischen Ozean und wir fliegen viele, viele Stunden. Unser Ziel ist ein Inselstaat mit rund...
6: Malediven.
3: Sind Sie sich ganz sicher?
6: Nein.
3: Also ein Inselstaat mit rund 500.000 Einwohnern, der aus mehr als 1000 kleinen Inseln besteht und gemeint sind mit weißen Sandstränden und türkisfarbenen Wasser und Korallenriffen, die Malediven. Das ist richtig.
4: Herzlichen Glückwunsch.
1: Ja, hätten Sie es gewusst, Montag geht's weiter. Können Sie weiter mitspielen, 20 nach 6, wenn Sie Frühaufsteher sind. Jetzt anmelden.
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0: Schönes Wochenende mit dem Sachsenradio und mit unserem Vorzeigesachsen Olaf Schubert. Ja, wenn Sie Nutzer der ARD Mediathek sind, haben Sie vielleicht schon reingeschaut in die neue Folge von Olafs Club. Da lädt er sich wieder lustige Gäste ein. Aber bevor die zu Wort kommen, berichtet Olaf erstmal selbst über die größten Probleme seiner Jugendzeit.
1: Ja, also ich konnte mich nur ganz schwer konzentrieren. Ich hatte so Probleme mit dem Kurzzeitgedächtnis. Also ich konnte mir drei Sachen nicht merken. Namen, Gesichter und Namen. Ja? Das ist heute besser geworden, aber das war damals ein riesiges Problem. Ja, ich habe mich dann immer wiederholt und so. Das war wirklich, das war schwierig. Also, weil ich hatte eben so Konzentrationsprobleme. Das hing zusammen mit dem Kurzzeitgedächtnis. Und ich konnte mir drei Sachen nicht merken. Ja? Namen, Gesichter und Namen, genau, ja. Ja, kein Quatsch.
0: Wenn Sie sich das jetzt nicht merken konnten, können Sie sich natürlich Olafs Club auch nochmal gerne ansehen. 22.15 Uhr im MDR und auch jetzt schon in der ARD Mediathek.

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8: Wir bekommen einen Mix aus Wolken und Sonnenschein und kaum Regen heute bei 19 bis 24 Grad. Ja, morgen ziehen dann teils kräftige Schauer durch. Es weht ein böiger Wind, dazu bekommen wir Höchstwerte zwischen 18 und 21 Grad. Montag und Dienstag ist es dann wieder eher trocken. Dienstag wird es recht warm mit bis zu 26 Grad. Kurz vor 10 hören Sie jetzt die Nachrichten. Danach übernimmt Peggy Wolter und begleitet Sie durch den Vormittag. Ich bin Nathalie von Millenstein. Ich wünsche Ihnen noch einen entspannten Sonnabend. Bis morgen früh.
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9: Mit Andreas Kalb. Schönen guten Tag. Die Kassenärztliche Vereinigung sieht Möglichkeiten für eine schnellere Terminvergabe bei Fachärzten. Der Chef der Vereinigung Gassen sagte der Bild-Zeitung, in dringenden Fällen sei ein Besuch innerhalb von einer Woche möglich. Dafür müssten die Praxen aber Termine freihalten und dies auch zusätzlich vergütet bekommen. Eine weitere Voraussetzung sei, dass der Hausarzt oder der Bereitschaftsdienst die medizinische Dringlichkeit bescheinigen. Die politisch diskutierte Termingarantie für Facharztbesuche lehnt Gassen dagegen ab. Dafür fehlten die notwendigen Kapazitäten in den Praxen. Der versuchte Drohnenanschlag auf den Flughafen Leipzig-Halle ist offenbar im Auftrag des russischen Militärgeheimdienstes vorbereitet und ausgeführt worden. Wie die Welt am Sonntag berichtet, haben die Ermittler zwei Agenten namentlich identifiziert. Einer der Männer, ein Russe, war demnach für Vorbereitung und Logistik verantwortlich. Er sei über die Türkei eingereist und hatte sich später abgesetzt. Der Sprengstoff soll über Bulgarien und Serbien nach Deutschland gekommen sein. Bei dem zweiten Verdächtigen handelt es sich um einen Mann aus Belarus. Laut dem Bericht konnten die Männer über gefundene DNA-Spuren ermittelt werden. Im Kolditzer Forst in Nordwestsachsen trainiert die Feuerwehr heute das Löschen von Waldbränden in abgelegenen Gebieten. Wie der Landkreis Leipzig mitteilte, muss dabei der Wassertransport über lange Wegstrecken bewältigt werden. Ein Schwerpunkt der Übung liege deswegen auf der Löschwasserversorgung. So werde ein Pendelverkehr mit Löschfahrzeugen eingerichtet. Auch der Staatsbetrieb Sachsenforst beteiligt sich mit einer Rettungsübung. Dabei geht es darum, wie im Wald ein Notruf abgesetzt und eine Rettung koordiniert werden kann. Verbraucher müssen im kommenden Winter mit einem deutlichen Preisanstieg für Gas rechnen. Zu diesem Ergebnis kommt eine Auswertung des Vergleichsportals Verivox, wie Bettina Weitz berichtet.
10: Es rechnet mit einem Anstieg um 10-20% bis Jahresende. Neukunden müssten aktuell schon ein Drittel mehr zahlen als im Februar, so Verivox. Die Tarife für Bestandskunden würden nachziehen. Gründe seien die hohen Großhandelspreise, der kommende Winter und die wenig gefüllten Gasspeicher in Deutschland. Deren Betreiberverband Ines hatte kürzlich von einem historisch niedrigen Füllstand gesprochen. Der beträgt derzeit 55%. Bedenken, dass das nicht bis zum Frühjahr reichen könnte, tritt nun die Bundesnetzagentur entgegen.

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0: Und genau das wünsche ich Ihnen und uns, eine schöne gemeinsame Zeit. Ich möchte heute mal mit Ihnen in Ihre Gärten und Gewächshäuser schauen. Wie gut war Ihre Ernte 2026? Und vor allem, mit wem haben Sie Tomaten, Kirschen, Gurken, Äpfel oder Zucchini getauscht? Und vielleicht verraten Sie uns ja auch noch Ihr Lieblingsrezept für Obst und Gemüse. Und das alles über die MDR Sachsen App oder über unsere Online-Seite sachsenradio.de.
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0: Einen schönen 12. September wünsche ich Ihnen mit dem Sachsenradio. Und der September, der ist ja der Königsmonat der Erntezeit. Äpfel, Gurken, Zucchini, Kürbisse, Tomaten, Pflaumen. Ja, und jeder Hobbygärtner, ich glaube, der kennt das sicher. Wenn zu viel auf dem Baum und im Gewächshaus hängt, wohin damit?
1: Die Leute sind ganz scharf drauf auf die Zucchini. Da gibt es welche, die sind meterlang und so weiter. Und die werden dann untereinander geschachert und geschoben.
2: Wir haben super Kartoffeln geerntet. Die Tomaten sind spitze. Und Mangold und was so ist, die Bohnen auch. Und nur ansonsten wird es mal über den Gartenzaun was gegeben. Wir kommen auch von den anderen. Zucchinis gab es sehr viel. Gibt es auch noch.
3: Die Ernte war reichlich. Die Ernte war sehr gut dieses Jahr. Jeder Gartenfreund, der zu viel Früchte hatte, wurde gefragt, kannst du es gebrauchen? Ich hatte Kirschen, da sind die Gartenfreunde gekommen und haben selber gepflückt. Oder ich habe einen Weizenapfelbaum und da holen sich die Gartenfreunde sehr gerne die Äpfel selber.
0: Sehr, sehr clever. Also was zu viel ist, wird getauscht und gekaupelt. Auch Ulrich Fuhrmann aus Taura hat geschrieben, Tomatenpflanzen und auch Gurkenpflanzen gegen Zucchini von der Nachbarin. Ja, auch das ist gute Nachbarschaft. Wie war Ihre Ernte im Kleingarten in diesem Jahr? Gab es jeden Tag bei Ihnen Tomaten- und Gurkensalat oder haben Sie Ihr Gemüse gegen die Pflaumen vom Nachbarn oder von Freunden eingetauscht? Hätte ich gerne mal gewusst. Erzählen Sie es uns über die MDR Sachsen-App. Ich freue mich auch auf Ihre Erntefotos und alle, die mitmachen, die landen im Lostopf für den beliebten, gut gefüllten MDR Sachsen Rucksack. Und da passen auch Äpfel, Tomaten und Gurken rein.

0: Ein Klassiker mit City Casablanca, das ist Ihr Sachsenradio am Sonnabendvormittag. Die Altstadt von Freiberg, die verwandelt sich ja heute in eine richtig große Feuerzone, denn es wird zur 15. Nachtschicht geladen. Und das mit Live-Musik auf der großen Hauptbühne und auch mit ganz, ganz besonderen Höhepunkten in den Gassen der Stadt. In der Meißnergasse, im Herzen von Freiberg, da bietet zum Beispiel das Miners Pub eine richtig urige, typisch irisch gemütliche Atmosphäre. Und die Tür? Die Tür stand heute Morgen schon auf und da dachte sich unsere MDR-Sachsen-Reporterin Manja Kraus, ja, ich schau mal rein.
1: Ich darf jetzt hier im Miners Pub wirklich mal hinter den Tresen einer irischen Bar, also so wie man es sich vorstellt, mit riesengroßen Tresen, mit schönen Sitzgarnituren, mit so kleinen Hockern. Und der Sirko Roden hat ganz schön viel zu tun. Sie putzen hier gerade die Gläser nach einer lang durchmachten Nacht irgendwie, ne?
2: Ja, das ist richtig. Heute Morgen früh um 4.
1: Oh Gott, und wie sind Sie da jetzt schon wieder so wach?
2: Na, ausgeschlafen und jetzt geht's weiter, es muss geputzt werden.
1: Was muss denn hier alles vorbereitet werden für die lange Nachtschicht, die 15.
2: Oh, das ist eine ganze Menge. Wir müssen natürlich im Außenbereich, haben wir Biertischgarnituren stehen, den Biergarten müssen wir vorbereiten. Auf jeden Fall gibt es dann drinnen noch eine Live-Musik, da muss natürlich die Bühne hergerichtet werden.
1: Was gehört da alles dazu? Sie haben es hier kuschelig, wo kommt da die Bühne hin?
2: Ja, das stimmt, etwas eng ist es hier. Wir haben ja ein kleines Podest, da räumen wir die Tische zur Seite und da wird dann die Musik spielen.
1: Und gibt es sonst noch was vorzubereiten für so einen Abend, wo vielleicht noch mehr Leute als sonst kommen?
2: Ja, wir müssen natürlich Ware bestellen. Wir haben viel Ware zu bestellen. Fassbier, Guinness, Kilkenny, Freiberger, alles was zur irischen Bar gehört.
1: Auch Essen?
2: Essen haben wir auch, großes Angebot, Spare Ribs, Burger, Würzfleisch.
1: So, dann gehe ich mal vom Dresen zur Betja in die Küche. Hier wird auch schon jede Menge rumgewuselt. Was wird denn alles für so eine Nachtschicht vorbereitet an Essen? Was gibt's denn dann hier?
3: Na, wir kochen ja das Würzfleisch selber und wir marinieren auch die Spare Ribs selber. Und das sind ja beides Gerichte, die man jetzt nicht à la minute herstellt. Und da haben wir jetzt die ganze Woche schon vorgekocht, Schweinelachse zerlegt und so. Und heute Abend wird es dann nur noch in den Backofen geschoben.
1: Vorarbeit ist alles.
3: Ja, genau. Also vor allem, wenn dann auch so viel Personal da ist, wenn man nicht so viel Platz, dann muss man das schon alles ein bisschen koordinieren.
1: Und gibt es denn noch genügend Plätze oder muss man schon vorbestellen?
3: Vorbestellungen nehmen wir für den Tag gar nicht an. Es ist dann voll, das ist dann eine Stehveranstaltung. Wir haben auch draußen nochmal 10 Biertischgarnituren stehen. Also das verläuft sich so.
1: Ich werde jetzt ein bisschen Ihnen vielleicht mit zur Hand gehen nach so einer langen Nacht. Vielleicht kann ich ein bisschen mit die Gläser putzen und dann freuen wir uns auf die 15. Nachtschicht hier in Freiberg.
2: Wir freuen uns.
0: Dankeschön, Manja Kraus. Oh, sehr löblich, mitzumachen, einfach mal mitzuhelfen im Miners Pub in Freiberg. 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
7: Der Blick aufs Thermometer. Aue meldet aktuell 15 Grad, in Bad Düben 18 Grad und Elsterheide aktuell 16 Grad. Maximal 19 bis 24 Grad, ein Sonntag mit vielen Wolken. In der Oberlausitz etwas Regen, am Nachmittag lockert es auf und auch morgen zum Sonntag kräftige Schauer. Am Nachmittag sind dann ein paar Sonnenstrahlen möglich, 18 bis 21 Grad. In der nächsten Woche steigen die Temperaturen dann wieder, am Dienstag zum Beispiel bis 26 Grad. 10.31 Uhr, der MDR Sachsen Verkehrsservice. Weiterhin der Hinweis, in Dresden ist die Loschwitzer Brücke, also das Blaue Wunder, bis Montag früh wegen Bauarbeiten gesperrt. In und um Hohenstein-Ernsthal staut es sich wegen der Anreise zur DTM auf dem Sachsenring. Betroffen ist unter anderem die B180. Und alle neuen Blitzer, Sie haben gemeldet, aktuell wird geblitzt auch auf der A14 Richtung Magdeburg zwischen Halle-Trotha und Löbejün, auf der B178 kurz vor der Abfahrt Groß-Hennersdorf Richtung Zittau und weiter in Sora Richtung Meißen. Staus, Blitzer, Verkehrsbehinderungen können Sie uns jederzeit rund um die Uhr kostenfrei melden, wenn Sie was sehen unterwegs auf den Straßen unter 0800 637 5637. 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

0: George Ezra. Genau seine Musik macht den Hausputz am Sonnabend irgendwie leichter und beschwingter. Schönen Sonnabend Ihnen, schönes Wochenende mit dem Sachsenradio. Und ja, wir tauchen mal ab in die Geschichte. Obwohl die Monarchie in Sachsen seit über 100 Jahren abgeschafft ist, es werden immer noch regelmäßig neue Hoheiten gekrönt. Und das war auch schon der Ausflug in die Geschichte. Jetzt sind wir in der Gegenwart. Nämlich, es gibt bei uns in Sachsen die Weinkönigin, die Milchkönigin, die Fischkönigin, die Senfkönigin, sogar die Würstchenprinzessin darf ihr Krönchen tragen. Und heute wird in Stolpen die neue Basaltkönigin gekrönt. Ja, Basalt, genau, das besonders harte Naturgestein, ist das Fundament für die berühmte Burg Stolpen. Wir haben die neue Basaltkönigin gefragt. Es ist Saskia Westphal, 17 Jahre alt, Schülerin am Gymnasium in Großröhrsdorf. Wie lange werden Sie denn diesen schönen Titel tragen?
1: Die Basaltkönigin, die repräsentiert dann ein Jahr lang die Stadt Stolpen, ist dann so gesagt eine Art Botschafterin, die man mit der Stadt Stolpen und auch der Burg dann in Verbindung bringen kann. Beworben habe ich mich einfach, weil ich diese Verbundenheit zu Stolpen empfinde und außerdem finde ich es ganz wunderbar, dass ich jetzt ein Teil dieser Geschichte sein darf. Habe auch sehr große Freude in mir, was mich da so alles erwarten wird.
0: Und jetzt ist ja das Wichtigste an einer modernen Königin das Gewand und der Schmuck. Was gehört aber zur Ausstattung ganz besonders? Was ist das Erkennungsmerkmal der Basaltkönigin?
1: Zu meiner Ausstattung gehören vor allem die Krone, das Armband und die Kette, welche von dem Schmied Detlef Wächtler aus Rennersdorf handgefertigt wurden. Außerdem mein Kleid, was ich mir selbst aussuchen durfte und die Schärpe, die ich mir selbst zusammenstellen durfte. Diese Ausstattung bringt einem halt eigentlich diese Erkennung, dass man nach außen hin erkannt wird und auch nochmal dieses wirkliche Gefühl in einem selbst so, dass man jetzt selber die 20. Basaltkönigin sein darf und auch wirklich ist.
0: Ah, klingt nach einem ganz, ganz tollen Gefühl und ab jetzt sind Sie ja für ein Jahr eine Majestät ehrenhalber. Was gibt es so alles für die Basaltkönigin von Stolpen zu tun?
1: Meine Hauptaufgabe, die liegt eigentlich darin, die Stadt Stolpen nach außen zu repräsentieren bei verschiedenen Veranstaltungen. Meine erste Aufgabe ist dann die Krönung gegen 16 Uhr. So, weitere Veranstaltungen sind vor allem Stolpen liest am 26.09., worauf ich mich sehr freue, da ich dort selbst dabei sein darf und vorlesen darf. Dann kommt noch der Basaltlauf am 27.09. und dass dabei wahrscheinlich auch einiges sein wird, wo ich noch nicht so mitrechnen kann.
0: Das klingt nach einem Jahr voller Überraschungen. Dankeschön und vor allem viel Erfolg und Spaß, Saskia Westphal, die neue, die 20. Basaltkönigin von Stolpen. Und wer sie sehen möchte, hat die Gelegenheit heute 16 Uhr zur Krönung beim Stolpner Herbstmarkt. Und den Herbstmarkt in Stolpen, den gibt es bis morgen Abend in der Burgstadt.

0: Schönes Wochenende mit dem Sachsenradio, das wünsche ich Ihnen. Und herrlich, wenn alles blüht und wächst im Garten. Und sagen Sie auch noch herrlich, wenn zu viel Äpfel auf dem Baum hängen oder Sie keine Tomaten mehr sehen können? Andrea aus Niesky hat uns von ihren Ernteerfolgen 2026 mal erzählt. Hallo.
1: Ja, hallo. Ich grüße Sie, Peggy. Also wir sind mit unserer Ernte zufrieden. Außer die Gurken, die waren nicht so, aber dafür die Kartoffeln, die Tomaten sehr gut, Bohnen gut, rote Beete gut, Kürbisse gut, Zucchini gut. Und wenn wir zu viel haben, verschenken wir auch was und geben gern was ab. Uns allen noch einen schönen Samstag, schönes Wochenende und bleiben Sie gesund. Tschüss.
0: Danke, schöne Grüße nach Niesky, Andrea. Und die ganze Familie eimerweise mit eigenem Obst und Gemüse versorgen. Ja, da gibt es schon manchmal so Tauschgeschäfte über den Gartenzaun.
2: Auch Blumen werden getauscht. Wenn jemand seinen Garten neu gestalten will, werden Blumen ausgegraben, die zu viel sind. Und dann werden die reihum in der Gartenanlage weitergereicht.
0: Sehr schön. Erzählen Sie mal Ihre Ernteerfolge. Was ist am besten bei Ihnen gewachsen und wohin, wenn es zu viel wird? Tauschen mit den Nachbarn, einfrieren oder dann doch kaupeln, Surimi gegen Kartoffeln? Schreiben Sie mal auch gern mit Foto oder als Sprachnachricht über die MDR Sachsen App.

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6: Viele Wolken, Regenschauer und Temperaturen maximal 19 bis 24 Grad. Das sind die Aussichten für heute. Morgen ähnlich. Kräftige Schauer sind morgen auch am Sonntag mit dabei. Sonnenstrahlen eher selten. 18 bis 21 Grad. In der nächsten Woche wird's wärmer.
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7: Mit Andreas Kalb. Schönen guten Tag. Die Kassenärztliche Vereinigung sieht Möglichkeiten für eine schnellere Terminvergabe bei Fachärzten. Der Chef der Vereinigung Gassen sagte der Bild-Zeitung, in dringenden Fällen sei ein Besuch innerhalb von einer Woche möglich. Dafür müssten die Praxen aber Termine freihalten und dies auch zusätzlich vergütet bekommen. Eine weitere Voraussetzung sei, dass der Hausarzt oder der Bereitschaftsdienst die medizinische Dringlichkeit bescheinigen. Die politisch diskutierte Termingarantie für Facharztbesuche lehnte Gassen dagegen ab. Dafür fehlten die notwendigen Kapazitäten in den Praxen. Sachsens Polizei setzt bei ihren Ermittlungen verstärkt auf sogenannte Wiedererkenner. Das sind Spezialisten, die sich Gesichter besonders gut merken und wiedererkennen können. Wie die Polizei mit ihnen arbeitet, weiß MDR Sachsen-Redakteur Lukas Stöckel.
8: In Sachsen gibt es die Spezialisten seit 2022. 6 von ihnen arbeiten hauptamtlich, 3 Frauen und 3 Männer. Dazu kommen weitere Beamte im normalen Dienst. Sie sind auf die Polizeidirektionen Chemnitz, Dresden und Leipzig verteilt. Erfolgreich waren die Wiedererkenner schon bei Ermittlungen nach Ausschreitungen bei einem Fußballspiel von Dynamo Dresden im Mai 2021. Auf dem vorliegenden Videomaterial identifizierten sie 33 zum Teil vermummte Randalierer. Um diese besondere Fähigkeit feststellen zu können, mussten die angehenden Wiedererkenner einen umfangreichen Test der Universität Greenwich in England bestehen. Derzeit prüft die Polizei Sachsen, ob sie künftig noch mehr Wiedererkenner einsetzen will.
7: Im Kolditzer Forst in Nordwestsachsen trainiert die Feuerwehr heute das Löschen von Waldbränden in abgelegenen Gebieten. Wie der Landkreis Leipzig mitteilte, muss dabei der Wassertransport über lange Wegstrecken bewältigt werden. Ein Schwerpunkt der Übung liege deswegen auf der Löschwasserversorgung. So werde ein Pendelverkehr mit Löschfahrzeugen eingerichtet. Auch der Staatsbetrieb Sachsenforst beteiligt sich mit einer Rettungsübung. Verbraucher müssen im kommenden Winter mit einem deutlichen Preisanstieg für Gas rechnen. Zu diesem Ergebnis kommt eine Auswertung des Vergleichsportals Verivox. Danach sind für Bestandskunden Mehrkosten von 10-20% bis zum Jahresende möglich. Für Neukunden seien diese Preise bereits um ein Drittel gestiegen. Grund sei die Entwicklung auf dem internationalen Gasmarkt. Hier seien die Preise wegen des Iran-Krieges zuletzt auf den höchsten Stand seit 3 Jahren geklettert. Das waren Nachrichten von MDR Sachsen. 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
6: Bestens informiert sind Sie jetzt. Jetzt noch aktuell der Blick auf unsere Straßen, der MDR Sachsen Verkehrsservice. Weiterhin der Hinweis, in Dresden ist die Loschwitzer Brücke, also das Blaue Wunder, bis Montag früh wegen Bauarbeiten gesperrt. Im Bereich Hohenstein-Ernstthal-Oberlungwitz staut es sich wegen der Anreise zur DTM auf dem Sachsenring. Und besonders betroffen Geduld brauchen Sie auf der B180. Alle neuen Blitzer? Derzeit wird geblitzt auf der A14 Richtung Magdeburg zwischen Halle-Trotha und Löbejün. Sie haben auch einen Blitzer auf der B178 kurz vor

0: Und was machen Sie mit zu viel Obst und Gemüse? Schreiben Sie uns über die MDR Sachsen App oder schicken uns eine Sprachnachricht. Und Matthias aus Pulsnitz hat uns geschrieben, na typisch, bei uns auf dem Lande ist das so, was zu viel wird, Obst und Gemüse, wird einfach getauscht. Und Thomas aus Leipzig hat uns geschrieben, Gurken ohne Ende in diesem Jahr. Und da wurde in der Gurkenanlage, mittlerweile kann man es so nennen, wenn so viele Gurken wachsen, in der Gartenanlage, wurde dann einfach mal hin und her gegaukelt. Oder gekaukelt, wie man so schön sagt, oder getauscht. Ihre Ernteerfolge und was machen Sie, wenn zu viel im Garten wächst? Schreiben Sie uns die MDR Sachsen App. Ich freue mich.
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0: Der Hüftschwung ist gemacht mit den Gypsy Kings für den Sonnabend. Schönes Wochenende Ihnen. Und ich möchte Ihnen sehr, sehr gern das Feuerwehrfest in Zeithain empfehlen. Genau das Museumsfest. Das Sächsische Feuerwehrmuseum in Zeithain lädt ein. Eine riesige Ausstellung und vor allem eine richtig tolle Sammlung alter historischer Technik und Ausrüstung ist dort zu sehen. Und was es noch alles bei dem Museumsfest der Feuerwehr in Zeithain heute zu erleben gibt, das hat uns mal Museumsleiter Siegfried Bossack erzählt.
1: Darüber hinaus wird es aber auch eine Feuerwehrfahnenausstellung geben, die sich besonders mit der Traditionspflege der Feuerwehr befasst. Wir werden das alles begleiten mit zünftiger Feuerwehrmusik. Es werden also Feuerwehrorchester auftreten bei uns. Im frühen Nachmittag soll eine Feuerwehrmodenschau stattfinden. Das heißt, wir werden über die über 180-jährige Geschichte der Feuerwehr verschiedene Uniformen, Einsatzbekleidung, Schutzbekleidung zeigen und diese auch kommentieren, dass die Leute dann erkennen, was hier gemeint ist.
0: Eine Feuerwehrzeitreise können Sie also erleben und das natürlich dann heute beim Sächsischen Feuerwehrmuseum in Zeithain. Heute ist dort nämlich Museumsfest.

0: Rio-Reiser und der Junimond und das um 11.20 Uhr am Sonnabendvormittag hier beim Sachsenradio. Wir sind unterwegs in Sachsen und im typisch irischen Pub in Freiberg ist unsere Reporterin Manja Kraus ja schon gewesen heute Vormittag. Und jetzt geht sie weiter und schaut mal den Mitwirkenden der 15. Freiberger Nachtschicht so ein wenig am Vormittag auf die Finger. Manja, wo bist du jetzt?
1: Im Fundus des Freiberger Karnevalclubs, ein schmaler Raum im Wallhaus Tivoli, der bis oben hin mit unzähligen Kostümen gefüllt ist. Überall knallbunte Farben und ich schlängel mich an einer Fensterpuppe vorbei, die ein Baströckchen und ein BH aus Kokosnüssen trägt. Zum Präsidenten des Clubs, Joachim Pressler. Er sortiert hier gerade für das Abendprogramm heute auf dem Freiberger Obermarkt die passenden Kostüme.
2: Von Prinzenpaar-Kostümen über Tanzerkostüme, über Clowns, über eigentlich das ganze Repertoire.
1: Heute Abend wird ja auf der Hauptbühne das neue Prinzenpaar vorgestellt und eben auch das Motto der nächsten närrischen Zeit verkündet. Noch bleibt das ein Geheimnis. Aber ein wenig nachbohren mag ich schon. Was bräuchte ich denn unbedingt, um passend zum Motto gekleidet zu sein?
2: Ich sag mal, man braucht zumindest einen Cowboy-Hut.
1: Einen ganz anderen Hut kam Jette Pressler gerade von aus einer Kiste.
3: Ich habe meinen Gardehut in der Hand. Und passend zum Gardekostüm natürlich in unserer Farbe rot-weiß, weil wir sind die roten Funken. Da ist noch eine Perücke drin, damit wir eben alle einheitlich aussehen, ist die Perücke bei uns blond und die kommt unter den Gardehut und es wird dann alles festgesteckt, damit es zum Tanzen sehr gut hält.
1: Jette macht sich heute Abend kurz vorm Programm schick. Auf die närrische Zeit aber freut sich die junge Frau schon sehr.
3: Also ich bin damit aufgewachsen und das Tanzen natürlich, also ich tanze, seitdem ich denken kann, einfach die Gemeinschaft. Also bei uns beginnt ja die Saison erst am 11.11. wirklich, aber zur Nachtschicht ist im Prinzip schon mal so ein kleiner Auftakt.
1: Und da üben Papa und Tochter auch noch einmal den Freiberger Schlachtruf.
2: 1, 2, 3. Glücki, glücki, auf, auf.
1: Mit diesem Schlachtruf in den Ohren wechsle ich ins Mittelsächsische Theater. Denn auch die Musiker hier haben sich auf ein besonderes Nachtschichtprogramm vorbereitet, erklärt mir Dramaturgin Katharina Jacobi.
4: Geplant ist ein Konzert in zwei Teilen auf dem Obermarkt in Freiberg. Einmal um 20 Uhr und dann auch nochmal um 21.30 Uhr. Also wir haben Rock, wir haben Pop, wir haben aber auch sowas Souliges, ein bisschen Frank Sinatra, aber auch ganz viel Musical dabei und ein bisschen Schlager.
1: Zu erleben heute Abend auf dem Freiberger Obermarkt. Das bunte Treiben zur 15. Nachtschicht beginnt 18 Uhr in der gesamten Altstadt.
0: Danke für diese Eindrücke, Manja Kraus. Nachtschicht also heute in Freiberg und mit dabei natürlich auch MDR Sachsen. Dein Ort, deine Themen, erzählen Sie uns. Sie können uns treffen auf dem Freiberger Obermarkt. Erzählen Sie uns, was Sie so bewegt, was Sie interessiert, was möchten Sie, worüber wir mal berichten im MDR Sachsen-Spiegel oder hier bei uns beim Sachsenradio. Ab 18 Uhr für Sie vor Ort Julian Mengler vom MDR Sachsen-Spiegel. Mit dabei auch Wetterfrau Susanne Langhans, Weltenbummler Thomas Juncker und auch mein Kollege Peter Neumann. Und den können Sie mit Fragen zu unserer Musik und zu unserem Frühprogramm löchern.

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1: 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MDR Sachsen ist zu Gast bei der Freiberger Nachtschicht mit vielen Kollegen aus all unseren Bereichen und auch mit dem MDR Sachsen-Spiegel. Wir freuen uns auf Sie.
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2: Heute vielleicht bestes Wetter für Gartenarbeit oder wenn es dann doch anfängt zu regnen, ja, Marmelade machen, selber einkochen, einwecken, die Ernte verarbeiten und damit vielleicht jetzt um 11.30 Uhr Grüße in die sächsischen Küchen, denn die Temperaturen heute 19 bis 24 Grad, wechselnd bewölkt und immer wieder mal Regenschauer. Zunehmend bewölkt auch in der kommenden Nacht, die Tiefstwerte dann zwischen 14 und 11 Grad, in den Kammlagen des Erzgebirges bei 9 Grad. Der Blick auf den Sonntag, auch morgen überwiegen die Wolken, bringen schauerartigen, starken Regen sogar teilweise. Am Nachmittag, dann morgen doch ein paar Sonnenstrahlen. Die Temperaturen morgen 18 bis 21 Grad, dann ab Mitte nächster Woche steigen die Temperaturen. 11.30 Uhr, der MDR Sachsen Verkehrsservice. In Dresden ist die Loschwitzer Brücke, also das blaue Wunder, bis Montag früh wegen Bauarbeiten gesperrt. Und alle neuen Blitzer, Sie haben gemeldet. Auf der A14 wird geblitzt Richtung Magdeburg zwischen Halle-Trotha und Löbejün. Auf der B178 kurz vor der Abfahrt Groß-Hennersdorf Richtung Zittau. In Espenhain in der Leipziger Straße Richtung Leipzig. Und auch weiterhin in Sora Richtung Meißen. Staus, Blitzer, Verkehrsbehinderungen. All dies jederzeit rund um die Uhr kostenfrei. Können Sie es uns melden unter 0800 637 5637. Schnell und aktuell. Der MDR Sachsen Verkehrsservice.
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0: Und so klingt pur beim Sachsenradio. 9:09 am Sonnabendvormittag. Unser Krimi-Tipp im ZDF heute 20.15 Uhr zu sehen. In Wahrheit heißt nämlich eine Krimi-Reihe, die nun schon seit 9 Jahren erfolgreich läuft. Wahre Kriminalfälle sind fiktiv aufgearbeitet und die Kommissarin Judith Mohn ermittelt im Saarland an der französischen Grenze. Gespielt wird sie von Schauspielerin Christina Hecke. Und mit ihr hat meine Kollegin Katja Henkel über den neuen Krimi gesprochen.
1: In Wahrheit, die Liebe und der Tod. Judith Mohn und Freddy Breyer ermitteln im Mordfall Tobias Schricker. Seine Leiche wird in der Wohnung seiner offenbar untergetauchten Ex-Freundin Katrin Sommer gefunden.
2: Drin liegt eine männliche Leiche, von der wir noch gar nichts wissen, außer dass es nicht der Mieter der Wohnung ist. Gemeldet ist hier eine gewisse Katrin Sommer.
3: Was wissen wir denn sonst über die Frau?
2: Nicht viel. Katrin Sommer, seit 4 Jahren hier gemeldet, 32 Jahre alt, ledig. Das ist alles.
3: Haben wir versucht, sie telefonisch zu erreichen?
2: Geht aber nur die Mailbox an. Wollen wir?
3: Na dann.
1: Schauspielerin Christina Hecke erzählt über ihren neuen Fall.
4: Die Liebe und der Tod ist die 10. Folge der Krimireihe In Wahrheit, bei der es um einen Stalking-Fall geht, geboren aus einer Zweierbeziehung über Dating-Apps, über wie benutzt man das Kommunikationsmittel WhatsApp, was ist überhaupt eine Enttäuschung in einer Beziehung und was daraus alles passieren kann. Wie weit würde eine Frau gehen für die Liebe? Das ist auf jeden Fall zu erwarten heute Abend.
1: Katrin Sommer ist verschwunden. Ihr neuer Freund erzählt den Ermittlern, sie würde ihn plötzlich mit SMS-Nachrichten terrorisieren.
5: Ist die so clever? Fährt die von Deutschland nach Frankreich? Da sind Mautstellen. Ich meine, die ist in der Fahndung. Niemand sieht die?
6: Ist merkwürdig.
5: Die französischen Kollegen sollen sich unbedingt hier postieren, falls sie wieder auftaucht.
1: Es ist spannend. Mit modernen Kommunikationsmitteln erreicht Stalking eine ganz neue Qualität. Es ist ganz wichtig, dieses Thema im Krimi umzusetzen, sagt auch Schauspielerin Christina Hecke.
4: 280.000 Fälle allein im letzten Jahr, laut der Statistik des Bundeskriminalamtes. Das ist nicht irgendwie so ein Phänomen, mal gelegentlich hier oder da. Die Zahlen wachsen exorbitant.
1: In Wahrheit, die Liebe und der Tod. Anschauen lohnt sich.
4: Heute Abend gucken, weil in Wahrheit sie erstens nicht nur mitnehmen wird in einen wahnsinnig spannenden Kriminalfall, sondern vor allem auch hinter die Fassade der menschlichen Abtrünnigkeit.
0: In Wahrheit, Samstagabend Krimi im ZDF um 20.15 Uhr mit Christina Hecke, die morgen zu Gast bei uns im Sonntagsbrunch hier bei MDR Sachsen ist, ab 10 Uhr.

0: Ab ins Bett oder rauf auf den Apfelbaum oder Pflaumenbaum hier beim Sachsenradio. Erntezeit 2026, unser Thema. Ja, wohin mit den vielen Gurkenäpfeln, Pflaumen und Zucchini? Klar, Pflaumenkuchen ist lecker, aber jeden Tag? Oder Zucchini, Pfanne oder Zucchini gegrillt? Wollen Sie das jeden Tag essen? Gurkensalat auch nicht jeden Tag. Wie war Ihre Ernte in diesem Jahr? Fragten wir mal die Kleingärtner in der Oberlausitz. Und was macht man, wenn zu viel wird? Getauscht?
1: Es gibt eigentlich eine gute Ernte dieses Jahr und wir sind voll alle zufrieden. Und es wird auch ausgetauscht, wer was hat und wer was nicht hat, wird eben getauscht. Weil man kann ja nie alles anbauen. Kartoffeln, Bohnen, Salat, Zwiebeln, alles. Und die Nachbarn in den Gärten, die sind dann natürlich auch angesprochen worden, dass sie sich bei mir Bohnen holen können. Gurkenschwämme. Irgendwann wachsen die Gurken ganz besonders gut und dann sind eben ganz viele Gurken an Stock. Wenn jetzt nicht so viel gegessen werden kann, gibt man eben halt ab. Tauscht man eben mit jemand anders.
0: Ganz genau. Und Raina aus Limbach-Oberfrohne hat uns geschrieben, viel Obst und Gemüse und in der Gartenanlage, da wird auch viel verschenkt, auch gern mal an Spaziergänger, wenn sie vorbeikommen. Ansonsten wird viel Marmelade gemacht und eingekocht. Uta Steinmeier aus Rochlitz, danke für Ihre E-Mail. Habe ich mich sehr gefreut, denn auch Feigen, Quitten und Mispeln sind noch reichlich vorhanden. Und sie warten alle noch auf die Reife der Früchte. Holunderbeeren gab es in diesem Jahr auch reichlich. Und daran erfreuen sich vor allem die Vögel zurzeit. Und Angela Richter aus Markleberg hat uns geschrieben zur Erntezeit. Sie bekommt viel von ihrer Schulfreundin aus dem Schrebergarten, viel Obst und Gemüse, weil sie keinen eigenen hat. Und als Dankeschön dafür, Angela gießt, wenn die Schulfreundin im Urlaub ist, den Garten. Tauschgeschäfte, zu viel Ernte, es kann nie zu viel sein. Erzählen Sie uns Ihre Erntegeschichte über die MDR Sachsen App.

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6: Sonne eher selten am Wochenende, überwiegend dichte Wolken, immer wieder Regenschauer. Die Temperaturen recht angenehm, heute 19 bis 24 Grad, morgen ein bisschen frischer, maximal 21 Grad. Mehr Sonnenschein und steigende Temperaturen, es wird wärmer dann ab Dienstag.
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7: Mit Andreas Kalb, schönen guten Tag. Die Kassenärztliche Vereinigung sieht Möglichkeiten für eine schnellere Terminvergabe bei Fachärzten. Der Chef der Vereinigung Gassen sagte der Bild-Zeitung, in dringenden Fällen sei ein Besuch innerhalb von einer Woche möglich. Dafür müssten die Praxen aber Termine freihalten und dies auch zusätzlich vergütet bekommen. Eine weitere Voraussetzung sei, dass der Hausarzt oder der Bereitschaftsdienst die medizinische Dringlichkeit bescheinigen. Die politisch diskutierte Termingarantie für Facharztbesuche lehnt Gassen dagegen ab. Dafür fehlten die notwendigen Kapazitäten in den Praxen. Sachsens Polizei setzt bei ihren Ermittlungen verstärkt auf sogenannte Wiedererkenner. Das sind Spezialisten, die sich Gesichter besonders gut merken und wiedererkennen können. Seit 2022 arbeiten 6 von ihnen hauptamtlich in den Direktionen Chemnitz, Dresden und Leipzig. Weitere, entsprechend gut geschulte Beamte sind in anderen Bereichen der Polizei tätig. Erfolgreich waren die Wiedererkenner unter anderem bei Ermittlungen nach Ausschreitungen bei einem Fußballspiel von Dynamo Dresden im Mai 2021. Auf Videomaterial identifizierten sie 33 zum Teil vermummte Randalierer. Derzeit prüft die Polizei, ob sie künftig mehr dieser Spezialisten einsetzen kann. In Dresden werden heute die Teilnehmer des European Peace Ride erwartet. Wie die Veranstalter der Friedensfahrt mithalten, sind am Vormittag rund 200 Radfahrer zur zweiten Etappe im tschechischen Liberec gestartet. Ihr Ziel ist der Dresdner Neumarkt vor der Frauenkirche. Bei ihrem Eintreffen am Nachmittag soll auch für eine mögliche Tour de France in Sachsen geworben werden. Morgen geht es für die Teilnehmer der Friedensfahrt auf der dritten und letzten Etappe von Dresden über die steile Wand von Merane nach Chemnitz. In Freital wird an diesem Wochenende das Windbergfest gefeiert. Dazu werden tausende Besucher erwartet. Freitals Stadtsprecher Matthias Weigel sagte MDR Sachsen.
8: Wir haben also die Erlebnissportmeile des SC Freitals im Stadion und heute findet dann auch das Finale von Fit im Park statt. Das ist eine Veranstaltung, die über die letzten Wochen hier in Freital in verschiedenen Parks stattgefunden hat und beim Finale wird von allen Sportarten quasi das Beste nochmal angeboten und da kann man einfach hingehen und mitmachen. Und es gibt eine Jugendbühne und auf Schloss Burg kommen alle Fans von Steampunk auf ihre Kosten, denn dort haben wir das Steampunk-Festival und auch das Museum ist geöffnet. Also wer da lieber Hochkultur mag, der geht einfach ins Museum, schaut sich die Sonderausstellung zur Dresdner Romantik an. Also man kann da ganz viel erleben.
7: Das waren Nachrichten von MDR Sachsen. 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
6: Bestens. Und jetzt noch der Blick auf unsere Straßen. Der MDR Sachsen Verkehrsservice, keine Störungsmeldungen, aber ein Hinweis. In Dresden ist die Loschwitzer Brücke, also das blaue Wunder, bis Montag früh wegen Bauarbeiten gesperrt. Dafür jede Menge Blitzer. Es wird geblitzt, Sie haben gemeldet. Auf der A14 Richtung Magdeburg, weiterhin zwischen Halle-Trotha und Löbejün. Auf der B178, kurz vor der Abfahrt Groß-Hennersdorf Richtung Zittau. In Dresden wird geblitzt, in der Keulenbergstraße stadteinwärts. In Espenhain in der Leipziger Straße Richtung Leipzig. In Merane in der Gute-Borner Allee, Höhe Bushaltestelle. Und hier gleich in beiden Richtungen und auch weiter in Sora Richtung Meißen. Staus, Blitzer, Verkehrsbehinderungen rund um die Uhr. Jederzeit können Sie uns dies melden unter 0800 637 5637. 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
6: Und genau das wünsche ich Ihnen und mich.

0: Take it easy, nimm es leicht. Genau, nimm es leicht. Wenn zu viel Gurken im Gewächshaus wachsen oder einfach zu viel Pflaumen und Äpfel auf den Bäumen hängen. Erntezeit 2026 ist unser Thema. Der September ist ja der Königsmonat der Erntezeit. Und da wollten wir von Ihnen wissen, ja, wie sieht es bei Ihnen in Ihrem Hobbygarten, im Kleingarten in diesem Jahr aus? Und Sven aus Seffenersdorf hat uns über die MDR Sachsen-App geschrieben. Eigene Pfirsiche, reichliche Ernte, auch wenn sie von außen manchmal nicht so perfekt aussehen, das ist egal, schmecken tun sie aber super. Das kann ich gut verstehen. Oder Uwe Lindecker aus Gößnitz hat uns eine wunderschöne E-Mail geschrieben. Reichliche Gartenernte in diesem Jahr, top. Wir haben dieses Jahr Hokkaido-Kürbisse angepflanzt. Die Ernte fällt sehr gut aus und den größten Teil davon, den nimmt er jedes Jahr mit auf Arbeit. Er arbeitet in einer Seniorenresidenz und die Bewohner freuen sich jedes Mal auf frisch Geerntetes und bei der Verarbeitung von den ganzen Sachen, da fällt den Bewohnern immer wieder Neues aus ihrer Jugend ein. Und die restlichen Kürbisse, die werden dann an die Mitarbeiter verteilt. Schöne Grüße in die Seniorenresidenz. Tolle Idee, wenn man zu viel hat, dann wird es verschenkt. Zucchinis, Äpfel, Pflaumen und Gurken. Genau, und jetzt kommen eben noch die Kürbisse dazu.
1: Kürbisse werden auch ausgetauscht. Da gibt es welche sogar bei uns, die wachsen aufs Dach. Der hat sie von einer Komposthaufen gleich hochgezogen auf sein Dach und dort liegen die oben. Und dort werden die unterschiedlichen Arten ausgetauscht, weil alle werden nicht gleich so groß. Es gibt welche, die bleiben bloß in einer gewissen Größe und dann ist Schluss. Wer aber einen riesengroßen haben will, meistens zur Angabe und zum Anschau. Den Nachbarn zu ärgern, was ich für eine Größe habe und tue nicht.
0: Tauschen, kaupeln und das mit Freunden, mit der Familie. Was wächst zu viel im Garten? Oder es wird eingekocht, eingeweckt, kreativ sind wir alle als Hobbygärtner. Ihre Geschichte über die MDR Sachsen-App. Ich freue mich.

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1: Ganz genau. Im Zoo Leipzig nämlich überschlagen sich gerade die Ereignisse zwischen Pinguinen und der Neueröffnung von Feuerland. Da ist ein Abschied fast untergegangen. Zoo-Tierarzt Andreas Bernhard ist nach vielen Jahren in den Ruhestand gegangen. Ende Juli war Schluss. Aber für den Elefant, Tiger und Co. Podcast hat Zoo-Reporter Dirk Henze mit ihm noch einmal auf seine tierisch tolle Karriere und vor allem auf viele besondere Momente zurückgeschaut.
2: Nein, das letzte Jahr war natürlich keine Ehrenrunde, sondern das letzte Jahr war normale Arbeit. Man kann ja nie sagen, ja, bei dieser Tierart komme ich jetzt in Jahren nicht mehr vorbei, sondern es kann jeden Tag was anderes sein. Es gab allerdings eine sehr toll organisierte und ich war auch völlig überrascht davon, Zoo-Runde, quasi eine Woche vorneweg, wo ich durch den Zoo geleitet wurde und in den ganzen Bereichen nochmal einen kleinen Abschied gekriegt habe.
3: Ha. Bist du jemand, der nah am Wasser gebaut ist oder kommst du da halbwegs trockenen Auges durch?
2: Weiß ich nicht, das müssen andere beantworten. Also, es war schon teilweise auch sehr emotional. Auch mit Abschiedsgeschenken oder Gesten, die letztendlich sehr persönlich auf mich eben gemünzt waren.
3: So aus deinen Worten war ja zu entnehmen, du ziehst jetzt wirklich hier auch einen Strich.
2: Also ich kann mir nicht vorstellen, dass man hier noch irgendwie Teilzeit dazwischen funkt, sondern es muss eine klare Linie geben. Und dazu gehört eben, dass der Scheidende vielleicht, wenn man gefragt wird, noch Ratschlag geben kann oder auch mal eine Unterstützung geben kann, wie das Professor Eulenberger die ganzen Jahre mit mir gemacht hat. Aber es gibt eine entsprechende Nachfolgerin, Frau Anja Hanschmann. Da habe ich vollstes Vertrauen, dass das funktioniert. Und wenn sie meine Hilfe bedarf, wird sie sich melden. Und wenn nicht, ist auch gut.
3: Also du sitzt nicht zu Hause neben dem Telefonbänkchen, trommelst da schon drauf rum und sagst, warum ruft ja jetzt keiner an?
2: Nein. Nein, so ist es nicht.
3: Also loslassen da, kannst du, ja.
2: Da gibt es genügend Aufgaben so, also wie ich das früher mit 10 Stunden Arbeit geschafft habe, weiß ich heute nicht mehr.
1: Schön, Leipzigs Zoo-Tierarzt Andreas Bernhard ist jetzt Ruheständler und Dirk Henze hat ihn trotzdem nicht in Ruhe gelassen und beide haben sich entspannt nochmal unterhalten. 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
8: Überwiegend wolkig, vereinzelt auch ein paar Schauer und selten Sonnenschein. Das sind die Aussichten für heute. Der Wind weht zudem noch leicht böig aus West. 19 bis 24 Grad. Der Blick auf die Nacht weiterhin dicht bewölkt, immer wieder Regen bei 14 bis 11 Grad, in den Kammlagen des Erzgebirges bis 9. Der Sonntag, ein Tag mit vielen dichten Wolken. Schauerartiger Regen ist mit dabei. Am Nachmittag morgen dann ein paar Auflockerungen und etwas Sonnenschein, maximal 21 Grad. Etwas milder wird es in der nächsten Woche. 12.31 Uhr, der MDR Sachsen Verkehrsservice, weiterhin der Hinweis. In Dresden ist die Loschwitzer Brücke, also das blaue Wunder, bis Montag früh wegen Bauarbeiten gesperrt. Und jede Menge Blitzer haben sie gemeldet. Die Blitzer stehen auf der A14 Richtung Magdeburg zwischen Halle-Trotha und Löbejün, auf der B178 kurz vor der Abfahrt Großhennersdorf Richtung Zittau. In Dresden wird geblitzt, in der Keulenbergstraße stadteinwärts und noch einmal in Dresden in der Washingtonstraße hinter der Flügelwegbrücke, und zwar in beiden Richtungen. Blitzer haben sie gemeldet in Espenhain in der Leipziger Straße Richtung Leipzig, in Merane in der Guteborner Allee, Höhe Bushaltestelle, auch hier gleich in beiden Richtungen, und weiter in den Sora Richtung Meißen. Staus, Blitzer, Verkehrsbehinderungen. Wenn Sie was sehen unterwegs, das können Sie uns kostenfrei melden. Jederzeit rund um die Uhr unter 0800 637 5637. Schnell und aktuell, der MDR Sachsen Verkehrsservice.
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8: Ein schönes Wochenende wünsche ich Ihnen.

0: Erntezeit 2026. Wir haben mal gemeinsam 3 Stunden in Ihren Garten, auf Ihre Bäume und in Ihr Gewächshaus geschaut. Wollten einfach mal wissen, ja, wie gut ist bei Ihnen die Ernte 2026? Und da hat uns Birgit Reich aus Chemnitz eine E-Mail geschrieben, naja, dieses Jahr ist die Ernte reichlich. Sie ernährt sich vorwiegend aus dem Garten und was so viel ist, das verschenkt sie. Es gibt da immer Abnehmer. Oder es wird eingefroren, getrocknet und Beeren aufgesetzt und den Likör verschenkt sie dann zu Weihnachten. Schöne Geschichte, danke Birgit Reich aus Chemnitz. Und Kerstin aus Heidersdorf hat uns geschrieben, sie hat nochmal spät Erdbeerpflanzen gesetzt, hat geklappt auf dem Balkon und erntet jetzt noch Erdbeeren. Aus Brandenburg kamen Grüße aus Mixdorf in der Nähe von Frankfurt-Oder, hört man uns, Karl-Heinz. Grüne Bohnen, Tomaten, super Ernte reichlich, es wird getauscht und gekaupelt und so kommt nichts um. Danke auch für Ihre Geschichte, Karl-Heinz.
1: Gurken, die wir im Gewächshaus oder im Freiland haben, das ist vorbei. Da haben wir uns gegenseitig ausgetauscht, was für Sorten und so weiter. Blumen und so weiter tun wir immer austauschen. Meine Gelben, die sind in allen Gärten verbreitet die ganzen Jahre. Ich habe zum Beispiel einen großen, dicken Pflaumenbaum, schönen Pflaumen. Das kann man gar nicht gebrauchen. Da habe ich 3, 4 von Nachbarn, die haben einmalweise geholt. Wenn wir austauschen zum grünen Gurken, die kann man, wenn die immer dann kommen hier im Zelt hier, die kann man gar nicht so schnell wie wirklich mit 1, 2 oder 3 Personen essen. Da kriegt der welche, kriegt der welche, kriegt der welche.
0: Und genauso soll es sein. Danke für Ihre schönen, interessanten Erntegeschichten und Tauschstories. Nichts geht also über gute Nachbarschaft bei Kaupelgeschäften aus dem Garten, so soll es sein. Und was doch zu viel ist, das wird dann eben eingeweckt und eingefroren. Viele haben mitgemacht per Mail über die MDR Sachsen App und der MDR Sachsen Rucksack. Den schicken wir heute Ihnen, Uwe Lindecker in Gößnitz. Danke für Ihre Geschichte. Kürbisse auf der Arbeit in der Seniorenresidenz verschenken Sie sie an die Bewohner und an die Mitarbeiter und machen allen damit eine Freude. Tolle Geschichte, schöne Grüße nach Gößnitz, Uwe Lindecke und der MDR Sachsen Rucksack, der geht diesmal zu Ihnen. Viel Spaß damit und wie gesagt, da passen auch ein paar Kürbisse rein.

0: Sie hören das Sachsenradio und das am Sonnabend und gleich um 13 Uhr die Nachrichten und danach wird es sportlich wieder Fairplay, unser sportlicher Samstagnachmittag hier beim Sachsenradio und das heute mit meinem Kollegen Alexander Schubert und mit Fußball.
1: Jede Menge Fußball, gleich um 13 Uhr Anstoß in Liga 2, Dynamo Dresden zu Gast bei Eintracht Braunschweig und weil Darmstadt gestern Abend gewonnen hat, ist Dynamo nur noch Tabellenletzter, da muss also ein Sieg her, wenn die Dresdner nicht unten festhängen bleiben wollen. Und dann ab 15.30 Uhr insgesamt 5 Bundesliga-Partien an diesem Nachmittag. Dieser dritte Spieltag wird dann die Premiere für den Dresdner Schiedsrichter Richard Hempel. Er pfeift sein erstes Erstligaspiel. Wie aufgeregt er ist, verrät er uns noch vor dem Anstoß seiner Partie zwischen Freiburg und Gladbach. Ja, und in der Regionalliga sind wir heute beim Spiel zwischen Chemie Leipzig und dem FSV Zwickau live dabei.
0: Tolle Geschichte mit dem Dresdner Schiedsrichter, ja. Finde ich sehr, sehr interessant. Naja, wenigstens ein Sachse in der ersten Liga.
1: Heute Morgen haben wir ja dann noch RB Leipzig.
0: Das ist dann was anderes morgen, heute erstmal, ganz genau. Und Alex, ein DAB Plus Radio hast du auch wieder mit dabei, dass man gewinnen kann.
1: Im schicken MDR Sachsen Design. Und da will ich heute von unseren Hörern Folgendes wissen. Dresden ist an diesem Wochenende Schauplatz für eine internationale deutsche Meisterschaft. Und zwar eine Sportart, die man ja hier bei uns sehr, sehr selten als Zuschauer besuchen kann. Aber welche Sportart ist das? A. Cricket, B. Hurling, also wer Hurling nicht kennt, das ist na, so eine dem Hockey ähnliche Sportart, keltischem Ursprungs, Nationalsport in Irland, irre schnell, habe ich mal live gesehen. Oder ist es vielleicht Antwort C, Polo?
0: Oh, alles sehr selten.
1: Ja.
0: Wow, ich bin gespannt. Okay, ich gebe keinen Tipp ab. Nein, nein, nein. Wenn Sie es wissen, Cricket, Hurling oder Polo, dann sagen Sie es uns über die 01375 800 800. 14 Cent kostet es pro Anruf oder natürlich auch per Mail. Formular finden Sie auf unserer Internetseite mdrsachsenradio.de. Viel Glück und Alex, dir gleich eine schöne Fairplay-Sendung. Es wird interessant.
1: Ja.

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6: Sonne eher rar, Wolken dafür dicht und immer wieder ab und zu ein paar Regenschauer. 19 bis 24 Grad. Auch in der Nacht Regen und dichte Wolken. Morgen ähnlich, morgen Nachmittag dann ein paar Auflockerungen und Sonnenschein. Die Temperaturen am Wochenende um 20 Grad.
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7: Mit Andreas Kalb. Schönen guten Tag. Die Kassenärztliche Vereinigung sieht Möglichkeiten für eine schnellere Terminvergabe bei Fachärzten. Der Chef der Vereinigung Gassen sagte der Bild-Zeitung, in dringenden Fällen sei ein Besuch innerhalb von einer Woche möglich. Dafür müssten die Praxen aber Termine frei halten und dies auch zusätzlich vergütet bekommen. Eine weitere Voraussetzung sei, dass der Hausarzt oder der Bereitschaftsdienst die medizinische Dringlichkeit bescheinigen. Die politisch diskutierte Termingarantie für Facharztbesuche lehnt Gassen dagegen ab. Dafür fehlten die notwendigen Kapazitäten in den Praxen. Der versuchte Drohnenanschlag auf den Flughafen Leipzig-Halle ist offenbar im Auftrag des russischen Militärgeheimdienstes vorbereitet und ausgeführt worden. Die Ermittler haben zwei Agenten anhand von DNA-Spuren identifiziert, wie Sven Weingärtner berichtet.
8: Diese Erkenntnisse haben demnach dazu geführt, dass die Bundesregierung Russland für den Drohnenanschlag als verantwortlich betrachtet. Die Welt am Sonntag berichtet, dass zu den Verdächtigen der Russe Oleg L. und der Belarusse Andrei K. gehören. Sie beruft sich dabei auf Informationen aus Sicherheitskreisen. Der russische Geheimdienstmitarbeiter soll den Anschlag vorbereitet haben. Bereits bei seiner Einreise über die Türkei nach Deutschland war den Ermittlern bekannt, dass er dem Umfeld des russischen Geheimdienstes zuzurechnen sei, schreibt die Zeitung. Allerdings sei er nicht observiert worden. Inzwischen soll er sich wieder in seiner Heimat aufhalten. Russland weist jede Beteiligung an dem Anschlag zurück.
7: Sachsens Polizei setzt bei ihren Ermittlungen verstärkt auf sogenannte Wiedererkenner. Das sind Spezialisten, die sich Gesichter besonders gut merken und wiedererkennen können. Wie die Polizei mit ihnen arbeitet, weiß MDR Sachsen-Redakteur Lukas Stöckel.
9: In Sachsen gibt es die Spezialisten seit 2022. Sechs von ihnen arbeiten hauptamtlich, drei Frauen und drei Männer. Dazu kommen weitere Beamte im normalen Dienst. Sie sind auf die Polizeidirektionen Chemnitz, Dresden und Leipzig verteilt. Erfolgreich waren die Wiedererkenner schon bei Ermittlungen nach Ausschreitungen bei einem Fußballspiel von Dynamo Dresden im Mai 2021. Auf dem vorliegenden Videomaterial identifizierten sie 33 zum Teil vermummte Randalierer. Um diese besondere Fähigkeit feststellen zu können, mussten die angehenden Wiedererkenner einen umfangreichen Test der Universität Greenwich in England bestehen. Derzeit prüft die Polizei Sachsen, ob sie künftig noch mehr Wiedererkenner einsetzen will.
7: Verbraucher müssen im kommenden Winter mit einem deutlichen Preisanstieg für Gas rechnen. Zu diesem Ergebnis kommt eine Auswertung des Vergleichsportals Verivox. Bettina Weitz informiert.
10: Es rechnet mit einem Anstieg um 10-20% bis Jahresende. Neukunden müssten aktuell schon ein Drittel mehr zahlen als im Februar, so Verivox. Die Tarife für Bestandskunden würden nachziehen. Gründe seien die hohen Großhandelspreise, der kommende Winter und die wenig gefüllten Gasspeicher in Deutschland. Deren Betreiberverband Ines hatte kürzlich von einem historisch niedrigen Füllstand gesprochen. Der beträgt derzeit 55%. Bedenken, dass das nicht bis zum Frühjahr reichen könnte, tritt nun die Bundesnetzagentur entgegen. Behördenchef Müller sagte, schon jetzt sei mehr Gas in den Speichern, als im letzten Winterhalbjahr daraus entnommen wurde.
7: Fast die Hälfte der Schüler der 5. bis 10. Klassen leiden unter Schlafstörungen. Das geht aus einer Umfrage im Auftrag der Krankenkasse DAK unter rund 30.000 Kindern und Jugendlichen hervor. Im Vergleich mit den Vorjahren hat sich die Zahl der Betroffenen deutlich erhöht. Als eine Ursache für die Entwicklung vermuten die Experten die intensive Nutzung sozialer Medien. Die DAK sieht zudem eine Verbindung von Erschöpfung und Schlafproblemen zu den schlechten deutschen Ergebnissen bei der internationalen Bildungsstudie PISA. In Dresden werden heute die Teilnehmer des European Peace Ride erwartet. Wie die Veranstalter der Friedensfahrt mitteilten, sind am Vormittag rund 200 Radfahrer zur zweiten Etappe im tschechischen Liberec gestartet. Ihr Ziel ist der Dresdner Neumarkt vor der Frauenkirche. Bei ihrem Eintreffen am Nachmittag soll auch für eine mögliche Tour de France in Sachsen geworben werden. Morgen geht es für die Teilnehmer der Friedensfahrt auf der dritten und letzten Etappe von Dresden über die steile Wand von Mirane nach Chemnitz. In Wilten im Landkreis Bautzen ist am Mittag der Umgebindehauspreis 2026 verliehen worden. Insgesamt hatten sich 12 Initiativen um die Auszeichnung beworben. MDR-Sachsen-Reporterin Peggy Wolter stellt die Gewinner vor.
2: Für die denkmalgerechte Sanierung ihrer Umgebindehäuser sind drei Eigentümer aus Soland an der Spree, Seifenersdorf und Oberkunnersdorf ausgezeichnet worden. Die Fachjury bewertete unter anderem die Erhaltung der Originalsubstanz, die Qualität der Sanierung und die Einbindung energetischer Maßnahmen. Den Sonderpreis

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1: Genau 6:06 an diesem Samstagnachmittag. Wir gucken auf die Straßen. Der MDR Sachsen Verkehrsservice meldet, in Dresden ist die Loschwitzer Brücke, also das Blaue Wunder, bis Montag früh wegen Bauarbeiten gesperrt. In Torgau ist die Elbstraße zwischen Gartenstraße und am Oberhafentor wegen eines Feuerwehreinsatzes gesperrt. Und jetzt noch die Blitzer. Ja, das ist ein kleiner Blitzer-Marathon. Auf der A14 Richtung Magdeburg wird zwischen Halle Trotha und Le Beun geblitzt. Auf der B178 kurz vor der Abfahrt Großhennersdorf Richtung Zittau. In Dresden zum einen in der Kollenbergstraße stadteinwärts und dann noch in Dresden in der Washingtonstraße hinter der Flügelwegbrücke. Und da wird dann gleich mal in beiden Richtungen geblitzt. In Espenhain gibt es einen Blitzer in der Leipziger Straße Richtung Leipzig und dann noch einen in Merane in der Gutebauner Allee, Höhe Bushaltestelle, auch dort in beiden Richtungen. Wenn Sie noch was gesehen haben, Staus, Blitzer oder Behinderung, dann können Sie uns das kostenlos melden. Das geht auf unserer Verkehrshotline, das ist die 0800 637 5637. Schnell und aktuell der MDR Sachsen Verkehrsservice.
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1: Und mit ganz viel Fußball in Liga 2 muss Dynamo Dresden heute bei Eintracht Braunschweig ran. Da wird aber noch nicht gespielt. Es gab einen medizinischen Notfalleinsatz auf der Tribüne. Deswegen soll es, naja, 14:45 losgehen. Da sind wir dann gleich bei unserem Reporter im Stadion und lassen uns das nochmal erklären. Auch bei den 5 Bundesliga-Partien des Nachmittags sind wir dann ab 15:30 live mit dabei. Premiere für den Dresdner Richard Hempel mit Freiburg gegen Gladbach darf er sein erstes Erstligaspiel pfeifen. Und auch auf die Regionalligaspiele schauen wir heute. Aue gegen Luckenwalde und bei Chimi Leipzig gegen den FSV Zwickau sind wir live dabei. Unser Sachsenknaller an diesem Samstag. Ja, und an diesem Samstagnachmittag gibt es wie immer auch ein DAB Plus Radio zu gewinnen. Frage habe ich für Sie noch in dieser halben Stunde. Mein Name ist Alexander Schubert. Schönen Radionachmittag zusammen. Und wir beginnen die Sendung so, wie einst MTV begonnen hat. Am 1. August 1981 war das, also vor etwas mehr als 45 Jahren, da war Video Killed the Radio Star der erste Titel, der ausgestrahlt wurde. Radio gibt's immer noch, aber MTV finde ich auf meiner Fernbedienung nicht mehr. 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
1: Tja, wenn Dynamo Dresden unten rauskommen will, dann müssen langsam Siege her. Ein Sieg aus 4 Spielen, aber eben auch schon 3 Niederlagen. Zu wenig für die Ansprüche der Schwarz-Gelben, ja, die sie vor der Saison rausposaunt haben. Nach dem Sieg der Darmstädter gestern ist Dynamo jetzt sogar nur noch Tabellenletzter. Heute ist Dresden in Braunschweig zu Gast. Unser Mann im Stadion ist Hendrik Lückhoff. Hendrik, gespielt wird aber noch nicht wegen eines medizinischen Notfalls?
2: Ja, ganz genau. Also eigentlich würde jetzt schon seit knapp 12 Minuten der Ball rollen, aber alle Seiten haben sich hier dazu entschieden abzuwarten, denn auf der Tribüne ist ein Fan zusammengesackt und deswegen hat man eben erst einmal abgewartet, um diese medizinische Versorgung dort geschehen zu lassen. Und jetzt in diesem Moment kommen aber tatsächlich die Spieler, angeführt vom Schiedsrichter Lars Erbst, auf den Platz.
1: Das heißt, wann wird angepfiffen?
2: Ja, jetzt tatsächlich in wenigen Minuten. Also ursprünglich war durchgesagt worden 13.15 Uhr. Also mit 15-minütiger Verspätung sollte es losgehen. Da wir jetzt 13.12 Uhr und ein paar Sekunden haben, denke ich, wird das dann auch so sein. Also mit 15 Minuten Verspätung kann es dann losgehen. Und man hört es natürlich immer noch, gespenstische Stille hier im Braunschweiger Stadion. Und das, obwohl rund 20.000, davon rund 2.500 Dresdner hier im Stadion sind. Aber alle eben ganz still, um eben auch diese Situation erst einmal abzuwarten mit der medizinischen Versorgung des Fans.
1: Okay, danke bis hierher. In knapp 10 Minuten sind wir dann wieder bei dir.

0: Bei Dynamos Zweitligaspiel in Braunschweig, da rollt jetzt auch der Ball. Eine Minute ist genau gespielt. In Braunschweig steht noch 0:0. Ja, und während die Dynamos auswärts dran sind, wird in Dresden heute, ja, und auch morgen eine internationale deutsche Meisterschaft ausgetragen. Und zwar in einer Sportart, bei der man hierzulande höchst selten als Zuschauer dabei sein kann. Für ein neues DAB Plus Radio möchte ich heute von Ihnen wissen, welche Sportart ist das? A. Cricket, B. Hurling oder C. Polo. Matteo Böhme, ein Kenner der Szene und Veranstalter dieser Meisterschaft an diesem Wochenende, hat für Sie nützliche Tipps zum gesuchten Sport.
1: Es handelt sich um eine Mannschaftssportart, die ganz, ganz viel Platz braucht, super rasant ist und damit sehr, sehr spannend. Und die Zuschauer können alles sehr, sehr gut verfolgen.
0: Tja, was könnte das sein? Wenn Sie es wissen, dann her mit Ihrer Lösung. Das geht telefonisch 01375 800 800. 14 Cent kostet es pro Anruf. Oder mailen Sie uns. Formular dafür finden Sie auf unserer Internetseite unter mdrsachsenradio.de. Zu gewinnen gibt es wie immer ein DAB Plus Radio. Kurz nach 5:30 lösen wir heute wieder auf.

0: Zweite Liga live hier bei Ihrem Sachsenradio und seit knapp 8 Minuten wird zwischen Braunschweig und Dynamo Dresden gespielt. Unser Mann im Stadion in Braunschweig im Eintrachtstadion ist Hendrik Lückhoff. Hendrik, nachdem es langsam gestartet hat, hatten es beide Mannschaften aber sehr eilig mit den Toren.
1: Definitiv. Also es ging ja mit einer Viertelstunde Verspätung los. Grund dafür war ein medizinischer Notfall auf der Tribüne. Aber dann dachten sich beide Teams, dann soll es auch gleich richtig losgehen. Dritte Minute, richtig guter Start für Dynamo Dresden. Ecke von der rechten Seite. Ein bisschen Durcheinander im Braunschweiger Strafraum. Und diese Gelegenheit hat Nikolai Rapp genutzt. Der Mann von Dynamo Dresden hat einfach mal draufgehalten und der Ball schlug rechts im Tor ein. Also die frühe Führung für die Dresdner, aber nur 2 Minuten später schon der Nackenschlag, das 1:1 der Braunschweiger nach einem Angriff über die rechte Seite, Flanke rein, da haben sie dann Maximilian Entrup, dem Stürmer der Braunschweiger, ein bisschen zu viel Platz gelassen, die Dresdner, und der konnte dann links unten einschieben. Dresdens Torhüter Schreiber war noch dran, aber konnte nicht mehr entscheidend ablenken und so steht es jetzt eben 1:1. Braunschweig über die rechte Seite im Angriff, aber da können es die Dresdner erstmal klären. Also viel los hier in den ersten Minuten und aktuell steht es nach knapp 10 Minuten 1:1.
0: Okay, danke Hendrik bis hierher. Du bleibst natürlich für uns am Ball und nach halb sind wir dann wieder bei dir.

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4: Am Nachmittag und Abend Wolken und Sonne im Mix. Ganz selten kann es auch mal vereinzelt regnen. Die Höchstwerte liegen zwischen 19 und 24 Grad. In der Nacht ziehen Wolken durch und es kann regnen. Die Tiefstwerte liegen da so zwischen 14 und 11 Grad. In den Kammlagen des Erzgebirgs geht es sogar runter bis auf 9 Grad. Morgen Vormittag kann es zunächst regnen. Am Nachmittag ist dann mehr Sonne möglich. Die Höchstwerte liegen zwischen 18 und 21 Grad. Und der Westwind, der nimmt morgen zu. Genau, 13:30 an diesem Samstagnachmittag. Wir schauen auf die Straßen. Der MDR Sachsen Verkehrsservice meldet. In Dresden ist die Loschwitzer Brücke, also das Blaue Wunder, bis Montag früh wegen Bauarbeiten gesperrt. In Torgau ist die Elbstraße zwischen Gartenstraße und am Oberhafentor wegen eines Feuerwehreinsatzes gesperrt. Und dann habe ich noch die Blitzer für Sie. Die stehen auf der A14 Richtung Magdeburg zwischen Halle Trotha und Löbe-Jün. Auf der B178 kurz vor der Abfahrt Groß-Hennersdorf Richtung Zittau. In Dresden in der Keulenbergstraße stadteinwärts. In Dresden in der Washingtonstraße hinter der Flügelwegbrücke, da sogar in beiden Richtungen. In Espenhain in der Leipziger Straße Richtung Leipzig. In Merane in der Guteborner Allee Höhe Bushaltestelle. Auch dort wird auf beiden Seiten geblitzt. Und auf der A72 Richtung Leipzig zwischen Treuen und Reichenbach, da gibt es Behinderung, ist gerade reingekommen durch einen defekten LKW, also dort Obacht geben. Wenn Sie noch mehr gesehen haben, Behinderung, Staus oder vielleicht noch einen Blitzer zu unserer langen Liste noch dazufügen können, dann machen Sie das über unsere kostenlose Verkehrshotline. Das ist die 0800 6375 637, schnell und aktuell, der MDR Sachsen Verkehrsservice.
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0: In der zweiten Fußball-Bundesliga müssen die Schwarz-Gelben aus Dresden heute bei der punktgleichen Eintracht aus Braunschweig antreten. Hendrik Lückhoff beobachtet das Spiel.
1: Das ist ein munteres Spiel hier in Braunschweig. 22 Minuten rum, nach wie vor 1:1. Und Dynamo Dresden mit dem nächsten Angriff über die linke Seite. Flankenball in das Zentrum rein, segelt aber über alle hinweg und dann rechts neben den Pfosten ins Tor aus. Also ja, es bleibt beim 1:1 zwischen Braunschweig und Dresden. Nach den beiden Toren in der Anfangsphase hatten ja die Dresdner noch einen Lattenknaller von Robert Wagner und gerade eben dann auch ein guter Abschluss nochmal für Braunschweig. Jan Sturm hat da abgezogen von der halblinken Position, aber da hatten die Dresdner Glück, weil sein Schuss doch ein gutes Stück rechts am Kasten vorbeiging. Also die Mannschaften scheinen sich inzwischen auch so ein bisschen gesammelt zu haben, nachdem ich in der Anfangsphase so ein bisschen den Eindruck hatte, diese Startzeitverschiebung des Spiels um 15 Minuten wegen des medizinischen Notfalls hier auf der Tribüne, die hat beide Mannschaften so ein bisschen durcheinander gebracht. Da mussten sich beide erstmal sammeln und gerade die Hintermannschaften wirkten dort alles andere als sortiert. Aber danach haben sie eben doch deutlich für Unterhaltung gesorgt, beide Mannschaften. Die Dresdner langsam im Aufbau in der eigenen Hälfte mit Thomas Keller, dem Mann, dem Innenverteidiger, der heute wieder von Anfang an mit dabei ist, dem Abwehrchef, der nach seiner Gelb-Rot-Sperre also wieder von Beginn an ran darf und die Dresdner weiterhin in der eigenen Hälfte. Jetzt geht es über die linke Seite, dort aber alles sehr, sehr gemächlich. Es bleibt hier beim 1:1 nach 24 knapp Minuten.
0: Danke, Hendrik. Du bleibst für uns weiter am Ball dort in Braunschweig. Und dann gucken wir noch auf die anderen beiden Zweitligaspiele dieses Nachmittags. Magdeburg führt im Duell FCM gegen FCK, also gegen Kaiserslautern mit 2:0. Und Bochum liegt in Front mit 1:0 gegen Fürth.

0: Anna R. und die Astronautin hier beim Sachsenradio. Und wir sind wieder in der zweiten Liga. Da sind drei Spiele am heutigen Nachmittag. Die erste Partie ist schon in die Pause geschickt worden. Bochum geht mit einem 1:0 gegen Fürth in die Kabine. Magdeburg ist noch nicht abgepfiffen, aber da wird gleich Pause sein. Die Magdeburger führen 2:0 gegen den ersten FC Kaiserslautern. Ja, und bei Eintracht Braunschweig gegen Dynamo Dresden, da wird noch gespielt. Knapp 10 Minuten sind es noch in dieser ersten Hälfte, ging ja später los bei dieser Partie. Für uns ist Hendrik Glückhoff im Eintrachtstadion in Braunschweig.
1: Nach wie vor sehr andächtig die Stimmung im Eintrachtstadion. Sehr still, sehr leise. Alles nach wie vor wegen des medizinischen Notfalls, den es gegeben hat vor Spielbeginn auf der Tribüne. Auf dem Spielfeld wurde es eben mal so ein bisschen ruppiger. 1-2 gelbe Karten für beide Teams. Und jetzt Dresden im Angriff über die rechte Seite mit Vermey. Der hatte noch keine richtige Abschlussgelegenheit in diesem Spiel. Verteilt jetzt da auf links auf Rossipal. Kriegt den Ball zurück, Vincent Vermey. Und dann rutscht er ihm so ein bisschen über den Schlappen. Und dann geht der Ball links am Kasten vorbei. 3-4 Meter. Also Dresden so ein bisschen besser drin hier im Spiel. Die etwas bessere Mannschaft. Aber insgesamt steht es nach knapp 36 Minuten weiterhin 1:1.
0: Okay, Hendrik wird für uns am Ball bleiben, wird uns dann in den Nachrichten sagen, wie es in die Pause beim Spiel zwischen Dresden und Braunschweig gegangen ist.

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9: Und beim Zweitliga-Duell FCM gegen FCK ist jetzt auch Pause. Der 1. FC Magdeburg geht mit einer 2:0 Halbzeitführung in die Kabine. Ja, und Eintracht Braunschweig, Dynamo Dresden, da sind es noch knapp 3 Minuten, die gespielt werden. Sind wir dann wahrscheinlich pünktlich mit dem Halbzeitpfiff in den Nachrichten bei unserem Reporter Hendrik Lückhoff. Und ich habe jetzt noch für Sie die Aussichten.
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9: Am Nachmittag und Abend Wolken und Sonne im Mix. Ganz selten kann es auch mal vereinzelt regnen. Die Höchstwerte liegen zwischen 19 und 24 Grad. In der Nacht ziehen Wolken durch, da kann es dann regnen. Die Tiefstwerte liegen zwischen 14 und 11 Grad. In den Kammlagen des Erzgebirges geht es runter auf 9 Grad. Morgen Vormittag kann es zunächst regnen. Am Nachmittag ist dann aber die Sonne wieder da. Die Höchstwerte liegen zwischen 18 und 21 Grad. Aber der Westwind, der nimmt ordentlich zu. Da heißt es dann, den Hut ordentlich festhalten. Am Montag Sonne und Wolken im Mix bei bis zu 23 Grad. Ja, und ab Dienstag, da kommt der Sommer zurück. Da wird es dann wärmer bei Höchstwerten von sommerlichen 26 Grad.
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11: Mit Klaus Becker, guten Tag. Bei immer mehr Kinder und Jugendlichen in Sachsen wird die Aufmerksamkeitsstörung ADHS diagnostiziert. Das geht aus dem Kinder- und Jugendreport der Krankenkasse DAK Gesundheit hervor. Nach der Hochrechnung der DAK wurde bei rund 6.400 jungen Menschen die Erkrankung neu diagnostiziert. Das entspricht einem Anstieg um 7% im Vergleich zum Vorjahr. Insgesamt werden 3,5% der Kinder und Jugendlichen in Sachsen im Alter von 3 bis 17 Jahren aufgrund von ADHS medizinisch begleitet. Laut DAK zählt die Aufmerksamkeitsstörung zu den häufigsten psychischen Erkrankungen im Kindesalter. Typische Merkmale sind Unaufmerksamkeit, Hyperaktivität und Impulsivität. Sachsens Ministerpräsident Kretschmer fordert Bundeskanzler Merz zu mehr Gesprächsbereitschaft gegenüber den Gewerkschaften auf. Der Chemnitzer Freien Presse sagte Kretschmer, für die geplanten Reformen zur Stärkung der Wirtschaft brauche Deutschland vor allem die Bereitschaft, international wettbewerbsfähiger zu werden. Viele Arbeitnehmervertreter wüssten, um was es geht. Die Vorstellung, Deutschland lasse sich sanieren, indem man die Ausgaben den Einnahmen anpasse, werde nicht funktionieren, so der CDU-Politiker. Außerdem sei es wichtig, den Menschen zu erklären, warum eine Rentenreform nötig sei. Verbraucher müssen im kommenden Winter mit einem deutlichen Preisanstieg für Gas rechnen. Zu diesem Ergebnis kommt eine Auswertung des Vergleichsportals Verivox. Danach sind für Bestandskunden Mehrkosten von 10-20% bis zum Jahresende möglich. Für Neukunden seien die Preise bereits um ein Drittel gestiegen. Grund sei die Entwicklung auf dem internationalen Gasmarkt. Hier seien die Preise wegen des Iran-Kriegs zuletzt auf den höchsten Stand seit 3 Jahren geklettert. Rettungskräfte und Polizei suchen nach einem Badeunfall in Niesendorf im Landkreis Bautzen nach einem Badegast. Wie die Polizei mitteilte, konnte sich der 86-Jährige nicht mehr aus eigener Kraft ans Ufer retten. Die Suchmaßnahmen verliefen gestern bis zum Einbruch der Dunkelheit ohne Erfolg. Heute wurden sie wieder aufgenommen. In der zweiten Fußball-Bundesliga ist Dynamo Dresden bei Eintracht Braunschweig gefordert. Für uns verfolgt ARD-Sportreporter Hendrik Lückhoff die Partie.
6: Wenige Sekunden sind noch zu spielen im ersten Durchgang. Es ging ja hier mit 15 Minuten Verspätung los wegen eines medizinischen Notfalls auf der Tribüne. Danach zwei schnelle Tore. Dresden ging in Führung durch Rapp und dann das 1:1 durch Entrop. Und seitdem ist es eine muntere Partie. Chancen auf beiden Seiten, nicht so die ganz großen und auch tatsächlich sehr, sehr umkämpft. Also 4 gelbe Karten haben wir schon gesehen. Dresden jetzt mit der Balleroberung, gibt gleich einen Einwurf Mitte der gegnerischen Hälfte. Dauert aber noch einen Moment und so bleibt es beim 1:1.
11: Danke, Hendrik Lückhoff aus Braunschweig. Das waren die Nachrichten von MDR Sachsen. 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
9: 3:02, der MDR Sachsen Verkehrsservice meldet A9 Richtung München. Zwischen Bad Klosternausnitz und Hermsdorfer Kreuz steht ein defekter Wohnwagen. Vorsicht auf der A72 Richtung Hof. Zwischen Pirk und Dreieck Hochfranken liegen Fahrzeugteile auf der Fahrbahn. In Dresden ist die Loschwitzer Brücke, das blaue Wunder, also bis Montag früh wegen Bauarbeiten gesperrt. In Torgau ist die Elbstraße zwischen Gartenstraße und am Oberhafentor wegen eines Feuerwehreinsatzes gesperrt. Und jetzt noch die Blitzer, die stehen auf der A14 Richtung Magdeburg zwischen Halle-Trotha und Löbbe-Jün. Auf der B178 kurz vor der Abfahrt Groß-Hennersdorf Richtung Zittau, in Döbeln in der Ritterstraße, in Dresden zum einen in der Kollenbergstraße stadteinwärts und dann noch in Dresden in der Washingtonstraße hinter der Flügelwegbrücke, da dann gleich in beiden Richtungen. In Espenhain in der Leipziger Straße wird Richtung Leipzig geblitzt und jetzt haben wir den Blitzermarathon fast noch geschafft. In Merane in der Luteborner Allee, da ist auch noch eine höhere Bushaltestelle und auch dort wird in beiden Richtungen geblitzt. Für mehr Tipps hier unsere kostenlose Verkehrshotline, das ist die 0800 6375 637, schnell und aktuell der MDR Sachsen Verkehrsservice.
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9: Und mit Zweitliga-Fußball. Da ist jetzt dann auch Pause zwischen Dynamo Dresden und Eintracht Braunschweig. Es geht mit einem 1:1 Unentschieden. In die Kabine sind wir dann auch gleich, wenn es dann zur zweiten Halbzeit geht. Wieder bei unserem Reporter Hendrik Lückhoff im Stadion. Auch über den Finaleinzug von Tennisass Alexander Zverev bei den US Open in New York müssen wir reden. Ja, jetzt lässt uns aber erstmal die Gumbe Dance Band von der Karibik und vom Sommerträumen Son of Jamaica hier bei ihrem Sachsenradio. 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

0: Johnny Logan hier bei Ihrem Sachsenradio mit dem Gewinnersong vom ESC 1987, Hold Me Now. Damals hieß der Wettbewerb ja noch Grand Prix d'Eurovision de la Chanson. Und damals 1987, da war Dynamo Dresden am Ende der Oberligasaison Zweiter hinter dem BFC. Heute sind die Dresdner Tabellenletzter in der zweiten Fußball-Bundesliga. Beim Auswärtsspiel der Dresdner in Braunschweig, da ist noch Pause. Henrik Lückhoff ist für uns, für Sachsenradio dort im Stadion. Und Henrik, da hat es eben eine sehr bittere Durchsage vom Stadionsprecher gegeben.
1: Ja, in der Tat. Also es ging ja hier eine Viertelstunde verspätet los, weil es einen medizinischen Notfall auf der Tribüne gegeben hatte. Ein Fan war dort zusammengesackt. Der wurde dann behandelt und gerade eben, also in der Halbzeitpause, zu Beginn der Halbzeitpause, hat der Stadionsprecher hier verkündet, dass der Fan auf dem Weg ins Krankenhaus, also im Krankenwagen, tatsächlich verstorben ist. Und dieses Spiel war ohnehin überschattet von diesem Vorfall schon vor dem Spiel. Verständlicherweise und völlig zu Recht wurde der Anpfiff erst einmal verschoben und verständlicherweise kam auch danach nie so richtig Fußballstimmung auf. Hier in Braunschweig also sehr, sehr still während der gesamten Partie. Beide Anhängerschaften, die Ultras, haben keine Sprechchöre, keine Gesänge angestimmt. Und das ist schon eine sehr, sehr bedrückende Stimmung hier insgesamt. Fußball gespielt wurde dann natürlich auch und da ist tatsächlich dann auch relativ schnell gut was passiert. Zunächst die frühe Führung für Dynamo Dresden. Rapp in der dritten Minute nach einer Ecke von der rechten Seite. Da hat er den Ball dann rechts im Tor untergebracht und kurz danach, zwei Minuten später, kassierten die Dresdner dann aber den schnellen Ausgleich. Da hatten sie nicht aufgepasst nach einem Angriff der Braunschweiger über die rechte Seite. Da hatte Entrup, der Mittelstürmer der Eintracht, dann zu viel Platz im Zentrum und setzte den Ball links unten rein. So steht es 1-1, ein relativ unterhaltsames Spiel, ein umkämpftes Spiel, das aber wie gesagt unter den Eindrücken eben dieses medizinischen Notfalls steht und der Fan, wie gesagt, ist verstorben.
0: Danke, Henrik. Unsere Gedanken sind natürlich bei der Familie dieses Fans.

0: Der 11. September, das ist ein besonderer Tag für die USA, ein besonderer Tag für New York. 25 Jahre sind die Anschläge aufs World Trade Center nun schon her. Logisch, dass dort gestern auch bei den US Open in New York mit ganz viel Emotionen und einer Schweigeminute dran erinnert wurde. Sicher hat auch Deutschlands Tennis Nummer 1 Alexander Zverev davon viel mitbekommen. Aber sein Halbfinale bei den US Open stand ja auch noch an. Also Tim Brockmeier, es gab auch Arbeit für das deutsche Tennis-Ass.
1: Es gab einen Job zu erledigen für den Deutschen und er erledigte ihn. Solide, seriös, nicht spektakulär, nicht atemberaubend, nicht mitreißend, hier und da zu viele Fehler und zu passiv. Am Ende aber machte Alexander Zverev das, was nötig war, um den Russen Khachanov in 3 Sätzen zu bezwingen und ordnete dann im Siegerinterview noch auf dem Platz die Dinge ziemlich richtig ein. Nach der zweiten Runde, so Zverev, haben mein Team und ich um 3 Uhr nachts in der Kabine gesessen und uns kaputt gelacht, wie schlecht ich gespielt habe und dass ich trotzdem weitergekommen bin. Vielleicht hat dieser Humor mir ja geholfen. In der ersten und zweiten Runde wäre Zverev fast rausgeflogen aus dem Turnier. Und ja, jetzt steht er tatsächlich im Finale in New York, weil er sich steigern konnte. Er spielt immer noch nicht Traumtennis, ist weit weg von perfekter Form, aber egal, sagt er.
2: Eben im Finale, darauf konzentriere ich mich jetzt. Wie und wo mein Tennis steht, das ist jetzt eigentlich relativ Latte. Ein Grand Slam Finale ist ein Grand Slam Finale. Da werden Nerven dabei sein, da wird man nervös sein, aber man muss damit klarkommen und muss sein bestes Tennis zeigen.
1: Ja, aber im Finale wird er deutlich besser. Was Tennis brauchen als in seinen Matches zuvor. Auf den Deutschen wartet die mit Abstand schwerste Aufgabe in diesem Turnier. Der US-Amerikaner Ben Shelton, der in der Form seines Lebens spielt, plus Zverev wird gegen 24.000 weitere Gegner spielen. Das Publikum im Ash Stadium wird komplett bedingungslos und ohrenbetäubend hinter seinem Landsmann stehen.
2: Am Sonntag ist ein Riesenmatch und darauf fokussiere ich mich jetzt.
1: So wie er es geschafft hat, sich in diesem Halbfinale auf sein Tennis zu fokussieren. Zverev steht nach seinem Titel bei den French Open und seiner Finalteilnahme in Wimbledon zum dritten Mal in diesem Jahr in einem Grand Slam Finale nach einem sehr, sehr speziellen Tag für ihn und für New York.

0: Nena mit Wundergeschehen hier bei ihrem Sachsenradio. Und hier bei ihrem Sachsenradio, da gibt es auch zweite Liga live. In Braunschweig wird wieder gespielt zwischen Eintracht Braunschweig und Dynamo Dresden. Hendrik Lückhoff ist unser Reporter. Und Hendrik, unmittelbar vor Beginn von Halbzeit 2 gab es eine weitere Durchsage vom Stadionsprecher.
1: Ja, ganz genau. Und man hört auch schon so ein bisschen, in welche Richtung diese Durchsage kam. Also nochmal zum Hintergrund. Leider ist ja ein Fan verstorben vor dem Spiel. Deswegen wurde die Partie ja auch mit 15 Minuten Verspätung angepfiffen. Dann in der Halbzeitpause die Information des Stadionsprechers, dass dieser Fan also auf dem Weg ins Krankenhaus verstorben ist. Dann sagte er aber eben ein paar Minuten später zusätzlich, dass sich die Angehörigen des Fans wünschen würden, dass die Mannschaften im zweiten Durchgang lautstark unterstützt würden. Und genau das erleben wir jetzt hier. 3 Minuten sind gespielt im zweiten Durchgang und wir erleben eine scheinbar normale Fußballstimmung. Aber natürlich ist es heute alles andere als normal. Dieser Tod des Fans überschattet dieses Spiel und das Sportliche steht natürlich alles andere als im Mittelpunkt. Braunschweig gerade einmal mit dem Ball zurück in den eigenen Strafraum. Langer Schlag raus. Aber wie gesagt, die Gedanken sind natürlich bei dem Fan und weniger hier auf dem Spielfeld. 1-1 weiter.
0: Okay, danke Hendrik. Du blickst natürlich weiterhin für uns aufs Spiel. Nach halb sind wir dann wieder bei dir. Kurzer Blick noch auf die Zwischenstände der anderen beiden Zweitligapartien. Die sind natürlich schon ein ganzes Ende weiter voran. Bochum führt weiter 1-0 gegen Fürth und Magdeburg hat nachgelegt, jetzt schon 3-0 gegen Kaiserslautern.

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2: Und das Wetter nicht nur in Freiberg, heute bei der Nachtschicht, also kommen Sie hin dort, sondern auch überall in Sachsen. Kann ganz okay sein, bis zum Abend immer mal wieder Wolken und Sonne. Ganz selten kann es auch mal regnen, die Höchstwerte heute bis zu 24 Grad. In der Nacht ziehen ein paar mehr Wolken durch, da kann es dann auch regnen. Die Tiefstwerte liegen zwischen 14 und 11 Grad im Erzgebirge, auch darunter. Morgen Vormittag kann es zunächst regnen, am Nachmittag ist dann mehr Sonne möglich. Die Höchstwerte liegen zwischen 18 und 21 Grad, aber der Westwind, der nimmt morgen ordentlich zu. Wir gucken auf die Straßen, genau 14.31 Uhr. Der MDR Sachsen Verkehrsservice meldet. In Dresden ist das Blaue Wunder, also die Loschwitzer Brücke, bis Montag früh wegen Bauarbeiten gesperrt. Und dann habe ich eine ganze lange Liste an Blitzern. Die stehen auf der A14 Richtung Magdeburg zwischen Halle-Trotha und Löbbe-Jün. Auf der B178 zwischen der Abfahrt Groß-Hennersdorf Richtung Zittau in Döbeln, in der Ritterstraße in Dresden, zum einen in der Kollenbergstraße stadteinwärts und zum anderen in der Washingtonstraße hinter der Flügelwegbrücke in beiden Richtungen. Dann gibt es noch einen Blitzer in Espenhain in der Leipziger Straße Richtung Leipzig und dann wird auch noch beidseitig geblitzt in Merane in der Gutenborner Allee Höhe Bushaltestelle. Wenn Sie noch mehr gesehen haben, Blitzer, Staus oder Behinderungen, dann melden Sie es auf unserer kostenlosen Verkehrshotline 0800 637 5637. Schnell und aktuell der MDR Sachsen Verkehrsservice.
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0: Und wir sind wieder beim Zweitliga-Auswärtsspiel der Dresdner Dynamos in Braunschweig. Knapp eine Stunde ist jetzt gespielt. Hendrik Lüfkopf weiß für uns, wie es für die Schwarz-Gelben in Halbzeit 2 läuft.
1: Eine gute Stunde ist rum in diesem Spiel zwischen Eintracht Braunschweig und Dynamo Dresden. 1:1 weiterhin der Spielstand. Noch nicht viel passiert im zweiten Durchgang. Möglicherweise, das ist natürlich Spekulation, aber möglicherweise stehen auch die Spieler noch unter dem Eindruck dessen, was in der Halbzeitpause hier verkündet wurde, nämlich, dass der Fan, der ja vor dem Spiel zusammengebrochen war und deswegen gab es ja auch diesen verspäteten Anstoß mit einer Viertelstunde, dass der eben verstorben ist. Der Stadionsprecher hat da eben aber auch durchgesagt, dass die Angehörigen ausdrücklich sich wünschen, dass wieder eine Fußballstimmung herrscht. Und die herrscht jetzt. Und die Braunschweiger Eintracht auf dem Weg nach vorne über die rechte Seite. Aber dieser Flachpass dort von Aydin, der findet keinen Mitspieler. Da haben die Dresdner Verteidiger gut aufgepasst, haben nicht die ganz großen Sorgen mit den Braunschweiger Angriffen. Insgesamt Dresden die etwas bessere Mannschaft in dieser Partie bisher. Aber im zweiten Durchgang, wie gesagt, hat es noch nicht die allzu großen Chancen gegeben, weder auf der einen noch auf der anderen Seite. Beide Teams ja unter Druck unten drin im Tabellenkeller, müssen also eigentlich hier heute gewinnen, um einen Sprung rauszumachen. Einwurf Dresden, 10 Meter vor der Mittellinie auf der linken Seite, Rossipal zu Rapp, das war der Torschütze in der ersten Hälfte, aber sehr gemächlicher Aufbau bei den Dresdnern, die ganz in Weiß spielen. Beim Spielstand von 1:1, aber das Sportliche, wie gesagt, steht hier heute nach dieser schlimmen Nachricht eher im Hintergrund.
0: Danke, Hendrik. Du hast weiter den Blick auf dieses etwas andere Zweitligaspiel an diesem Nachmittag. Wir haben dann noch zwei weitere Partien. Da hat Fürth mittlerweile in Bochum ausgeglichen. Da steht es jetzt 1:1 und der 1. FC Magdeburg führt weiterhin 3:0 gegen den 1. FC Kaiserslautern.

0: toller Titel aus dem Jahre 1999, als ich Abi gemacht habe und mit dem Seat Ibiza immer zum Lernen an die Ostsee gefahren bin. Da lief der ständig im Radio. Shania Twain, that don't impress me much. Ja, aber uns interessiert, was da für eine deutsche Meisterschaft in Dresden an diesem Wochenende stattfindet. Eine internationale deutsche Meisterschaft in einer Sportart, die es bei uns im Freistaat eher selten zu sehen gibt. Und ich will heute von Ihnen wissen, welche Sportart ist das? A. Cricket, B. Hurling oder C. Polo? 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Und gewinnen ist das Stichwort. Das klappt beim Chemnitzer FC weiterhin hervorragend. Auch gestern Abend siegten die Himmelblauen in der Regionalliga wieder. 2:0 Sieg in Altglienicke. Das Kopf-an-Kopf-Rennen an der Tabellenspitze mit Tabellenführer Erfurt geht damit weiter. Heute gibt es zwei Spiele mit sächsischer Beteiligung. Zum einen spielt Aue zu Hause gegen Luckenwalde, da ist gleich Halbzeit. Und im Alfred-Kunze-Sportpark empfängt seit 2:30 Chemie Leipzig den FSV Zwickau. Erik Bader ist für uns im AKS in Leipzig. Erik, wie ist die Partie angelaufen?
1: Ach, mit ziemlich viel Druck auf die jeweiligen Tore. Also man merkt Chemie Leipzig natürlich an als Tabellenletzter. Die wollen hier auf jeden Fall jetzt mal 3 Punkte feiern können. Der FSV Zwickau wiederum, der versucht sich ja noch so ein bisschen zu finden, einzugrooven in dieser Saison. Das hatte noch nicht alles Hand und Fuß, was die Mannschaft von Rico Schmidt bislang zeigen konnte. Jetzt in dieser Partie sind noch nicht so viele Minuten rum, aber trotzdem gibt es schon so 1-2 Achtungszeichen offensiver Natur. FSV Zwickau gerade eben mal mit Haran, mit einem guten Versuch, der aber links am Kasten vorbeigeht nach einer Hereingabe von der rechten Seite. Aber auch Chemie Leipzig mit 1-2 ersten kleinen Möglichkeiten. Jetzt gibt es auch noch eine Standardsituation. Also von daher geht es schon ganz gut hin und her. Ein bisschen ruppig ist es auf dem Rasen. Aber so muss es ja auch eigentlich sein bei so einer Partie. BSG Chemie Leipzig gegen FSV Zwickau. Aktuell also noch 0-0.
0: Okay, das stimmt. Da erwartet irgendwie keiner Zauberfußball, sondern da wird richtig auf den Mann gegangen. Danke, Erik. Du bleibst für uns am Ball und meldest dich spätestens dann in den Nachrichten um 3 wieder.

0: Peter Maffmeyer hier bei Ihrem Sachsenradio und wir sind wieder in der zweiten Liga. Die Schlussviertelstunde bricht langsam an bei Dynamo Dresdens Spiel in Braunschweig. Unser Reporter ist weiterhin Hendrik Lückhoff.
1: Jetzt.
0: Ah, und der Hendrik steht da auf der Leitung. Also, man möge es uns heute verzeihen. Wie gesagt, das Spiel hat einen Verlauf genommen, wie wir es ja so nicht erwarten konnten. Es gab einen Zwischenfall in der ersten Halbzeit, als ein Fan, also vor der ersten Halbzeit noch, als ein Fan auf der Tribüne zusammengebrochen ist, dann mit dem Krankenwagen eigentlich ins Krankenhaus hätte gemusst und auf dem Weg ins Krankenhaus verstorben ist. Und da war die erste Halbzeit so ganz anders, als man sich das bei so einem Spiel vorstellt. Ganz still, natürlich mit sehr viel Respekt von der Tribüne aus beiden Fanlagern. Erst zu Beginn der zweiten Halbzeit, weil sich's die Verwandten des Verstorbenen gewünscht haben, ist wieder Stimmung aufgekommen. Tore bisher in beiden Hälften, jeweils 2 Tore, 2:2 steht's. Und ich glaube, jetzt ist die Verbindung wieder richtig. Hendrik, bitte.
1: Im Prinzip hätten in diesem Spiel bisher 10 Minuten gereicht, um alle Tore abzubilden. In der ersten Hälfte ja schon innerhalb weniger Minuten die ersten beiden Treffer. Und genauso war es jetzt auch in der zweiten Hälfte. Erst war es in der 68. Aydin, der einen Foul-Elfmeter für die Braunschweiger zum 2:1 verwandelt hat. Und dann wiederum nur 4 Minuten später Keller, der Innenverteidiger der Dresdner. Nach einer Ecke von rechts stieg er hoch am ersten Pfosten und setzte den Ball mit dem Kopf ins Tor. Da sah der Braunschweiger Torhüter Ron Torben Hoffmann nicht gut aus, kam zu spät. Der alte Spruch, wenn der Torhüter rauskommt, dann muss er ihn haben. Er hatte ihn nicht, kam zu spät und deswegen jetzt also 2:2. Ball liegt gerade auf dem 5-Meter-Raum. Der Braunschweiger langer Schlag raus. 15 Minuten noch zu spielen, 2:2.
0: Und ja, wenige Minuten nur noch bei den anderen beiden Zweitligapartien. Da steht es weiterhin 1:1 zwischen Bochum und Greuther Fürth und 3:0 führt weiterhin der 1. FC Magdeburg gegen den 1. FC Kaiserslautern.

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4: In der zweiten Liga sind zwei Spiele dieses Nachmittags beendet. Bochum führt 1:1 unentschieden und Magdeburg gewinnt 3:0 gegen Lautern. Dynamo ist noch bei Eintracht Braunschweig gefordert, steht weiter 2:2. Wenn es da in die Schlussphase in der nächsten Stunde, ja so gegen 15:07, 15:08 geht, sind wir natürlich live im Stadion in Braunschweig.
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4: Am Nachmittag und Abend Sonne und Wolken im Mix. Vereinzelt kann es regnen. Die Höchstwerte liegen zwischen 19 und 24 Grad. In der Nacht mehr Wolken, aus denen kann es auch regnen. Die Tiefstwerte liegen zwischen 14 und 11 Grad. Im Erzgebirge kann es runtergehen auf 9 Grad. Der Sonntag startet regnerisch. Am Nachmittag wieder mehr Sonne. Die Höchstwerte liegen zwischen 18 und 21 Grad. Und der Westwind, der nimmt zu. Die neue Woche startet dann freundlich. Am Dienstag sind sogar sommerliche 26 Grad möglich.
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6: Mit Klaus Becker. Bei immer mehr Kindern und Jugendlichen in Sachsen wird die Aufmerksamkeitsstörung ADHS diagnostiziert. Das geht aus dem Kinder- und Jugendreport der Krankenkasse DRK Gesundheit hervor. Nach der Hochrechnung der DRK wurde bei rund 6.400 jungen Menschen die Erkrankung neu diagnostiziert. Das entspricht einem Anstieg um 7% im Vergleich zum Vorjahr. Insgesamt werden 3,5% der Kinder und Jugendlichen in Sachsen im Alter von 3 bis 17 Jahren aufgrund von ADHS medizinisch begleitet. Laut DRK zählt die Aufmerksamkeitsstörung zu den häufigsten psychischen Erkrankungen im Kindesalter. Typische Merkmale sind Unaufmerksamkeit, Hyperaktivität und Impulsivität. Gasspeicher in Deutschland reichen nach Worten der Bundesnetzagentur für die Gasversorgung in diesem Winter aus. Wie Behördenchef Müller erklärt, ist schon jetzt etwas mehr Gas in den Speichern, als im gesamten letzten Winterhalbjahr entnommen wurde. Und in den nächsten Wochen bleibe Zeit für weitere Einspeicherungen. Im Vergleich zu den Vorjahren ist der Füllstand der Speicher mit gut 55% der Kapazitäten trotzdem niedrig. Deswegen waren in den vergangenen Tagen Bedenken geäußert worden, ob die eingespeicherte Gasmenge bis zum Frühjahr reicht. Sachsens Ministerpräsident Kretschmer fordert Bundeskanzler Merz zu mehr Gesprächsbereitschaft gegenüber den Gewerkschaften auf. Der Chemnitzer Freien Presse sagte Kretschmer, für die geplanten Reformen zur Stärkung der Wirtschaft brauche Deutschland vor allem die Bereitschaft, international wettbewerbsfähiger zu werden. Viele Arbeitnehmervertreter wüssten, um was es geht. Die Vorstellung, Deutschland lasse sich sanieren, indem man die Ausgaben den Einnahmen anpasse, werde nicht funktionieren, so der CDU-Politiker. Außerdem sei es wichtig, den Menschen zu erklären, warum eine Rentenreform nötig sei. In der Fußball-Regionalliga hat Chemie Leipzig den formstarken FSV Zwickau zu Gast. Im Alfred-Kunze-Sportpark in Leipzig verfolgt Erik Bader das Spiel für uns.
7: Eine halbe Stunde ist jetzt hier gut gespielt. Noch steht es 0:0 zwischen beiden Mannschaften. Aber ein ums andere Mal bahnen sich hier Tormöglichkeiten auf beiden Seiten an. Chemie Leipzig gerade auf der linken Seite in den Strafraum hinein hat die Möglichkeit zum Abschluss. Da kommt auch der Schuss. Aber er geht über den Kasten drüber. Die nächste dicke Gelegenheit in dieser Partie. Gerade eben war es Zwickau, die den nächsten Treffer auf dem Fuß hatten. Denn sie führen hier mit 1:0 nach einem Treffer von Besong. Aber wie gesagt, es geht in beiden Seiten hin und her.
6: In der Fußball-Bundesliga der Frauen hat RB Leipzig den ersten Saisonsieg eingefahren. Die Leipzigerinnen gewannen am vierten Spieltag gegen Nürnberg mit 2:1. Das waren Nachrichten von MDR Sachsen. 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
4: 3 nach 3. Der MDR Sachsen Verkehrsservice meldet, im Landkreis Sächsische Schweiz-Osterzgebirge ist die Straße zwischen dem Abzweig Breitenau und Bad Gottleuba nach einem Unfall gesperrt. Und in Dresden, da ist die Loschwitzer Brücke, das Blaue Wunder, bis Montag früh wegen Bauarbeiten gesperrt. Und jetzt noch die Blitzer, die stehen auf der A14 Richtung Magdeburg zwischen Halle-Trotha und Löbbe-Jün, in Döbeln in der Ritterstraße und in Espenhain in der Leipziger Straße Richtung Leipzig und in Merane in der Guteborner Allee Höhe Bushaltestelle in beiden Richtungen. Wenn Sie noch was gesehen haben, Staus, Blitzer oder Behinderungen, dann her damit. 0800 6375 637 ist unsere kostenlose Verkehrshotline. Schnell und aktuell der MDR Sachsen Verkehrsservice.
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4: Und gleich mit der Dynamo-Schlussphase in Braunschweig sind die Dresdner zu Gast. Steht weiterhin 2:2 und dazu behalten wir natürlich, wie eben gehört, das sächsische Duell in der Regionalliga im Blick zwischen Chemie Leipzig und dem FSV Zwickau.

0: beim Spiel zwischen Eintracht Braunschweig und Dynamo Dresden steht weiter 2:2. Unser Reporter ist Hendrik Lückhoff.
1: Des Todes des einen Braunschweiger Fans steht und weswegen hier das Sportliche nur nebensächlich ist. Aber es wird noch Fußball gespielt und die Braunschweiger sind nochmal im Vorwärtsgang. 10 Meter in der gegnerischen Hälfte mit Aydin, aber die Dresdner stellen es gut zu und sorgen damit dafür, dass es bei Braunschweig erstmal wieder hinten rum gehen muss. Eine knappe Minute ist noch zu spielen in dieser Nachspielzeit. Und bei Braunschweig geht es ganz zurück bis in den eigenen Strafraum. Da fehlen ihnen die Ideen, nochmal rauszuspielen. Frenkert, der eingewechselte Innenverteidiger, mit einem langen Schlag. Dann verlängern die Dresdner den Ball per Kopf ins Seitenaus. Und es gibt nochmal den Einwurf für die Braunschweiger. Mitte der gegnerischen Hälfte auf der rechten Seite. Vielleicht eine Chance noch. 30 Sekunden sind noch zu spielen beim Spielstand von 2:2. Nochmal viele Braunschweiger Spieler im gegnerischen Strafraum. Und Aydin wird diesen Ball jetzt einwerfen. 15 Sekunden sind es noch. Und er wirft den Ball ein, aber ganz schlecht auf seinen Mitspieler, auf Ehlers. Der kann den Ball nur ins Ausköpfen, deswegen das Pfeifkonzert. Dresden jetzt mit dem Einwurf nochmal und dem langen Schlag raus. Und dann ist dieses Spiel vorbei. 2:2 trennen sich Eintracht Braunschweig und Dynamo Dresden. Ein gerechtes Ergebnis. Aber wie gesagt, das Sportliche stand an diesem Tag hier heute in Braunschweig nicht im Mittelpunkt nach dem Tod eines Braunschweiger Fans.
0: Danke, Hendrik, bis hierher. Wir gucken mal kurz auf die Blitztabelle. Also Dynamo durch diesen Punktgewinn, durch das 2:2 in Braunschweig, zumindest vorübergehend auf Tabellenplatz 16 hoch. Aber St. Pauli, das heute Abend zu Hause gegen Wolfsburg spielt, als auch Kiel, das morgen dann in Heidenheim zu Gast ist, könnten wieder dafür sorgen, dass Dynamo noch runterrutscht am Ende dieses Spieltags auf den letzten Tabellenplatz.
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0: Was für ein toller Titel. ELO, das Electric Light Orchestra mit Last Train to London. Ja, hier bei Ihrem Sachsenradio und hier bei Ihrem Sachsenradio, da blicken wir jetzt wieder in die Fußball-Regionalliga. Da gibt es heute zwei Spiele mit sächsischer Beteiligung. Erzgebirge Aue empfängt Luckenwalde und ja, zu Beginn der zweiten Halbzeit sind die Auer in Führung gegangen, führen jetzt also wieder 2:1, steht dort im Erzgebirgsstadion und im Alfred-Kunze-Sportpark im Leutscher Holz in Leipzig empfängt seit 2:30 Regionalliga Schlusslicht Chimmy Leipzig den FSV Zwickau. Gleiches Halbzeit in dem Spiel, wir sind in der Nachspielzeit. Erik Bader ist fürs Sachsenradio als Reporter dort auf einem wunderschönen Balkon, hat sich's gemütlich gemacht. Erik, wer darf sich's denn nachher nach dem Spielstand wohlwissend und schön in der Kabine gemütlich machen?
1: Also ich sag mal so, der FSV Zwickau führt hier mit 2:0 und das wirkt recht souverän, zumindest auf der Anzeigetafel. Aber Chimmy Leipzig tut hier wirklich einiges, um dann doch endlich mal den Bock umzustoßen. Aber sie sind eben das offensiv schwächste Team in der Regionalliga Nordost und das zeigt sich hier, denn entweder ist da ein Lukas Hiemann, ein Keeper von Zwickau, der sich einfach immer wieder in die Bälle hineinwirft, selbst wenn sie abgefälscht sind und wirklich schwer zu parieren sind. Oder aber es ist auch ein bisschen Dusel dabei, aber Chimmy Leipzig bekommt einfach ihre Gelegenheiten nicht ins gegnerische Tor. Der FSV Zwickau selbst wiederum, der hat gar nicht so viele Chancen mehr, aber kann eben genau diese Gelegenheiten gut nutzen. Einmal war es Besson und dann auch noch Harand aus der Drehung von der rechten Seite, eine schöne Hereingabe und Harand völlig blank gelassen, kann da ganz frei rein das Ding ins gegnerische Netz befördern. Naja, und deswegen entsprechend entspannt war wahrscheinlich dann auch in der Kabine die Stimmung beim FSV Zwickau, die sich hier aber wirklich gegen sehr ruppige Leipziger stellen müssen, die auch mal einen kleinen Check geben in den Rücken oder so. Jetzt ist aber erstmal Pause, 0:2 steht, komfortable Führung für Zwickau und Chimmy Leipzig bemüht, aber eben noch ohne wirklich was Zählbares auf der Habenseite.
0: Danke Erik, wir wissen ja, was das auf dem Zeugnis heißt, wenn man bemüht dort lesen konnte. Du wirst dich auch in der zweiten Halbzeit bemühen, wirst das Spiel weiterhin fürs Sachsenradio verfolgen und in der zweiten Halbzeit sind wir dann wieder bei dir.

0: Dresden ist an diesem Wochenende Schauplatz für eine internationale deutsche Meisterschaft und zwar in einer Sportart, ja, bei der man hierzulande höchst selten als Zuschauer dabei sein kann. Für ein neues DAB Plus Radio möchte ich heute von Ihnen wissen, welche Sportart ist das? A. Cricket, B. Hurling oder C. Polo? Matteo Böhme, Kenner der Szene und Mitveranstalter der Meisterschaft, hat einen weiteren Tipp.
1: Der Sport findet auf Rasen statt. Männer und Frauen spielen in einem Team und sie spielen auf Tore.
0: Na, wissen Sie es? Dann her mit Ihrer Lösung. 01375 800 800, 14 Cent kostet es pro Anruf. Oder mailen Sie uns, Formular dafür finden Sie auf unserer Internetseite unter mdrsachsenradio.de. Ja, und gleich startet die Fußball-Bundesliga um 15:30, dritter Spieltag mit 5 Spielen an diesem Nachmittag. Unter anderem mit Freiburg gegen Gladbach. Und dort startet dann das Abenteuer erste Bundesliga für unseren sächsischen Schiri Richard Hempel, sein erstes Erstligaspiel.
2: Ja, also ich habe immens viele Nachrichten bekommen mit ganz viel, wir drücken die Daumen, ganz viele Anrufe auch dazu. Ich habe jetzt letztens auch eine Nachricht gelesen, dass ganz Sachsen hinter mir steht. Wenn es auch nur ein Teil von Sachsen ist, freue ich mich da schon einfach immens. Und ja, Freiburg-Gladbach freut mich sehr, dass ich das Spiel bekommen habe. Und es kann losgehen.
0: Tja, in gut 6 Minuten wird das anpfeifen. Wie war es da jetzt dann eben in der Kabine? Wird da auch bei Schiedsrichtern gesungen? Er singt ja gerne. Also lief da Musik in der Schiri-Kabine oder hat er sogar selbst ein Liedchen angestimmt?
2: Natürlich läuft auch Musik vor dem Spiel, auch in der Kabine und sicherlich auch dann nach dem Spiel im Auto. Ich singe nicht selbst. Ich muss auch ehrlicherweise sagen, dass in der Kabine meine Assistenten noch Mitspracherecht haben. Sodass ich da nicht unbedingt meine Favoriten-Playlist da abspielen darf.
0: Okay, wir drücken auf jeden Fall dem Dresdner die Daumen, dass er ein ruhiges Händchen jetzt für die Partie Freiburg gegen Gladbach hat. Zum ersten Mal pfeift ein Sachse nach 33 Jahren wieder ein Bundesligaspiel.

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3: In der Nacht ziehen Wolken durch und es kann regnen. Die Tiefstwerte liegen zwischen 14 und 11 Grad. In den Kammlagen des Erzgebirges kann es sogar runtergehen auf 9 Grad. Morgen Vormittag kann es zunächst regnen, am Nachmittag dann aber mehr Sonnenschein bei Höchstwerten von bis zu 21 Grad. Aber der Westwind, der nimmt morgen spürbar zu und kann sogar böig sein. Am Montag Sonne und Wolken im Mix bei bis zu 23 Grad. Am Dienstag wird es dann wärmer bei Höchstwerten von 26 Grad. Genau 3:30, wir blicken auf die Straßen hier bei uns in Sachsen. Der MDR Sachsen Verkehrsservice meldet A4 Richtung Görlitz. In der Abfahrt Weißenberg steht ein defektes Fahrzeug im Kurvenbereich. Dort also besonders Obacht geben. Dann im Landkreis Sächsische Schweiz-Osterzgebirge ist die Straße zwischen dem Abzweig Breitenau und Bad Gottleuba nach einem Unfall gesperrt. Und in Dresden ist die Loschwitzer Brücke, also das Blaue Wunder, bis Montag früh wegen Bauarbeiten gesperrt. Und jetzt habe ich noch die Blitzer für Sie. Die stehen auf der A14 Richtung Magdeburg zwischen Halle-Trotha und Löbbe-Jün, in Döbeln in der Ritterstraße, in Dresden zum einen in der Kollenbergstraße stadteinwärts und zum anderen in der Washingtonstraße hinter der Flügelwegbrücke in beiden Richtungen. Dann gibt es noch einen Blitzer in Espenhain in der Leipziger Straße Richtung Leipzig und einen in Merane in der Gute-Borner Allee Höhe Bushaltestelle. Auch dort wird in beiden Richtungen geblitzt. Für mehr Tipps hier unsere kostenlose Verkehrshotline. Das ist die 0800 637 5637. Schnell und aktuell der MDR Sachsen Verkehrsservice.
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1: Und heute empfängt Augsburg, ja, der Tabellenführer, der empfängt Bayer Leverkusen. Und das ist das Spitzenspiel heute. André Siems ist beim Tabellenführer im Stadion.
2: Es ist kein gutes Zeichen, wenn Carles Martinez, der Trainer von Bayer Leverkusen, die Hände erst einmal in der Tasche vergräbt, weil er sieht, dass seine Mannschaft jetzt gerade in Person von Ibrahim Maser den Ball viel zu leichtfertig hergeschenkt hat. Geschossen aufs Tor war noch ein Augsburger dran, aber der wäre ansonsten noch drüber gegangen. 0:0 steht's, Ecke jetzt erstmal Leverkusen, rechte Seite, Ball kommt in den Fünfer rein, geklärt von den Augsburgern, raus erstmal wieder aus dem 16er, aber Leverkusen stechert nochmal nach über rechts außen, da ist schon Diaby, aber ein bisschen zu weit der Ball gegangen, geht dann doch über die Grundlinie drüber. Die Augsburger mit einer guten Gelegenheit von Behrens, erste Minute, Diagonalschuss im 16er von Leverkusen, ist von Medina noch geklärt worden und Diaby in der 5. Minute ebenfalls mit einem geblockten Schuss. Ansonsten bislang tatsächlich ein Spiel auf Augenhöhe, hätte ich so nicht gedacht. Noch keine Tore, 0:0.
1: Danke, André. In Dortmund, da ist der SC Paderborn zum Westfalen-Duell zu Gast. Für uns im Dortmunder Stadion, ja, da sitzt Reporter Christian Schulze.
3: 1:0 für Borussia Dortmund durch dieses Tor von Fabio Silva in der 5. Minute. Wieder eine frühe Führung für Borussia Dortmund vor eigener Kulisse. Und trotzdem ist es ein seltsames Bild, denn auch aktuell hat mal wieder der SC Paderborn, also der Aufsteiger, den Ball am Fuß, wenn auch momentan am eigenen 16er. Da werden sie auch hoch angelaufen und deswegen Noll, der Torwart, mit dem langen Schlag rein in die Hälfte von Borussia Dortmund. Über 60% Ballbesitz für Paderborn. Aber so schnell kann es eben gehen. Girassi aus dem Mittelfeld mit dem langen Ball in die Schnittstelle. Und Scheller, der Paderborner, verschätzte sich da. Kam nicht ran, hat sein Bein ausgestreckt. Aber dann Fabio Silva mit dem Ball am Fuß in den 16er rein und zur Dortmunder Führung ins Tor.
1: Danke, Christian. Bis hierher. Und das ist das einzige Tor, was bisher gefallen ist. Also Dortmund führt gegen Paderborn, aber bei allen anderen Spielen, wir haben es auch beim Spiel Augsburg-Leverkusen gehört, noch 0:0. Also Hoffenheim, Stuttgart 0:0, Freiburg, Gladbach 0:0 und auch beim 5. Spiel bei Mainz 05 gegen die Eintracht aus Frankfurt steht es noch 0:0.

0: Under the Moon of Love. Showbody Woddy hier bei Fairplay, ihrem sportlichen Samstagnachmittag beim Sachsenradio. Und wir schauen wieder in die Fußballregionalliga. Zwickau zu Gast beim tabellenletzten Chemie Leipzig. Zur Halbzeit führten die Zwickauer mit 2:0. Unser Reporter Erik Bader sitzt weiter gemütlich auf dem Reporterbalkon im Alfred-Kunze-Sportpark in Leipzig. Erik, die zweite Halbzeit hat begonnen. Ist die auch sehr gemütlich bisher verlaufen?
1: Nee, gar nicht. Also Chemie Leipzig macht ordentlich Bambule hier, legt wieder los wie die Feuerwehr, wie schon zu Beginn der ersten Halbzeit und will natürlich so schnell wie möglich einen Anschlusstreffer erzielen. Aber irgendwie gilt mal wieder dieser legendäre Spruch, hast du Dreck am Schuh, hast du Dreck am Schuh. Denn Chemie Leipzig ist nun mal die offensiv schwächste Mannschaft in dieser Liga und sie kriegen es einfach nicht hin, dass der Ball auch mal im Kasten landet. Hatten wieder eine gute Gelegenheit nach einer Ecke. Das müsste jetzt schon, ja, ich glaube, Ecke Nummer 12 gewesen sein. Kühn mit der Chance, aber über den Kasten drüber. Ja, und der FSV Zwickau, der macht sich's eher gemütlich, ne? Mit dieser komfortablen 2:0 Führung hier in Leipzig. Und das aus nicht wirklich so vielen Chancen, die sie hatten. Also es ist jetzt nicht so, als wäre das alles nur durch Zufall entstanden. Wenn, dann sind sie da eiskalt und cool geblieben, auch vor dem Kasten. Aber gerade in der Abwehrsituation hat Chemie Leipzig dann den Zwickauern auch entsprechend einfach gemacht. Chemie immer wieder im Ballbesitz, jetzt zum Beispiel wieder in der gegnerischen Hälfte unterwegs, jetzt mal auf der linken Seite mit Wendt. Der gibt aber nochmal ab zu seinem Nebenmann in den Mittelkreis und jetzt wandert der Ball wieder rüber auf die rechte Seite. Chemie Leipzig versucht sich also so einen Weg mal wieder durchzubauen. Und das gelingt ihnen ja durchaus. Also sie kommen immer wieder in den Strafraum der Zwickauer rein. Jetzt mal mit einem hohen Ball, aber da steht niemand, den man hätte anspielen können. Da verpufft natürlich diese Gelegenheit. Und jetzt vielleicht die Konterchance, ist aber abgepfiffen, Offensivfoul hier. Deswegen bleibt es zunächst 0:2 zwischen Chemie Leipzig und FSV Zwickau.
0: Tja, und Sie merken, dass der Erik Bader sehr höflich erzogen wurde, denn irgendwie diesen Spruch mit dem Schuh und dem Dreck am Schuh, den kenne ich irgendwie ein bisschen anders. Also danke, Erik, du verfolgst das Spiel weiterhin fürs Radio, fürs Sachsenradio und meldest dich dann in den Nachrichten um 4 wieder im zweiten Spiel der Regionalliga mit sächsischer Beteiligung. Da führt Aue weiterhin mit 2:1, da ist dann auch gleich Schluss.

0: Nick Kershaw hier bei Ihrem Sachsenradio und wir sind natürlich in der Fußball-Bundesliga. Wir haben 5 Partien an diesem Samstagnachmittag und da sind die Spieler jetzt so langsam aufgewacht, denn es sind weitere Tore gefallen. Hoffenheim führt mittlerweile 1:0 gegen den VfB Stuttgart. Dann haben wir ein Tor bei Mainz gegen Frankfurt. Da sind die Frankfurter in Führung gegangen, führen da jetzt mit 1:0. Und bevor wir zum Spiel Dortmund-Paderborn gehen, gehen wir nach Augsburg. Dort ist Leverkusen zu Gast und unser Reporter im Stadion in Augsburg ist André Siems.
1: Es ist ein Spiel auf jeden Fall, wo man sagen muss, es ist eine Menge Feuer drin. Und zwar auf beiden Seiten. Sowohl was Leverkusen angeht, als auch den FC Augsburg. Die Augsburger liegen hinten mit 0:1. Treffer Kofane, 18. Minute. Jetzt mal der Versuch mit einem Löffelpass, rechts an den Knick des 16ers ranzukommen, wo Robin Fellhauer, der im Prinzip auf allen Positionen spielen darf, wo er möchte. Also soll sozusagen floten vorne, aber nicht mehr richtig rangekommen ist an den Ball. Die Leverkusener druckvoll mit über 60% Ballbesitz bauen jetzt erstmal wieder auf. Hinten mit Marc Flecken hat den Ball schon aufgenommen, der Torwart von Leverkusen, lässt sich auch ein bisschen Zeit. Dann kommt Fellhauer und Gregoritsch gemütlich mal nach vorne getrabt, aber keiner kommt richtig ran an den Ball. Leverkusen hat alles im Griff und führt nicht unverdient 1:0.
0: Danke, André. Auch wenn du ein bisschen spät reagiert hast, aber du hast ja an deinem Kulli rumgedrückt. In Dortmund, da ist der SC Paderborn zum Westfalen-Duell zu Gast und aufmerksamer Reporter ist dort Christian Schulze.
2: Nee, so richtig viel läuft bei Borussia Dortmund noch nicht zusammen nach vorne. Ausnahme natürlich die 5. Minute gegen den Aufsteiger, gegen den SC Paderborn. Da traf Fabio Silva. Der ist auch bemüht, der Portugiese weiter da vorne für Unruhe zu sorgen. Aber gerade hat er auch die Hände hochgehoben und sich umgeschaut und gesagt, Mensch, was soll das denn? Nur so funktioniert es nicht. Und dann war der Ball auch schon wieder weg. 1:0 die Führung also für die Dortmunder. Aber Paderborn spielt munter mit, hat den Ball am Fuß, dringt in den 16er der Dortmunder ein. Flankenball von der rechten Seite. Pieringer kommt nicht richtig ran, Ball zu sehr in den Rücken gespielt. Und Pieringer war es eben, da bekam er den Ball besser zugespielt mit der ersten Paderborner Torchance, aber also mit der ersten richtigen Torchance mit dem Ball ans Außennetz. Auch die Dortmunder noch mit einer guten Möglichkeit. 1:0 die Führung für den BVB.

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2: In der Nacht ziehen Wolken durch und es kann regnen. Die Tiefstwerte liegen zwischen 14 und 11 Grad. In den Kammlagen des Erzgebirges geht es runter auf 9 Grad. Morgen Vormittag kann es zunächst regnen, am Nachmittag dann aber mehr Sonnenschein bei Höchstwerten von bis zu 21 Grad. Aber der Westwind, oh, der frischt morgen ordentlich auf und kann sogar böig sein. Am Montag dann Sonne und Wolken im Mix bei bis zu 23 Grad. Am Dienstag wird es noch wärmer, ja, wird schon fast wieder sommerlich und das bei bis zu 26 Grad.
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3: Mit Klaus Becker. Die Bundesnetzagentur hat Bedenken wegen niedriger Füllstände deutscher Gasspeicher zurückgewiesen. Behördenchef Müller sagte, man habe schon jetzt etwas mehr Gas in den Speichern, als im gesamten letzten Winterhalbjahr von dort entnommen wurde. Zudem bleibe in den nächsten Wochen noch Zeit, um weiteres Gas einzuspeichern. Derzeit sind die Gasspeicher zu rund 55% gefüllt. Im Vergleich zu den Vorjahren ist das ein niedriger Füllstand. Deshalb hatte es zuletzt Bedenken gegeben, dass die Gasvorräte möglicherweise nicht bis zum Frühjahr reichen. Bei immer mehr Kindern und Jugendlichen in Sachsen wird die Aufmerksamkeitsstörung ADHS diagnostiziert. Das geht aus dem Kinder- und Jugendreport der Krankenkasse DAK Gesundheit hervor. Nach der Hochrechnung der DAK wurde bei rund 6.400 jungen Menschen die Erkrankung neu diagnostiziert. Das entspricht einem Anstieg um 7% im Vergleich zum Vorjahr. Insgesamt werden 3,5% der Kinder und Jugendlichen in Sachsen im Alter von 3 bis 17 Jahren aufgrund von ADHS medizinisch begleitet. Typische Merkmale der Erkrankung sind Unaufmerksamkeit, Hyperaktivität und Impulsivität. Sachsens Polizei setzt bei ihren Ermittlungen verstärkt auf sogenannte Wiedererkenner. Das sind Spezialisten, die sich Gesichter besonders gut merken und wiedererkennen können. Seit 2022 arbeiten 6 von ihnen hauptamtlich in den Direktionen Chemnitz, Dresden und Leipzig. Erfolgreich waren die Wiedererkenner unter anderem bei Ermittlungen nach Ausschreitungen bei einem Fußballspiel von Dynamo Dresden im Mai 2021. Auf Videomaterial identifizierten sie 33 zum Teil vermummte Randalierer. Derzeit prüft die Polizei, ob sie künftig mehr dieser Spezialisten einsetzen will. Überschattet vom Todesfall eines Fans hat das Duell in der zweiten Fußball-Bundesliga zwischen Eintracht Braunschweig und Dynamo Dresden keinen Sieger gefunden. Am Ende stand es 2:2 unentschieden. Der Anpfiff hatte sich wegen des Einsatzes der Rettungskräfte um 15 Minuten verzögert. In der Fußball-Regionalliga hat Chemie Leipzig den formstarken FSV Zwickau zu Gast. In Leipzig verfolgt Erik Bader das Spiel für uns.
4: Der FSV erführt mit 2:0 hier bei Chemie Leipzig, ist gerade auch im Strafraum der Leipziger, umkämpft da aber der Ball und Zwickau versucht jetzt mal mit einer hereingabenden Pfosten, geht aber vorbei, von daher jetzt also wieder Ballbesitz für Chemie Leipzig. Zwickau gerade eben mit einem Vierfachwechsel, 4 neue Kräfte jetzt also hier nochmal in der Partie. Die beiden Torschützen Besong und auch Haran wurden ausgewechselt. Bis jetzt eine komfortable Führung. Chemie Leipzig drückt immer mal wieder, zieht sich jetzt aber auch ein bisschen zurück. Von daher bleibt es auch zunächst hier bei diesem 0:2 zwischen Chemie Leipzig und dem FSV Zwickau.
3: Erzgebirge Aue hat zu Hause gegen Luckenwalde mit 2:1 gewonnen. Das waren Nachrichten von MDR Sachsen. 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
2: Danke Klaus, bis um 5. Wir blicken auf die Straßen. Der MDR Sachsen Verkehrsservice meldet A4 Richtung Görlitz. In der Abfahrt Weißenberg steht ein defektes Fahrzeug im Kurvenbereich. Im Landkreis Sächsische Schweiz-Osterzgebirge ist die Straße zwischen dem Abzweig Breitenau und Bad Gottleubar nach einem Unfall gesperrt. Und in Dresden, da ist die Loschwitzer Brücke, also das blaue Wunder, bis Montag früh wegen Bauarbeiten gesperrt. Und jetzt habe ich die Blitzer noch für Sie. Die stehen auf der A14 Richtung Magdeburg zwischen Halle-Trotha und Löbbe-Jün. In Döbeln steht noch einer in der Ritterstraße. und in Dresden in der Washingtonstraße hinter der Flügelwegbrücke und da wird dann auch in beiden Richtungen geblitzt. Wenn Sie noch was gesehen haben sollten, dann können Sie uns das mitteilen und unsere Liste vervollständigen. Das geht ganz einfach über unsere kostenlose Verkehrshotline. Das ist die 0800 637 5637. Schnell und aktuell der MDR Sachsen Verkehrsservice.
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2: Und mit Fußball-Bundesliga live, 5 Partien haben wir an diesem Samstagnachmittag und überall ist mindestens schon ein Tor gefallen. Dortmund führt jetzt 2-0 gegen Paderborn, Hoffenheim führt weiterhin 1-0 gegen Stuttgart, Freiburg hat auch erhöht auf 2-0 gegen Gladbach, da ja die Premiere unseres sächsischen Schiedsrichters Richard Hempel aus Dresden und das macht er bisher ganz ordentlich. Und Augsburg liegt weiter 0-1 gegen Leverkusen hinten und Mainz auch weiterhin mit 0-1 gegen die Frankfurter Eintracht hinten. Ja, und wie eben schon gehört, in der Regionalliga-Partie zwischen Chemie Leipzig und Zwickau steht es 2-0 für Zwickau. Haben wir natürlich weiterhin Blick drauf. Sind wir auch gleich wieder bei unserem Reporter Erik Bader im Stadion.

0: Die Regionalliga-Partie zwischen Chemie Leipzig und dem FSV Zwickau ist in die Schlussviertelstunde eingebogen. Erik Bader ist für Sachsenradio im Leutscher Holz in Leipzig. Erik, wer will den Sieg denn kurz vor Schluss mehr?
1: Also ich glaube, die einen haben schon. Ne? Ich weiß nicht, ob du das kennst, wenn man beim Kellner ist, hat schon gut gegessen. Ja, wenn jetzt nochmal ein Dessert käme, dann würde man vielleicht noch ja sagen. Aber ansonsten sehe ich den FSV Zwickau hier relativ solide das Ding noch verwalten. 2:0 führen sie hier bei Chemie Leipzig. Die Leipziger versuchen es ja immer mal wieder, hatten zum Start der zweiten Halbzeit auch, ja man könnte ja jetzt schon ganz lieb gemeint sagen, ein Feuerwerk an Chancen. Hatten gerade eben wieder ein, zwei Möglichkeiten, aber das Ding will einfach nicht rein. Ich glaube, die könnten noch bis morgen spielen und irgendwie will das Teil nicht ins Netz. Es ist wie verhext hier bei Chemie Leipzig und Zwickau. Ja, ein, zwei Gelegenheiten mehr nicht in Halbzeit 2 bislang. Aber das reicht ja auch, weil sie führen mit 2:0 und das auch ganz solide. Eine richtige Gefahr geht bislang von Chemie Leipzig allerdings nicht aus.
0: Dann bin ich mal gespannt, ob der Kellner bei dir noch vorbeikommt und nach Dessert fragt. Du würdest ja zuschlagen und eins bestellen und was?
1: Ist doch das Tor gefallen, wenn ich das ganz kurz mal reinschmeißen darf. Chemie Leipzig kann es doch. Flanke von links und Kopfball von Kühn. Also doch noch der Anschlusstreffer. Ich hätte es doch nicht sagen sollen. Manchmal beschreit man es. Entschuldigung, zurück zu dir.
0: Ja, da war der Kellner dann schneller da. Das war ein sehr schneller Kellner. Hat den, ja, das ist ja noch nicht mal der Nachschlag. Und Dessert ist es ja auch noch nicht. Es ist der Anschlusstreffer 1:2 jetzt nur noch aus Chemiesicht. Es sind noch 10 Minuten zu spielen. Danke, Erik. Du behältst die Partie weiter für uns im Blick. Und nach der Bundesliga-Halbzeitkonferenz sind wir dann bei dir. Und dann wissen wir auch, was der Kellner gebracht hat. Vielleicht ja für Chemie Leipzig noch den Ausgleich.

0: Die Spider-Murphy-Gang hier bei ihrem Sachsenradio und wir sind in der Bundesliga. 5 Partien haben wir an diesem Nachmittag. Dortmund führt 1:0 gegen Paderborn, Hoffenheim 1:0 gegen Stuttgart, Freiburg 2:0 vorne gegen Gladbach, Augsburg liegt weiter hinten mit 0:1 gegen Leverkusen und Mainz weiter hinten gegen die Frankfurter Eintracht und zwar mit 0:1. Und jetzt gehen wir rein in die Halbzeitkonferenz der ARD und wir geben zu Detlef Lindner, der verfolgt die Partie Freiburg gegen Gladbach.
1: Die Nachkommen, da haben wir einen Höhler, einen Kübler, einen Christian Günther, den Kapitän, einen Griffo. Da sagen dann viele, das sind die ollen Alten auf der Bank und daran erkennt ihr schon, das sind alles große Namen. Aber die spielen momentan nicht in der ersten Elf. Da sind andere nachgerückt, wie ein Treu, wie ein Makengo, wie ein Engelhardt, der ja über Gladbach kam, von Como ausgeliehen war. Und Gladbach konnte ihn nicht zahlen und plötzlich ist er dann in Freiburg. Und er macht das 1:0 ohne Jubel, behält sich da wirklich den Jubel vor, hält sich bedeckt nach dem Nikolas-Fehler. Scherndecke, jetzt aber nochmal Scherndecke auf der linken Seite, wenn über links, das ist immer mit viel Geschwindigkeit dann auch tatsächlich. Allerdings jetzt der Rückpass auf Lienhardt. Und die Gladbacher, sie brauchen Taktgeber, sie brauchen einen Chef. Kleindienst da vorne nimmt nicht den Einfluss. Er ist manchmal sehr aggressiv, eine Minute Nachspielzeit, auch in dieser Partie hat schon gelb gesehen. Einmal die Faust von Treu, als er gegen ihn so toll verteidigt hat. Der Abwehrspieler, vielleicht bald auch Nationalspieler. Der sehr aggressiv spielende Freiburger in der Defensive. Und Lienhardt jetzt zurück zum eigenen Keeper Newbach raus. Der hat wenig zu tun. Also 2:0 die Führung, vollkommen verdient für die Freiburger. Und die Führung auch Dortmund gegen Paderborn für Dortmunder Geschmack.
2: Frankfurt, so schnell kann es gehen und kein Jubel bei Jonathan, Johnny Burkhardt, dem Ex-Mainzer. Hat so lange hier gespielt, so erfolgreich und Mainz 05 kassiert quasi die Klatsche für den vergebenen, für den schwachen Elfmeter von Nadim Amiri. Klärungsversuch der Mainz am eigenen 16er, einfach rausgedroschen und Frankfurt ist giftiger bei dieser Restverteidigung, bei den zweiten Bällen und im Zweikampf Gruber gegen Burkhardt setzt sich der Frankfurter Stürmer richtig stark durch. Mit der Brust angenommen, einmal vorgelegt und dann mit der Spitze quasi vorbei an Robin Zentner aus 13 Metern zentral. Keine Chance. Und kurz vor der Pause wird es ein richtig bitterer Nachmittag aktuell. Deutet sich zumindest so an in diesem Rhein-Main-Duell für Mainz 05. Nochmal zurück nach Freiburg.
1: Und hier in dieser Sekunde Halbzeitpfiff von Richard Hempel. 28 Jahre, erster Bundesliga-Einsatz. Alles richtig gemacht. Freiburg verdient zur 2:0, geht in die Halbzeit hinein. Mönchengladbach muss ich was einfallen lassen. So werden sie hier in Freiburg keine Chance haben. Burkhardt Hupe, Dortmund gegen Paderborn. Jetzt aber.
3: Ecke für die Dortmunder beim Stande von 1:0 für den BVB. Wird von den Paderbornern nicht sauber geklärt. Ist immer noch im Fünfer, jetzt im Tor. Und der Gerassi, so lässig staubt er den ab. Und Paderborn schlägt sich selbst heute Nachmittag. Beim ersten Tor waren sie schon maßgeblich beteiligt. Und jetzt beim zweiten lassen sie den Gerassi komplett aus den Augen. Die Ecke nicht gut verteidigt. Der Kopfball von Korda wird zur Kerze, kommt dann gerade wieder runter. Und dann 2, 3 Fehler. Gerassi wartet am Fünfer. Und ich glaube, er steht wieder mit der Fußspitze zu weit vorne im Abseits. Ein Abseitstor von Gerassi ist schon kassiert worden. Ich glaube, auch das wird zurückgenommen worden. Also aus dem laufenden Spiel, was nicht genau zu erkennen. Aber in der Zeitlupe, die habe ich gerade gesehen, da war es doch relativ deutlich. Ich glaube, der wird gleich einkassiert. Aber bevor es soweit ist, nochmal Hoffenheim, Stuttgart mit Philipp Sommer.
4: Es gibt eine Diskussion um ein Handspiel oder ein vermeintliches Handspiel im Strafraum eines Stuttgarters. Ich hätte es so gesehen, dass zuerst Lemperle bzw. Loschek den Ball am Arm hat im Strafraum der Stuttgarter und dann ein Stuttgarter bei einem Schlussversuch, aber kein absichtliches Handspiel. Und deshalb zuckt Sven Jablonski da auch nicht groß, der Schiedsrichter. Und es bleibt beim 1:0. Aber noch hat er die Hand oben. Nochmal kurz rückversichern mit Köln. Aber jetzt wird weitergespielt. Ja, Burkhardt, bitte.
3: Der Treffer ist tatsächlich zurückgenommen worden. Der zweite Abseitstreffer von Gerassi. Wieder war es ganz knapp, aber wieder war es die richtige Entscheidung. Jetzt wieder Hoffenheim Stuttgart.
4: Ja, also ganz klar, zuerst das Handspiel von Loschek und dann erst der Kontakt am Arm von Finn Jelsch. Also das sollte eigentlich keine Frage sein, aber es wird immer noch nicht weitergespielt. Sven Jablonski hat offenbar ein bisschen Traffic auf dem Ohr mit dem Kölner Keller und Christian Ilzer, der steht da unten mit den Armen verschränkt, tippt jetzt mit seinen Zeigefingern an die Schläfe und jetzt guckt sich Jablonski das Ganze tatsächlich nochmal an, erstaunlicherweise, und wird dann gleich eine Entscheidung treffen. Es ist eine Situation an der Kante des Strafraums, ein Schuss eben von Adam Lozek, dem Torschützen für Hoffenheim, dem aber vorher beim Jonglieren mit dem Ball der Ball an die eigene Hand springt und dann zieht er danach mit links ab, dann springt der Ball Spalt an die Hand und deshalb wollen die Hoffenheimer Elfmeter. Aber für mich ist eben die erste Aktion wichtiger, aber so klar scheint es Jablonski nicht zu sein. Der steht nämlich immer noch da, oder den Schiedsrichter nicht zu sein, und konferiert mit den Kollegen im Kölner Keller. Was ist absichtlich, was nicht? Die Körperfläche ist vergrößert des Stuttgarters und jetzt meldet sich Sven Jablonski zu Wort.
5: Eine Handspielsituation im Strafraum wurde überprüft. Der Reisende der Bilder hat den Stürmer zuerst den Ball in der Hand gespielt. Daher kein Strafstoß, sondern direkt ein Freistoß für Stuttgart.
4: Also, ich weiß nicht, ob Sie es verstehen konnten. Genauso ist es. Handspiel zuerst der Hoffenheimer. Kein Elfmeter. Ab nach Augsburg.
6: Ja, hier wird der Rasen mittlerweile bewässert. Halbzeitpause. Leverkusen führt mit 1:0. Ratlose Gesichter bei den Augsburgern, vor allem bei Trainer Manuel Baum. Und wir gehen zu Burkhard Tobe, Dortmund, Paderborn. Da müsste auch schon Halbzeit sein.
3: Ja, ich mach's ganz kurz. Dortmund führt hochverdient zur Pause mit 1:0 gegen gut mitspielende Paderborner. Silva bislang der einzige Torschütze. Und lange Gesichter en masse gibt's wahrscheinlich in Mainz bei Flo Winkler.
7: Absolut. Frustlevel ganz weit hoch bei Mainz 05. 0:2 aus ihrer Sicht im Rhein-Main-Duell gegen Eintracht Frankfurt. Geht aber aus Gästesicht komplett in Ordnung. Eine gewisse Effektivität. Und dazu Nadim Amiri, der ein sicherer Elfmeterschütze, jetzt vergibt in der 43. eben diese Chance zum vermeintlichen Ausgleich. 2:0 also hier für die Gäste und wird noch gespielt in Hoffenheim.
4: Ja, es wird jetzt gerade nicht mehr gespielt. Der Abpfiff dieser ersten Hälfte durch Sven Jablonski. 1:0 Führung für die TSG Hoffenheim durch den Treffer von Adam Lozek aus der 13. Minute. Stuttgart macht mehr fürs Spiel, hat aber ein bisschen den Zugriff verloren kurz vor der Pause, muss sich deutlich steigern. Und das war sie, die erste Halbzeit der Bundesliga-Konferenz.
0: Und dann fasse ich das für Sie nochmal zusammen. Also Dortmund führt 1:0 gegen Paderborn. Hoffenheim führt ebenfalls 1:0 gegen Stuttgart. Freiburg 2:0 vorne gegen Gladbach. Augsburg liegt hinten 0:1 gegen Leverkusen. Und Mainz ebenfalls hinten zu Hause gegen die Frankfurter Eintracht mit 0:2.
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0: 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Wann werde ich dich wiedersehen? Ja, unser Reporter Erik Bader, der für uns im Alfred-Kunze-Sportpark in Leipzig-Leutsch die Regionalliga-Partie zwischen Chemie Leipzig und dem FSV Zwickau verfolgt, der sehnte sich, wenn man so will, wann werde ich dich wiedersehen, nach Dessert. Da lag Chemie Leipzig noch 0-2 hinten, dann fiel, als er sich das gewünscht hat. Der Kellner solle bitte vorbeikommen, Dessert bringen, das 1-2. Und Erik, es ist tatsächlich ein weiteres Tor gefallen.
1: Jawohl, Chemie Leipzig hat es doch tatsächlich hinbekommen und den 2-2 Ausgleichstreffer erzielt. Wieder war es Kühn. Und was war das auch für ein Tor? 1, 2, 3 Versuche haben sie gebraucht. Erst war Torhüter Hiemann von Zwickau da, dann hat die Latte noch mit dazu geholfen. Am Ende Kühn per Kopf doch noch reingeknipst das Teil. Und jetzt sind wir hier in einer richtig hitzigen Schlussphase. Zwickau hat eben auch den Ball ins Leipziger Tor unterbringen können. Aber da gab es dann einen Pfiff. Treffer zählt nicht. Videobeweis gibt es hier auch nicht. Von daher bleibt es beim 2-2. Und jetzt gibt es nochmal ein Gerangel und Geschubse. Lukas Albert, der eingewechselte Spieler von Zwickau, bekommt jetzt gerade die gelbe Karte. Hatte sich eben schon ein bisschen emotional beschwert beim Leipziger Profis, weil er da nach einem leichten Kontakt ein bisschen Zeit geschunden hatte, da auf dem Rasen sich ein bisschen zu lange hin und her gewälzt hatte für seinen Geschmack. Aber auch das gehört natürlich zu so einem ruppigen Duell heute hier zwischen Chemie Leipzig und Zwickau dazu, die natürlich nicht mit Zauberfußball geglänzt haben, aber gerade Chemie Leipzig mit viel Einsatz und immer wieder haben sie es versucht, aufs gegnerische Tor zu kommen und das wurde offenbar dann doch mal belohnt. 2 Tore hatten sie zuvor nur erzielt in der Regionalliga Nordost bisher und jetzt am 8. Spieltag gleich mal verdoppelt diese Statistik. Jetzt gibt es einen Standard in den 16er hinein, rausgeköpft von Zwickau. Geht da vielleicht sogar doch noch was? Chemie Leipzig bleibt in Ballbesitz. Bekommt jetzt nochmal einen Einwurf. Wenige Meter vom 16er entfernt auf der rechten Seite, direkt an der Bank von ihrem Trainer Alexander Schmidt, der jetzt nochmal justiert, hin und her ordnet. Hoher Ball kommt jetzt hinein. Kopfballverlängerung wird gesucht. Immer noch Chemie Leipzig mit dem Abschluss über den Kasten drüber. Was ist hier noch los? Nichts mehr, denn das ist es gewesen. 2-2. Oder geht's doch nochmal? Nee, das ist es tatsächlich. Ein Unentschieden zwischen Chemie Leipzig und dem FSV Zwickau.
0: Danke, Erik Bader. Und ja, für die Leipziger bedeutet das, dass sie den letzten Platz abgegeben haben. Sie sind jetzt Vorletzter. Der Punktgewinn führt dazu, dass der FSV Luckenwalde auf den letzten Platz gerutscht ist. Denn die Luckenwalder, die verloren heute ja 1-2 gegen Aue. Zwickau bleibt Tabellensechster.

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10: In der Nacht ziehen Wolken durch und es kann regnen. Die Tiefstwerte liegen zwischen 14 und 11 Grad. In den Kammlagen des Erzgebirges geht es runter auf 9 Grad. Morgen Vormittag kann es zunächst regnen. Am Nachmittag gibt es dann aber mehr Sonnenschein bei Höchstwerten von bis zu 21 Grad. Aber der Westwind, der nimmt morgen spürbar zu und kann sogar böig sein. Am Montag Sonne und Wolken im Mix bei bis zu 23 Grad. Am Dienstag wird es dann noch wärmer bei Höchstwerten von sommerlichen 26 Grad. Gleich 4:35. Wir blicken auf die Straßen bei uns im Freistaat. Der MDR Sachsen Verkehrsservice meldet: A4 Richtung Frankfurt. Zwischen Glauchau Ost und Glauchau West steht ein Fahrzeug auf der rechten Fahrspur. Im Landkreis Sächsische Schweiz-Osterzgebirge ist weiterhin die Straße zwischen dem Abzweig Breitenau und Bad Gottleuba nach einem Unfall gesperrt. Und in Dresden ist die Loschwitzer Brücke, also das Blaue Wunder, bis Montag früh wegen Bauarbeiten gesperrt. Und jetzt noch die Blitzer, die stehen auf der A14 Richtung Magdeburg zwischen Halle-Trotha und Löbbe-Jün, in Döbeln in der Ritterstraße. Und in Dresden wird geblitzt in der Washingtonstraße hinter der Flügelwegbrücke und dort dann auch gleich in beiden Richtungen. Wenn Sie noch mehr gesehen haben, dann können Sie uns das melden. Das geht am einfachsten auf unserer kostenlosen Verkehrshotline. Das ist die 0800 6375 637. Schnell und aktuell der MDR Sachsen Verkehrsservice.
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1: Und wir sind zunächst wieder in Augsburg. Dort führte zur Pause Leverkusen mit 1:0. André Siems ist unser Reporter und er bringt uns jetzt auf den neuesten Stand.
2: Das Spiel einfach mal gedreht. Und zwar dahingehend, dass eine Mannschaft, die komplett dominant gewesen ist, hier den Gegentreffer gefressen hat und es nur noch 1:1 steht nach 50 Minuten. Tor für den FC Augsburg. Gregoritsch zur Stelle, Behrens halb links zu circa 32 Metern zum Tor. Vorbei an den beiden Innenverteidigern von Leverkusen, direkt vor die Füße von Gregoritsch und dann ist der Ball drinnen. Und er spielt ihn ganz knapp an Flecken vorbei, direkt rein, der keine Chance hatte. Warum? Weil er sich auch ein bisschen verschätzt hatte. Man anscheinend dachte, dass er den Ball irgendwie noch bekommen würde. Aber Gregoritsch mit aller Wucht und all seinem Können ist vor Flecken am Ball. Auch ein bisschen der Torwartfehler gewesen des Keepers von Bayer Leverkusen. Also Augsburg zurück im Spiel nach 51 Minuten 1:1.
1: Danke, André. Und in Dortmund wurden dem BVB in der ersten Hälfte schon 2 Treffer gegen Paderborn aberkannt. Trotzdem führten die Dortmunder zur Pause mit 1:0. Christian Schulze ist dort weiterhin unser Reporter.
3: Da war er wieder, Serhou Guirassy, diesmal nicht im Abseits, aber sein Kopfball kommt nicht aufs Tor. Gute Vorarbeit über die rechte Seite und dann kriegt er den Ball nicht wirklich gefährlich auf das Tor des SC Paderborn geköpft. Serhou Guirassy mit 2 Toren in Halbzeit 1, beide Male Abseits, aber halt auch mit einer Vorlage auf Fabio Silva und deshalb 1:0 die Führung für den BVB und Dortmund kommt über die rechte Seite mit Fährmann, der Niederländer mit der Flanke, fast von der Eckfahne aus, ja, Dortmund am Elfmeterpunkt nochmal an den Ball gekommen, schießt, abgeblockt, Nachschussmöglichkeit, wieder ein Paderborner Fuß dazwischen und erstmal zur Seite geklärt, 1:0, weiterhin nur die Führung für Dortmund gegen Paderborn.
1: Danke, Christian. Die weiteren Zwischenstände, wie gehört, Augsburg-Leverkusen 1:1. So steht es jetzt auch zwischen Hoffenheim und Stuttgart. Da hat Stuttgart getroffen. Freiburg führt weiterhin 2:0 gegen Gladbach. Und so führt auch mit 2:0 die Frankfurter Eintracht in Mainz.

0: Die Hollies hier bei ihrem Sachsenradio. Ja, und hier beim Sachsenradio, da steht noch ein schönes DAB Plus Radio. Und das gibt's nur, wenn Sie meine schöne Gewinnspielfrage, unsere Verpflege-Gewinnspielfrage beantworten können. Dresden ist an diesem Wochenende Schauplatz für eine internationale deutsche Meisterschaft. Und zwar in einer Sportart, die es eher selten bei uns ja zum Zuschauen gibt. Aber welche Sportart ist das? A. Cricket, B. Hurling oder C. Polo? Matteo Böhme, einer der Kenner der Szene und Veranstalter dieser Meisterschaft an diesem Wochenende, hat für Sie noch letzte nützliche Tipps zu dem gesuchten Sport.
1: Übrigens, es sind Vierbeiner im Spiel, Schläger und ein roter Ball.
0: Jetzt müsste es klar sein, was das ist, oder? 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Ja, und exakt heute vor 40 Jahren, am 12. September 1986, da erzielte Jörg Buro vom FC Carl Zeiss Jena ein schönes Freistoßtor. Zufällig gefilmt im Ernst-Abbe-Sportfeld in Jena von einem Kamerateam der ARD Sportschau. Und so wurde der Treffer dann in der Sportschau zum Tor des Monats September 86 gewählt. Also das war dann auch ein Gewinnertor, wenn man so will. Und Heribert Fassbender durfte es dann so verkünden.
2: Und das ist das Tor des Monats September 1986. Zum ersten Mal ein DDR-Fußballer. Jörg Buro vom FC Carl Zeiss Jena im DDR-Oberligaspiel gegen Stahl Brandenburg.
3: Da wir eine Woche später gegen Uerdingen gespielt haben, war ein Kamerateam da. Das hing damit zusammen und deswegen haben die das in die Auswahl mit reingenommen. Absolutes Glück eigentlich, ja.
0: Es blieb das einzige Tor des Monats, das aus der DDR kam. Die Plakette dafür gab es dann für Jörg Buro erst 1990.

0: Bis zum letzten Schlag aufs Schlagzeug, Marius Müller-Westernhagen. Willenlos hier bei Ihrem Sachsenradio an diesem Samstagnachmittag. Fair Play, Ihr sportlicher Samstagnachmittag, und wir sind wieder in der Fußball-Bundesliga. Wir gucken kurz auf die Ergebnisse und gehen dann gleich nach Augsburg. Dortmund führt weiter 1:0 gegen Paderborn. Hoffenheim weiterhin 1:1 gegen den VfB Stuttgart. Freiburg führt weiterhin 2:0 gegen Gladbach. Und die Frankfurter Eintracht führt weiterhin 2:0 gegen Mainz. Aber in Augsburg, da ist ein Tor gefallen. Und das müsste André Siems doch freuen.
1: Ganz ehrlich, das sind diese Fußballspiele. Wegen denen komme ich in ein Stadion, kaufe mir gerne eine überteuerte Bratwurst, Pommes oder eine nette Limo. Weil dieses Spiel hat einfach so viel Drive. 62 Minuten sind durch. Kofane geht raus, Schick kommt rein auf Seiten von Leverkusen. 2:1 für Augsburg. Leverkusen war sowas von dominant und überlegen in den ersten 45 Minuten und führte nur mit 1:0. Zweite Halbzeit, 3 Chancen FCA, 2-mal Gregoritsch und schon steht es 2:1 für die Mannschaft. Von Trainer Manuel Baum. Leverkusen wurde gerade noch ein Tor aberkannt. Ball ist nicht im Spiel, Ecke. Es wurde auch noch nicht ausgeführt. Schiedsrichter hat gesagt, warten, weil es dann noch ein bisschen Unmut gab zwischen dem Leverkusener und dem Augsburger. Bleibt hier beim 2:1.
0: Ach, man hat es richtig gemerkt, wie der André Siems sich da gefreut hat, dass die Augsburger das Spiel gedreht haben. Nach 0:1 Rückstand jetzt also 2:1 in Front. Und das bedeutet, dass sie, Blick auf die Blitztabelle, wieder führen. Was ist das nur für eine verrückte Anfangsphase dieser neuen Bundesliga-Saison?

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1: In der Nacht ziehen Wolken durch und es kann regnen. Die Tiefstwerte liegen zwischen 14 und 11 Grad. In den Kammlagen des Erzgebirges geht es sogar runter auf 9 Grad. Morgen kann es zunächst regnen, am Vormittag, am Nachmittag, dann aber mehr Sonnenschein und es bleibt trocken bei Höchstwerten von bis zu 21 Grad. Der Westwind, der frischt morgen auf und kann sogar böig sein. Am Montag dann Sonne und Wolken im Mix bei bis zu 23 Grad. Am Dienstag wird es dann noch wärmer bei Höchstwerten von 26 Grad.
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2: Mit Klaus Becker. Die Bundesnetzagentur hat Bedenken wegen niedriger Füllstände deutscher Gasspeicher zurückgewiesen. Behördenchef Müller sagte, man habe schon jetzt etwas mehr Gas in den Speichern, als im gesamten letzten Winterhalbjahr von dort entnommen wurde. Zudem bleibe in den nächsten Wochen noch Zeit, um weiteres Gas einzuspeichern. Derzeit sind die Gasspeicher zu rund 55% gefüllt. Im Vergleich zu den Vorjahren ist das ein niedriger Füllstand. Deshalb hatte es zuletzt Bedenken gegeben, dass die Gasvorräte möglicherweise nicht bis zum Frühjahr reichen. Die Ermittlungen zum versuchten Drohnenanschlag auf den Flughafen Leipzig-Halle führen offenbar direkt zum russischen Militärgeheimdienst GRU. Nach Informationen der Welt am Sonntag organisierte ein namentlich bekannter russischer Agent die Logistik der Operation. Ein weiterer Verdächtiger stamme aus Belarus. Wie die Zeitung unter Berufung auf geheime Ermittlungsunterlagen berichtet, brachten die Täter den Sprengstoff vermutlich in Lastwagen über Bulgarien und Serbien nach Deutschland. Die Bundesregierung hatte Moskau für den versuchten Drohnenanschlag verantwortlich gemacht. Der Wiener Künstler Nicolas Mahler erhält zur Stunde den EO-Plauen-Preis. Mahler gilt als einer der wichtigsten zeitgenössischen Comic-Künstlern im deutschsprachigen Raum. Über sein Schaffen informiert MDR Sachsen-Reporterin Christiane Günther.
3: Nicolas Mahler zeichnet vor allem Comics und Cartoons, in denen er sich häufig mit Literatur, Kunst und dem Kulturbetrieb auseinandersetzt. Bekannt wurde er mit seinen Comic-Adaptionen literarischer Werke, unter anderem von Franz Kafka. Seit 2006 zeichnet er regelmäßig für das Satiremagazin Titanic. Der Preis wird von der Stadt und der EO Plauen Gesellschaft vergeben. Er ist mit 6.000 Euro dotiert. Anlässlich der Preisverleihung wird in der Galerie Malzhaus in Plauen auch die Ausstellung im Malermuseum mit Arbeiten des Preisträgers eröffnet.
2: Der Preis erinnert an den Zeichner und Karikaturisten Erich Oser, der vor allem durch seine Vater- und Sohn-Bildgeschichten bekannt ist. In der zweiten Fußball-Bundesliga haben sich Braunschweig und Dynamo Dresden 2:2 unentschieden getrennt. Das Spiel hatte eine Viertelstunde später begonnen, Grund war ein medizinischer Notfall. Der Fortuna-Fan starb auf dem Weg ins Krankenhaus, wie der Verein mitteilte. In der Regionalliga hat Chemie Leipzig gegen den FSV Zwickau ein 2:2 erkämpft nach einem 0:2 Rückstand und Erzgebirge Aue gewann zu Hause gegen Luckenwalde mit 2:1. Das waren Nachrichten von MDR Sachsen. 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
1: Genau 5:03, der MDR Sachsen Verkehrsservice meldet, A4 Richtung Frankfurt zwischen Glauchau Ost und Glauchau West steht ein Fahrzeug auf der rechten Fahrspur. Im Landkreis Sächsische Schweiz-Osterzgebirge ist die Straße zwischen dem Abzweig Breitenau und Bad Gottleuba nach einem Unfall weiterhin gesperrt. Und in Dresden ist die Loschwitzer Brücke, also das Blaue Wunder, bis Montag früh wegen Bauarbeiten gesperrt. Und jetzt noch die Blitzer, die stehen und da steht einer sehr, sehr fest und sicher auf der A14, immer noch Richtung Magdeburg zwischen Halle-Trotha und Löbe-Jün. Dann einer auf der B87 am Abzweig Gräfendorf in beiden Richtungen. In Döbeln steht einer an der Ritterstraße und dann kommt jetzt ganz frisch noch rein eine Meldung, eine Verkehrsbehinderungsmeldung von der A72 Richtung Leipzig zwischen Rochlitz und Geithain. Behinderung durch einen defekten LKW, dort also auf der A72 Obacht geben. Wenn Sie noch mehr gesehen haben und unsere Liste vervollständigen wollen, dann können Sie das kostenlos machen. Das geht auf unserer Verkehrshotline. Das ist die 0800 637 5637. Schnell und aktuell der MDR Sachsen Verkehrsservice.
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1: Und mit der ersten Fußball-Bundesliga 5 Spiele heute Nachmittag. Aktuell gibt es dort folgende Zwischenstände. 1:0 führt Borussia Dortmund weiterhin gegen Paderborn. 2:1 mittlerweile die Führung für Hoffenheim gegen Stuttgart. Freiburg weiterhin 2:0 in Front gegen Gladbach. Augsburg haben wir ja vorhin gerade gehört. 2:1 in Führung gegen Leverkusen. Und die Frankfurter Eintracht, die hat auf 3:0 gestellt, führt jetzt also 3:0 in Mainz. Und da gehen wir natürlich dann gleich auch rein in die ARD-Schlusskonferenz. Jetzt versüßen uns erstmal aber den Nachmittag. Honey, Honey, hier bei Ihrem Sachsenradio.

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2: Und die Schlusskonferenz gibt's heute mit 5 Spielen. Gucken wir nochmal kurz rauf auf die Zwischenstände. Dortmund führt weiter 1-0 gegen Paderborn. Hoffenheim hat jetzt das 2-1 gemacht gegen Stuttgart. Freiburg mittlerweile 4-0 in Front gegen Gladbach. Augsburg führt 2-1 gegen Leverkusen, haben wir ja vorhin schon gehört. Und Frankfurt führt 3-0 gegen Mainz. Und ein Tor ist gefallen. Burkhard Hupe, bitte.
3: Felix Metscher, 2-0 für den BVB. Ein wunderbarer Treffer mit dem rechten Fuß erzielt, aus höchster Geschwindigkeit abgegeben und dann über den linken Innenpfosten hinein ins Glück. Und Dortmund erzielt also hier in der 81. Spielminute das 2-0. Und wir gehen nach Augsburg, wo es auch noch spannend ist gegen Bayer Leverkusen, Eddie Endes.
4: Absolut 9 Minuten vor dem Ende. Es gibt ein Wettschießen um die Tabellenführung. Freiburg momentan auf der 1 aufgrund der besseren Tordifferenz gegenüber Augsburg. 8+, Augsburg 7+, aber hier zählt eigentlich nur der Sieg für den FC Augsburg. Und er wäre fast schon eine Sensation, denn Leverkusen ist spielerisch die bessere Mannschaft. Ein Angriff nach dem anderen. Aber ist es eine gute Idee, gegen Brackelmann 1,96, gegen Matsima 1,93, gegen Banks 1,92, hohe Bälle in den Strafraum zu bringen? Denn die köpfen alles raus, was da kommt. Nächster Ball mit Doué, der neue Aufmaßer, könnte vielleicht schießen, wird wieder sofort geblockt auf Schick. Das ist zu eng und dann raus mit Hanoa, Masenko und Gregoric. Wie im Eishockey. Scheibe raus aus dem eigenen Drittel Richtung Flecken und der sofort wieder in die Füße von Tapsoba. Nächste Möglichkeit im Mittelfeld mit Alex Garcia, der blondierte Spanier, auf die rechte Seite zu Moussa Diabé. Dieser flinke, schnelle, trippelstarke Außen, aber ist ein bisschen abgetaucht. Und jetzt der nächste Befreiungsschlag mit Hennes Behrens. Kein konstruktives Spiel der Augsburger. Es geht nur noch darum, irgendwie die Zeit runterzuspielen. Ja, und in Freiburg, glaube ich, kann man jetzt auch einen Screenshot machen.
5: Das kann man, wenn es so bleibt. Ich meine, du hast es schon gesagt, Augsburg und Freiburg, der Kampf um die Tabellenspitze an diesem Spieltag. Da kann ein oder das andere Tor natürlich entscheiden, aber bleiben wir dabei. Es ist eine sehr gute Leistung des sehr stabil in dieser Saison spielenden SC Freiburg, die schon wieder gegen 10 Gladbacher kommen. Goto, der japanische Nationalspieler, auf die rechte Seite rübergelegt. Schuss, spitzer Winkel, aber dann am Kasten vorbei. Iri ist gekommen bei den Freiburgern. Was für eine Bank, was für eine Breite, was für eine Tiefe. Davon kann Eugen Polanski 0-4 zurück. Der Trainer von Borussia Mönchengladbach im weißen T-Shirt, schwarze Hose. Äußerlich ganz, ganz entspannt. Aber das Gesicht, wenn ich da reinschaue, ganz verspannte Gesichtszüge, die Anspannung dort, die Dynamik des Spiels, vielleicht auch alles, was da in seinem Kopf vorgeht, ist nach außen zu spiegeln, ist zu sehen. Also bei ihm funktioniert da innen drin eine ganze Menge, gehen ihm viele Gedanken rum, ist ja ganz klar. Kein Krachertransfer in dieser Saison, so viele Verletzte, Fragezeichen im Mittelfeld, weil Leopold, der Neuzugang aus 96, verletzt ist. Wer ist der Taktgeber? Das die Fragen für die nächste Woche oder die nächsten Wochen. Bleibt er Trainer? Kommt jemand Neues? Und wackelige Defensive. Heute wird es schief gehen. 0-4 der Rückstand gegen den SC Freiburg. Dortmund gegen Paderborn, Burkhard Hupe. Gibt es da noch Torchancen und Tore?
3: Ich glaube, wenn, dann wahrscheinlich nur zugunsten von Borussia Dortmund. 2-0 die Führung für die Schwarz-Gelben. 84. Minute läuft. 17:13 Uhr am dritten Spieltag. Freiburg 9, Augsburg 9, Dortmund 9. Hallo FC Bayern, da wächst vielleicht ein bisschen Konkurrenz heran, unerwartete Konkurrenz. Wir wollen es doch alle hoffen, dass das möglichst lange so weitergeht, dass da Mannschaften oben sich breit machen, die man vielleicht nicht erwartet. Dortmund hat man natürlich erwartet und Gerasi muss man auch immer erwarten. Der nimmt jetzt schon wieder Fahrt auf, ist am Strafraum, legt dann noch einmal quer auf Sabitzer, Schipper hat die Latte, Nachschussmöglichkeit, Gerasi kommt nicht heran. Dieser Gerasi macht ein super Spiel heute Nachmittag. 2 Abseitstore, stand Millimeter zu tief, hat er erzielt. Hat das Tor das erste vorbereitet und hatte weitere große Möglichkeiten. Selbst auf dem Fuß, selbst vorbereitet. Starke Leistung von Serou.

0: in Freiburg. Tor in Freiburg. Es war wohl Eggestein. 5:0 für den SC Freiburg gegen Borussia Mönchengladbach. Ich sage nichts mehr dazu. Burkhardt weiter.
1: Mit meinen Eindrücken hier erstmal wieder am Ende in der 85. Minute. Dortmund führt mit 2:0. Mainz gegen Frankfurt. Die Mainzer schleppen sich auch über die Ziellinie, Flo.
2: So ist es. Und die Frankfurter tragen voller Stolz diese 3 Punkte in den Händen. 5 Minuten noch, plus ein bisschen Nachspielzeit. Adi Hütter hat viel richtig gemacht, vor allem taktisch. Hat wieder auf Dreierkette gestellt. Kapitän Robin Koch dadurch so ein bisschen gestärkt da im Zentrum dieses Dreierabwehrverbunds. Und er hat richtig gut funktioniert gegen Mainz 05. Wenig zugelassen. Also was Mainz heute offensiv gezeigt hat, im Vergleich zu diesem sensationellen, berauschenden 5:0 gegen den HSV letzte Woche. Nichts zu sehen im eigenen Stadion. Klappt's mit dem Spiel nach vorne nicht so richtig beim FSV, bei der Mannschaft von Urs Fischer, der gerade nochmal gewechselt hat. Otto Ruoppi, der 20-jährige Finne drin, dafür der Kapitän der Mainzer. Raus, Nadim Amiri, Elfmeter verschossen. Kein guter Tag für den Nationalspieler vor den Augen des Bundestrainers, vor Jürgen Klopps Augen. 86 Minuten knapp rum und bleibt er dabei. Spannung, wie kommt der VfB und kommt er nochmal zurück in Hoffenheim, Philipp?
3: Das ist die große Frage. Es ist das Spiel des Offensivüberfluss. Und zwar auf beiden Seiten. Das haben wir gerade serviert bekommen. Dundav kam ja schon rein. El Kanus kam rein bei Stuttgart. Gerade noch Sauer und Leveling von der Bank. Bei Hoffenheim Fisnik Aslani und André Kramaric. Ja, den gibt es auch noch. Beide Teams wollten ja Spieler verkaufen, Offensivspieler. Im Sommer Fisnik Aslani bei Hoffenheim war schon fast in Leipzig. Dann gab es Probleme mit dem Knie. Und bei Stuttgart Leveling fast schon in Rom. Aber eben jetzt alle noch da. Und deshalb ganz viel Offensive. Zum Beispiel mit Leo Sauer. Der marschiert jetzt ans linke 16er-Eck. Kann den Ball in die Mitte bringen. Verstolpert den Ball aber. Und Ozan Kabak ist da. Sauer setzt nach. Holt nochmal den Ball zurück. Feiner Trick von ihm, wird von Kabak getreten. Beziehungsweise gefoult. Und deshalb gibt es einen Freistoß für Stuttgart. 8 Meter von der Grundlinie entfernt, von der ganz linken Seite. Bilal Elkanus steht am Ball, kann ihn mit rechts zum Tor hinschlagen. Fast alle Hoffenheimer versammelt an der 5-Meter-Kante. Dort ist die Linie, wo keiner drüber soll. Elkanus hebt den Arm, kommt zum Tor hingeschlagen. Da ist Chapeau, kriegt aber keinen Druck drauf. Baumann hat ihn. Es bleibt beim 2:1 für Hoffenheim. Weiter nach Augsburg gegen Leverkusen. Eddie Endres.
4: Gleiches Ergebnis, 2:1. Die Augsburger vielleicht jetzt mit Mert Kömür eingewechselt worden, spielt rechts raus auf den Koreaner Söhl. Der geht nicht ins Dribbling und legt den Ball dann in den Rücken. In den Rücken von Keitel und Kontermöglichkeit für Leverkusen. Aber ganz schwach gespielt. Und wer heute Abend richtig Bock hat auf die Fußball-Bundesliga, die Sportschau nicht vergessen, ab 18 Uhr. Und dann miterleben, wie der Österreicher Gregoritsch kurz nach der Pause den Doppelpack gepackt hat und die Augsburger in Führung gebracht hat und vielleicht zum besten Saisonstart in der Vereinsgeschichte geschossen hat. Aber dafür brauchen sie noch 2 Minuten. Aktuell wäre es der 3. Sieg in Folge zum Saisonstart und der 3. Sieg in Serie gegen das große Team, gegen die Werkself aus Leverkusen. Also eine super Geschichte, zumindest aus Sicht des FCA. Bitter für Carles Martinez nach dem 2:3 in Elversberg droht heute hier die nächste Auswärtspleite. Aber noch ist es nicht so weit und Detlef Lindner, der sieht heute ein schützenfester Freiburger.
0: Ja, auch weil Borussia Mönchengladbach Team Kleindienst nach Gelb-Rot wiederholt ein Foulspiel verloren hat.
4: Tor in Augsburg und nichts wird's wohl mit dem 3. Sieg in Folge, weil Patrick Schick nach einem ganz scharfen Pass in den Fünfer die Hacke hinhält und keine Chance für Finn Dahmen und damit in der 89. Minute doch das 2:2. Es ist ein verdientes 2:2. Bitte.
2: Schnell nach Mainz, das 1:3. Philipp Tietz, der Top-Torjäger aus dem langen Eck, kommt da raus von der linken Seite, schießt dann dementsprechend auch flach rechts rein. Keine Chance für Artubolo. 1:3, ab nach Dortmund.
1: In Dortmund, 3:0 für den BVB. Felix Metscher spät eingewechselt in der 2. Hälfte. Jo, das war heißer Scheiß, zeigt er an, was für ein schönes Tor. Seitfallzieher, 4-5 Meter Torentfernung und Dortmund macht hier alles klar. Führt jetzt also mit 3:0 Hoffenheim gegen Stuttgart. Da ist noch Spannung drin, Philipp.
3: Wimmer nimmt Tempo auf gegen 3-4 Stuttgart. Da wird aber gestoppt tatsächlich Mitte der Hälfte. Und weiter geht's für Stuttgart mit Dennis Undaf. Der ist schon in der gegnerischen Hälfte. Verzögert aber erstmal und dann wird er gestellt. Und der Ball geht erstmal in den Seiten aus. Einwurf für den VfB Stuttgart von der rechten Seite knapp hinter der Mittellinie. Geht erstmal zurück zu Grischa Prömel, der Rückkehrer, der hier lange in Hoffenheim gespielt hat. An der Seite von Yannick Spalt seit der 35. Minute, als Angelo Stiller raus musste, verletzungsbedingt nicht Karasor gebracht wurde, sondern der junge Spalt, der eine Minute Bundesliga in den Knochen hat, hat es aber gut gemacht. Ganz viele Pässe zum Mann gebracht und sich sehr oft aus Drucksituationen befreit. Der 19-jährige Österreicher, der im defensiven Mittelfeld für den VfB dort lange Zeit gespielt hat in dieser Partie. Stuttgart jetzt mit einer Ecke direkt vor dieser Stuttgarter Wand. Ganz viel Weiß mit rotem Brustring und die Fankurve ganz in Rot. Ecke kommt von Maximilian Mittelstädt von der linken Seite. Mit dem linken Fuß geschlagen an den 5-Meter-Raum. Da geht Finn Jeltsch hoch. Ball ist immer noch in der Luft und dann springt Wouter Bocher dazwischen und kann erstmal klären. Und Freiburg und die Hoffenheimer klären und können einen Freistoß jetzt bekommen für dieses Foul an Fisnik Aslani. Freistoß für Hoffenheim bleibt beim 2-1, ab nach Augsburg.
4: Und Augsburg kommt noch mal in der Nachspielzeit. 5 Minuten sind draufgepackt worden am Strafraum. Ribeiro, der Portugiese, versucht ins Dribbling reinzukommen, aber zunächst steht da in der Abwehr ganz sicher Malik Tillman, der Amerikaner, kann den Ball im eigenen Strafraum klären und schlägt ihn dann nach vorne. Aber die Schwaben drängen jetzt noch mal nach diesem späten Ausgleich von Patrick Schick, der also schon wieder getroffen hat im 3. Saisonspiel. Rückpass auf Matsima im Mittelkreis und dann nächster Anlauf mit den Augsburgern, mit Köhme, quer abgelegt. Kömer, 18 Meter frei, Schussbahn und Flecken ist unten, muss nachfassen und hat den Ball vor Ribeiro, bleibt also beim 2:2. Spannend diese Schlussphase zwischen dem FC Augsburg und Bayer Leverkusen. Am Ende wurde ein Unentschieden, wäre die gerechteste Lösung. Detlef Lindner, beim Sieg der Freiburger gibt es keine Fragezeichen.
5: Nein, Freiburg Tabellenführer, 10:1, Tore, 9 Punkte. Und das ist klar, dieses 5:0 gegen 10 Mönchengladbacher. Die Gladbacher haben aufgegeben. Zukunft, oh je, würde ich sagen. Gegen Mainz spielen, dann Länderspielpause. Und dann stehen spätestens dann Entscheidungen an bei Borussia Mönchengladbach. Zum Beispiel, wer sitzt auf der Trainerbank? Polanski oder jemand ganz anderes? Zum derzeitigen Tabellenzweiten Borussia Dortmund, Burkhard Hupe gegen Paderborn.
1: 3:0 steht es, 19 Tore am Samstagnachmittag, die Rappelkiste Fußball-Bundesliga. Und das Schönste hat wahrscheinlich Felix Metscher erzielt. Was für ein artistischer Seitfallzieher, fast ein Fallrückzieher. 8 Meter die Torentfernung, die lange Flanke von Sabitzer von der rechten Seite. Also Felix Metscher, um den es ja auch die eine oder andere Diskussion gab in den vergangenen Wochen, mit seinem zweiten Treffer. 3:0 hier, wir sind in der Nachspielzeit. Mainz gegen Frankfurt schon zu Ende, Flo Winkler.
2: Nee, 3 Minuten gab es oben drauf. Noch 55 Sekunden trennen Eintracht Frankfurt einen Sieg von einem Sieg in der Bundesliga nach zuvor 5 Monaten ohne. Was eine Zeit. 3-1 weiterhin hier. Mainz versuchte mal viel, aber die Sekunden rinnen dem FSV einfach so davon. Ab nach Hoffenheim zu Philipp.
3: Ja, und hier gibt es 4 Minuten oben drauf. Eine davon ist abgelaufen. Es gibt einen Einwurf für Hoffenheim direkt neben Sebastian Hoeneß, steht Valentin Gendré, der wirft den Ball weit nach vorne. Chapeau wirft sich dazwischen, köpft ihn Richtung Pecinovic. Der kann sich aber nicht durchsetzen. Und Kabak, der da wirklich alles weggegrätscht hat in den letzten 20 Minuten, haut den Ball wieder über den ganzen Platz. Wimmer nimmt den Schlag von Bredlo auf. Jetzt gibt es Platz für Kramaric. Der ist am 16-Meter-Raum, könnte schießen, flankt aber auf Fisnik Aslani. Aber Mittelstädt fliegt rein und kann den gerade noch über das eigene Tor klären. Gibt einen Eckball für die TSG Hoffenheim. Und jetzt sind es noch 2:30 auf der Uhr in dieser Nachspielzeit. Die Hoffenheimer ganz blau gekleidet hinter dem Stuttgarter Tor. Die hüpfen, die feiern, die singen, die träumen davon, dass die TSG diesen Sieg diesmal ganz festhält und er ihnen nicht wieder aus den Fingern glitscht. Dieser Dreier, den sie so dringend benötigen in Hoffenheim. Gehen wir noch mal ganz kurz nach Augsburg. Die Ecke nehmen wir vielleicht noch mit. Die Bocher bringt an den 16-Meter-Raum, wird aber geklärt. Ab nach Augsburg gegen Leverkusen.
4: Chance für Leverkusen, Eckball in der letzten Minute der Nachspielzeit. Moussa Diaby, nur 1,71 groß, aber völlig frei aus 10 Metern. Aber Ball schwirrt über den Querbalken und Finn Dahmen lässt sich jetzt Zeit. Wird ein bisschen am Arm von Daniel Siebert. Schiedsrichter aus Berlin, 42 Jahre jung, war ja bei der WM dabei. Langer Schlag auf die rechte Seite nochmals zum Südkoreaner Söhl, der da allerdings von Miguel gestoppt wird. Und dann pfeift er noch nicht ab. Ich dachte gerade, es wäre der Schlusspfiff gewesen. Nein, nochmals dieser Einwurf für Leverkusen. Tief in der eigenen Hälfte. Vielleicht die letzte Aktion mit Doué. Auch er neu in der Mannschaft. Der Neuzugang aus Frankreich. 10 Meter vor der Mittellinie rechts rausgelegt. Auf Benzegir. Versuchte Flanke und Hennes Behrens schmeißt sich jetzt in die Flugbahn rein. Offiziell sind die 5 Minuten rum. Nochmals Doué mit der Flanke Richtung 11-Meter-Punkt. So unsauber geklärt von Tapsoba, zurückgespielt und eigentlich müsste er jetzt abpfeifen. Ball nach vorne, Benzegir im Strafraum, Ball nach innen, wird nochmal gefährlich. Und jetzt ist Feierabend. 2-2, packendes Spiel. Bitte Detlef Wendtner, Freiburg.
0: Spiel schon lange zu Ende. Starke Freiburger besiegen chancenlose Gladbacher mit 5-0. Freiburg Tabellenführer, weiter nach Dortmund, Burkhardt.
1: Auch hier Feierabend, 3-0 gewinnt der BVB gegen den SC Paderborn. Der Aufsteiger war nur eine Halbzeit imstande, auf Augenhöhe mitzuspielen. In Durchgang 2 spielte nur Schwarz-Gelb. Ein herausragender Gissi, Rigiassi und ein Doppeltorschütze Felix Metscher machen hier den 3-0-Erfolg für Dortmund perfekt. Mainz gegen Frankfurt ist auch zu Ende, da jubeln allerdings die Gäste, Florian Winkler.
2: Da jubelt Eintracht Frankfurt mit einem lächelnden, einem strahlenden Adi Hütter. Das schmeckt besonders gut. Der erste Saisonsieg, die ersten 3 Punkte nach einem sehr holprigen Start. 3-1-Sieg hier gegen Mainz 05 in Rhein-Main-Duell. Und das Ganze natürlich hoch verdient. Ab der Aufnahme
3: zu Philipp Zuber. Die Riesenchance für Stuttgart, gerade durch Leo Sauer, der den Vertikalsteckpass bekommt. Aber Baumann kriegt da irgendwie noch die Hand dazwischen. Es sollte jetzt noch eine einzige Ecke geben für den VfB Stuttgart. Die Nachspielzeit ist abgelaufen. Wieder von der linken Seite. Maximilian Mittelstädt. Alle sind sie im 16-Meter-Raum. Auch der ganz in grün gekleidete Fabian Bredlo, der Keeper, ist mit dabei. Alle springen hier auf. Ball kommt in die Mitte. Der 5-Meter-Raum. Kopfball drüber! Drüber! Nochmal Ecke, sagt Jablonski. Nochmal Ecke. Die Hoffenheimer können es nicht fassen. Kabak geht nochmal raus, aber Jablonskis Entscheidung steht. Nochmal Ecke für Mittelstädt. Offenbar nochmal ein Hoffenheimer dran gewesen an dieser Ecke. Die Stuttgarter Fans wedeln mit den Schals. Mittelstädts Ball kommt an den 5-Meter-Raum. Hohe Flugkurve, Chabot vorbeigeköpft. Und jetzt sollte es doch vorbei sein. Jetzt sollte doch der erste Dreier stehen für die TSG Hoffenheim. So ist es. Sie sinken zu Boden auf die Knie und sie bejubeln den ersten Saisonsieg. 2-1 gewinnt die TSG Hoffenheim. Dank des Doppelpacks des wie aufgezogenen Adam Losche gegen den VfB Stuttgart, der nur Mittelstädtstor dagegen setzen kann. Und ich glaube, wir sind überall durch. Das war sie, die Bundesliga-Konferenz.
6: Und dann fassen wir das nochmal zusammen. Also Dortmund gewinnt 3-0 gegen Paderborn zu Hause. Hoffenheim siegt zu Hause 2-1 gegen Stuttgart. Freiburg-Gladbach 5-0. Naja, das war ja die Premiere unseres sächsischen Schiedsrichters Richard Hempel in der ersten Liga. Was will man mehr? 5 Tore. Er musste aber einmal Gelb-Rot für Gladbachs Kleindienst geben und es war eine berechtigte gelb-rote Karte. Augsburg 2-2 gegen Leverkusen, also damit nicht die Tabellenführung verteidigt. Mainz 1-3 verloren gegen Frankfurt und neuer Tabellenführer ist damit durch den 5-0-Sieg Freiburg.
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10: Das war die Schlussphase der Konferenz. 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
3: In der Nacht ziehen Wolken durch und es kann regnen. Die Tiefstwerte liegen zwischen 14 und 11 Grad. In den Kammlagen des Erzgebirges geht es runter auf 9 Grad. Morgen kann es zunächst am Vormittag regnen, am Nachmittag dann aber mehr Sonnenschein bei Höchstwerten von bis zu 21 Grad. Aber morgen, da nimmt der Westwind auch zu und der kann sogar richtig böig sein. Also da muss man den Hut dann mal ordentlich festhalten. Am Montag Sonne und Wolken im Mix bei bis zu 23 Grad. Am Dienstag wird es wärmer und sogar sommerlich bei Höchstwerten von 26 Grad. Genau, 5:35. Wir blicken auf die Straßen im Freistaat. Der MDR Sachsen Verkehrsservice meldet A72 Richtung Leipzig zwischen Rochlitz und Geithain Behinderungen durch einen defekten LKW. Im Landkreis Sächsische Schweiz-Osterzgebirge ist die Straße zwischen dem Abzweig Breitenau und Bad Gottleuba nach einem Unfall weiterhin gesperrt. Und gesperrt ist in Dresden auch die Loschwitzer Brücke, für uns alle als das blaue Wunder bekannt. Gesperrt ist die bis Montag früh wegen Bauarbeiten. Und jetzt noch die Blitzer, die stehen auf der A14 Richtung Magdeburg zwischen Halle-Trotha und Löbbe-Jün, auf der B87 am Abzweig Gräfendorf in beiden Richtungen. Und dann habe ich noch einen in Döbeln in der Ritterstraße. Sollten Sie noch einen Blitzer gesehen haben oder Behinderung oder vielleicht einen Stau, dann melden Sie es uns. Auf unserer kostenlosen Verkehrshotline geht das. Das ist die 0800 6375 637. Schnell und aktuell der MDR Sachsen Verkehrsservice.
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0: Dresden ist an diesem Wochenende Schauplatz für eine internationale deutsche Meisterschaft. Und zwar in einer Sportart, die man hierzulande höchst selten als Zuschauer mal zu Gesicht bekommt. Für ein neues DAB Plus Radio da drüben stets wollte ich ja heute von Ihnen wissen, welche Sportart das ist. Und jetzt geht das DAB Plus Radio raus. Ja, was war es denn? Cricket? B. Hurling oder C. Polo? Was die richtige Lösung ist, verrät uns jetzt Matteo Böhme, einer der Veranstalter.
1: Es geht hier am Wochenende um Polo. Auf der Galopprennbahn in Dresden-Seidnitz findet noch bis Sonntag die internationale deutsche Polomeisterschaft statt. Mit 8 Teams, 96 Pferden, rasanten Wettkämpfen und viel drumherum für die ganze Familie.
0: Also Antwort C. Polo war die richtige Antwort. Darauf hatte auch Silvia Löwe aus Geier getippt. Glückwunsch zum neuen DAB Plus Radio. Und für alle anderen gilt wie immer die Devise: Nächste Chance, nächste Woche. Übrigens, die beeindruckenden Fernsehbilder zu der Polomeisterschaft in Dresden, die gibt's dann morgen Abend im MDR Sachsenspiegel.

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1: Und wir blicken in die erste Liga. Da gab es heute 5 Partien an diesem Nachmittag. Dortmund schlägt Paderborn zu Hause 3:0. Hoffenheim gewinnt 2:1 gegen Stuttgart. Freiburg mit einem 5:0 zu Hause gegen Gladbach und damit die Tabellenführung übernommen. Augsburg gewinnt nicht, hatte zweimal die Chance dazu. Am Ende ein 2:2 gegen Leverkusen, damit auch die Tabellenführung futsch und Mainz gegen Frankfurt. Frankfurt gewinnt 3:1. Ja, wie gesagt, Freiburg neuer Tabellenführer vor dem Spitzenspiel am Sonntag. Elversberg zu Hause gegen die Münchner Bayern und morgen dann auch RB Leipzig mit dem Heimspiel gegen den Hamburger Sportverein. Und da sind wir in Leipzig natürlich hier beim Sachsenradio ab 15.30 Uhr live mit dabei. In der zweiten Liga hat Dynamo Dresden bei Eintracht Braunschweig einen Punkt geholt. Die Partie endete 2:2 unentschieden. Nach einer turbulenten Anfangsphase wurde die Eintracht gefährlicher und ging, ja, nachdem Dynamo erst geführt hat, dann mit dem Ausgleich in der zweiten Halbzeit dann wieder in Führung. Und Dynamo fand dann doch noch eine Antwort drauf und kam zum Ausgleich. Und wie gesagt, so blieb es dann auch am Ende 2:2 unentschieden. Niklas Hauptmann tut sich mit der Einordnung des Spiels etwas schwer.
2: Ja, zufrieden wären wir mit 3 Punkten. Ich glaube, da, ja, mit dem Anspruch sind wir hergefahren. Dann merkt man natürlich aktuell mit dem Start, den wir hatten, uns gehen die Dinge nicht so leicht von der Hand. Und es gibt Themen, an denen wir weiterarbeiten müssen und trotzdem nehmen wir den Punkt heute so mit.
1: Damit Dynamo erstmal auf Platz 16 geklettert, aber ja, noch längst nicht raus aus der Gefahrenzone. In der Fußballregionalliga, da siegte Aue zu Hause 2:1 gegen Luckenwalde und die BSG Chemie Leipzig hatte den FSV Zwickau zu Gast. Zwickau führte lange 2:0, doch in der zweiten Halbzeit, ja, konnten die Chemiker noch ausgleichen. Am Ende ein 2:2, ein sehr glücklicher Erfolg. Philipp Kühn zeigt sich nach der Partie glücklich über diesen Punktgewinn.
3: In der ersten Halbzeit gucken wir uns alle, glaube ich, blöd an in der Kabine, wie es da auf einmal 2:0 steht. Wir haben Riesenchancen. Der Torwart hält, glaube ich, auch zweimal unfassbar aus meiner Sicht. Also einmal den Freistoß und dann den Kopfball hatten wir auch noch. Nach der Halbzeit ging es dann nur Vollgas und nach dem 2:1 habe ich gemerkt, gut, da geht noch was und dann schmeißen wir halt alles rein und aus meiner Sicht ein klarer, verdienter Punkt hier und das bringt auch uns ganz, ganz viel weiter, auch für die nächsten Spiele.
1: Philipp Kühn, der Chemiker von Chemie Leipzig, war das zu dem Punktgewinn zu Hause gegen den FSV Zwickau. An der Tabellenspitze spielt weiterhin Erfurt punktgleich. Dahinter der Chemnitzer FC mit dem etwas schlechteren Torverhältnis. Die nächsten Verfolger, das sind Aue und Jena. Und die BSG Chemie Leipzig hat die rote Laterne zumindest vorübergehend an Luckenwalde abgegeben. Und ein Blick noch zum American Football. Die Dresden Monarchs stehen mit einem 55:7 Erfolg gegen die Munich Cowboys im Halbfinale der German Football League. Im Viertelfinale hatten die Dresdner, die Cowboys aus München zu Gast im Heinz-Steyer-Stadion. Die Münchner waren als Vierter der Südstaffel mit 6 Siegen und 6 Niederlagen nach Dresden gekommen. Aber Dresden machte das souverän und steht damit jetzt im Halbfinale.

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1: Und da sind wir heute in Freiberg bei der Freiberger Nachtschicht. Und in gut einer Stunde wird Julian Mengler dort den Sachsenspiegel im Fernsehen live aus Freiberg präsentieren. Er ist mir jetzt zugeschaltet. Julian, das wird ja langsam zur Routine für dich.
2: Na ja. Ich finde es ja total schön und als jemand Nachtschicht gesagt hat, habe ich gleich wieder hier gerufen und zack, stehe ich in Freiberg.
1: Und wirst dann gleich, wie gesagt, live den Sachsenspiegel von dort präsentieren. Die ersten Hörer, habe ich schon mitgekriegt, waren auch schon bei euch und logischerweise auch Sachsenspiegel-Zuschauer. Was wollten die bisher von euch erfahren?
2: Also ich kann dir sagen, ich stehe hier im Grunde genommen direkt an unseren zwei Dialogzelten und jetzt gerade, ey, wenn ich mal nur überschlage, das sind mit Sicherheit 50 Leute, ja, vielleicht sogar 60, die jetzt hier stehen und sich einfach mit den Machern unterhalten, also mit denen, die MDR Sachsen zu dem machen, was MDR Sachsen eben ist. Wir sind mit Radiokollegen hier, wir sind mit Fernsehkollegen hier, wir sind mit Online-Kollegen hier. Jetzt gerade unterhält sich zum Beispiel Susanne Langhans. Ganz, ganz angeregt übers Wetter.
1: Wetter, natürlich. Ja klar,
2: und,
1: logisch.
2: Ansonsten sind es aber wirklich die Fragen, wie entsteht eigentlich das Lieblingsprogramm? Ob im Radio, ob im Fernsehen. Jetzt gerade sehe ich zum Beispiel Thomas Juncker, der ganz viel darüber erzählt, über seine verschiedenen Reisen. Und er ist ja auch unterwegs gewesen und dreht sogar aktuell noch eine ganz besondere Dokumentation A über den Sachsenring und B eine neue Dokumentation über Freiberg und was aus Freiberg in die ganze Welt getragen worden ist. Darüber reden wir heute Abend live in der Sendung, live aus Freiberg.
1: Okay, 19 Uhr, also der Sachsenspiegel mit Julian Mengler live aus Freiberg und Sie können ihn da erleben, können nach Autogrammen fragen. Danke Julian und was ich noch sagen kann, mein lieber Sachsenradio-Kollege Peter Neumann, der ist auch vor Ort.
2: Den sehe ich.

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0: für Offenheit, Vielfalt und Toleranz in Sachsen-Anhalt, in Halle. Das freut mich sehr.
1: Bundesweit gab es viele weitere Proteste.
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3: Mit Klaus Becker. Der versuchte Drohnenanschlag auf den Flughafen Leipzig-Halle ist offenbar im Auftrag des russischen Militärgeheimdienstes vorbereitet und ausgeführt worden. Die Ermittler haben zwei Agenten anhand von DNA-Spuren identifiziert, wie Sven Weingärtner berichtet.
4: Diese Erkenntnisse haben demnach dazu geführt, dass die Bundesregierung Russland für den Drohnenanschlag als verantwortlich betrachtet. Die Welt am Sonntag berichtet, dass zu den Verdächtigen der Russe Oleg L. und der Belarusse Andrei K. gehören. Sie beruft sich dabei auf Informationen aus Sicherheitskreisen. Der russische Geheimdienstmitarbeiter soll den Anschlag vorbereitet haben. Bereits bei seiner Einreise über die Türkei nach Deutschland war den Ermittlern bekannt, dass er dem Umfeld des russischen Geheimdienstes zuzurechnen sei, schreibt die Zeitung. Allerdings sei er nicht observiert worden. Inzwischen soll er sich wieder in seiner Heimat aufhalten. Russland weist jede Beteiligung an dem Anschlag zurück.
3: Deutschlandweit sind zehntausende Menschen gegen Rechtsextremismus und für Demokratie auf die Straße gegangen. In Leipzig haben sich nach Angaben der Polizei etwa 3000 Menschen auf dem Markt versammelt. Nach dem Wahlsieg der AfD in Sachsen-Anhalt hatte sich ein Bündnis aus mehr als 100 Organisationen, Initiativen und Gewerkschaften gebildet und deutschlandweit zu Demonstrationen aufgerufen. Die Initiative fordert unter anderem, ein AfD-Verbotsverfahren zu prüfen. Neben Leipzig sind unter anderem auch in Berlin, München, Düsseldorf und Hamburg jeweils mehr als 10.000 Menschen auf die Straße gegangen. Die Bundesnetzagentur hat Bedenken wegen niedriger Füllstände deutscher Gasspeicher zurückgewiesen. Behördenchef Müller sagte, derzeit seien die Gasspeicher zu rund 55% gefüllt. Eva Huber mit Einzelheiten.
5: Das ist zwar deutlich niedriger als in den vergangenen Jahren um diese Zeit, aber schon jetzt ist etwas mehr Gas in den Speichern, als im ganzen letzten Winterhalbjahr daraus entnommen wurde, sagte Müller der deutschen Presseagentur. Die Gasspeicher könnten also schon jetzt für den Winter reichen. Und in den nächsten Wochen bliebe noch Zeit für weitere Einspeicherungen. Außerdem setzt die Bundesregierung neben Gasspeicher auf Pipeline-Gas aus Norwegen und auf Flüssigerdgas über die LNG-Terminals. In den vergangenen Tagen hatte unter anderem der Verband der Gasspeicherbetreiber vor historisch niedrigen Füllständen gewarnt.
3: Sachsens Ministerpräsident Kretschmer fordert Bundeskanzler Merz zu mehr Gesprächsbereitschaft gegenüber den Gewerkschaften auf. Der Chemnitzer Freien Presse sagte Kretschmer, für die geplanten Reformen zur Stärkung der Wirtschaft brauche Deutschland vor allem die Bereitschaft, international wettbewerbsfähiger zu werden. Viele Arbeitnehmervertreter wüssten, um was es geht. Die Vorstellung, Deutschland lasse sich sanieren, indem man die Ausgaben den Einnahmen anpasse, werde nicht funktionieren, so der CDU-Politiker. Außerdem sei es wichtig, den Menschen zu erklären, warum eine Rentenreform nötig sei. Die Stadt Freiberg lädt heute zur sogenannten Nachtschicht einer langen Kneipen- und Einkaufsnacht ein. Viele Händler und Gastronomen haben bis Mitternacht geöffnet. Dazu gibt es ein abwechslungsreiches Rahmenprogramm und ein großes Feuerwerk. MDR Sachsen-Reporterin Doreen Mendel mit den Einzelheiten.
6: Die Nachtschicht gibt es in Freiberg schon seit vielen Jahren. Die Idee dahinter ist, die Innenstadt zu beleben. Die Geschäfte und Restaurants haben länger auf. Dazu gibt es ein buntes Programm und Sportangebote in der Innenstadt. Auch der MDR ist heute vor Ort. Unter dem Motto Dein Ort, deine Themen können Besucher ab 18 Uhr mit Kollegen aus Hörfunk und Fernsehen ins Gespräch kommen und erzählen, was sie in Freiberg bewegt. Das Dialogzelt steht direkt am Klatschweiberbrunnen in der Nähe des Obermarktes. Ab 19 Uhr sendet außerdem der MDR Sachsenspiegel live aus der Freiberger Innenstadt.
3: In der Fußball-Bundesliga hat der SC Freiburg die Tabellenspitze erobert. Gegen Mönchengladbach gewannen die Freiburger mit 5:0. Damit rutschen die weiter punktlosen Gladbacher auf den letzten Tabellenplatz. Dortmund folgt nach einem 3:0-Erfolg gegen den Aufsteiger Paderborn punktgleich mit Freiburg auf Platz 2 in der Tabelle. Außerdem spielten Hoffenheim Stuttgart 2:1, Augsburg Leverkusen 2:2 und Mainz Frankfurt 1:3. In der zweiten Bundesliga hat Dynamo Dresden den ersten Auswärtspunkt geholt. Die Mannschaft von Trainer Thomas Stamm trennte sich von Eintracht Braunschweig 2:2 unentschieden. Wegen eines medizinischen Notfalls auf der Tribüne wurde das Spiel mit 15 Minuten Verzögerung angepfiffen, wie Hendrik Lückhoff berichtet.
7: Das Sportliche war an diesem Tag in Braunschweig nur Nebensache. Ein Fan war zusammengebrochen. In der Halbzeit dann die traurige Gewissheit, der Fan ist verstorben. Unter diesem Eindruck stand die gesamte Partie. In der ersten Hälfte herrschte gespenstische Stille. Fußball gespielt wurde aber trotzdem und Dresden legte einen Blitzstart hin mit dem Tor von Rapp in der dritten Minute. Nur 2 Minuten später kassierte Dynamo den Ausgleich durch Entrup. Im zweiten Durchgang herrschte dann Fußballstimmung mit Fangesängen und Sprechchören auf ausdrücklichen Wunsch der Angehörigen des Verstorbenen. Dresden lag dann hinten nach einem Foulelfmeter, den Raschel verursacht hatte. Aber nur 4 Minuten nach dem Rückstand erzielte Keller nach einer Ecke den Ausgleich per Kopf. Durch das Unentschieden klettert Dresden zumindest vorerst auf den Abstiegsrelegationsplatz.
3: In der Regionalliga Nordost hat Chemie Leipzig gegen den FSV Zwickau ein 2:2 erkämpft nach einem 0:2 Rückstand und Erzgebirge Aue gewann zu Hause gegen Luckenwalde mit 2:1. Das waren Nachrichten von MDR Sachsen. 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
8: MDR Sachsen Verkehrsservice, A72 Richtung Leipzig zwischen Rochlitz und Geithain, Behinderung durch einen defekten LKW und Vorsicht auf der A72 Richtung Hof zwischen Penich und Niederfrohna liegen Fahrzeugteile bzw. Metallteile auf der Fahrbahn. Und im Landkreis Sächsische Schweiz, Osterzgebirge, ist die Straße zwischen Abzweig Breitenau und Bad Gottleuber nach einem Unfall gesperrt. In Dresden ist die Loschwitzer Brücke, das Blaue Wunder, bis Montag früh wegen Bauarbeiten gesperrt. Und die Blitzer auf der A14 Richtung Magdeburg zwischen Halle-Trotha und Lübbe-Jün. Auf der B87 am Abzweig Gräfendorf wird ebenfalls geblitzt, und zwar in beiden Richtungen. Für Ihre Tipps die kostenlose Verkehrshotline 0800 637 5637. Schnell und aktuell der MDR Sachsen Verkehrsservice.
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8: Na dann, auf die Party, fertig, los. Schön, dass Sie mit uns feiern, schön, dass Sie dabei sind. Hier ist die Steve Miller Band und Abracadabra.

Und wie in jeder Woche haben wir drei Songs am Start, allesamt vorgestellt von unseren Hörern. Der erste kommt von Lars Steinicke, der zweite von Rebecca Abel und der dritte von Martin Herrmann. Vorschlag Nummer 1, Why Do You Say mit Nikos?

Und pünktlich 22.22 Uhr wird der Song mit den meisten Stimmen gespielt. Erster Vorschlag Nico Santis, Why Don't You Say? Zweiter Vorschlag, Manchmal ist ein Tag ein ganzes Leben mit Nena. Und der dritte, Jump von Van Halen. Und jetzt

0: Mr. President, und eine der beiden Sängerinnen von Mr. President ist ja jetzt auch wieder auf den 90er-Jahre-Festivals zu sehen, mit den Hits natürlich von Mr. President, die aber im Original, also im Studio, nicht von denen gesungen wurden, die man eigentlich so auf der Bühne kannte. Gehen wir mal ans Telefon. Schönen guten Abend. Wer ist denn dran? Hallo?
1: Ja, hier ist euer Stammhörer Roland aus Heiderblick.
0: Schönen
1: mal
0: Grüße
1: wieder zu Hause.
0: Nach Heiderblick. Roland, welchen Partysong machen wir beide jetzt?
1: Erstmal bei eurer Abstimmung Titel Nummer 3, Van Halen.
0: Okay, Strich ist gemacht.
1: Ja, und dann wünschen wir uns Tom Petty mit Learning to Fly.
0: Mhm.
1: Und grüßen das gesamte Dynamo-Land.
0: Und hier ist der Song.

0: MDR Sachsen ist hier, die Partyzeit. Wir feiern gemeinsam. Und wenn Sie mit Ihrer Party direkt dabei sein möchten, ganz einfach am Telefon. Dort ist Maria dran, 0800 637 7272. Und eine Riesenparty gibt es ja auch heute in Freiberg.
1: Und was macht der Sachsenspiegel?
0: Und da fragen wir direkt mal nach. Wir sind direkt verbunden mit Freiberg, denn MDR Sachsen ist dort bei der Freiberger Nachtschicht zu Gast. Und natürlich ist Julian Mengler auch dabei, denn pünktlich ab 19 Uhr macht er ja dort auf der Bühne den Sachsenspiegel live. Julian, du bist aber schon eine Weile da. Hast du schon einen Krampf in der Hand vom Autogramme schreiben?
2: Naja, also es ist gut, dass du fragst. Thomas, erstmal viele liebe Grüße aus Freiberg. Ich stehe hier direkt am Klatschweiberbrunnen und genau hier haben wir unsere Dialogzelte aufgebaut und kommen mit Menschen ins Gespräch. Und so langsam, das merke ich, wenn man wieder viel von Hand schreibt oder mit der Hand schreibt, dann fängt langsam der Daumen an zu zucken. Ist das dann schon das Karpaltunnel-Syndrom?
0: Nein, das ist der Autogrammdaumen, der berühmte.
2: Der Autogrammdaumen. Gut, dass du es halt auch einfach weißt.
0: Es ist wie mit dem Tennisarm. Das ist genau dasselbe. Was passiert denn jetzt ab 19 Uhr im Sachsenspiegel live?
2: Also ab 19 Uhr passiert eigentlich alles live, was Freiberg heute zu bieten hat. Das ist ja die Nachtschicht, du hast es ja gesagt. Also Freiberg ist auf den Beinen. Hier geht ganz viel. Es gibt eine Kunst- und Kulturmeile. Es gibt ganz viel Sport. Aber gleichzeitig laufen hier ganz normale Menschen wie du und ich durch die Straßen. Und die möchte ich versuchen, heute Abend in der halben Stunde Sachsenspiegel alle ins Fernsehen zu kriegen. Das ist genau die Idee heute, weil deshalb sind wir live und vor Ort. Deshalb sagen wir dein Ort, deine Themen. Wir möchten mit den Menschen ins Gespräch kommen. Ich schaue mir an, warum hier eigentlich zum Beispiel eine Löwenstatue mitten in der Stadt steht. Darauf finden wir eine Antwort. Thomas Juncker ist mit da, der eine neue MDR-Doku über Freiberg gemacht hat. Und zwar geht es aus Freiberg in die ganze Welt. Man glaubt nämlich gar nicht, welche Dinge aus Freiberg kommen und es in die ganze Welt geschafft haben. Vor allem, wenn es um Wissen rund um Bergbau geht. Darüber sprechen wir heute Abend. Und insgesamt zeigen wir einfach Freiberg von seiner schönsten Seite. Und ich kann dir sagen, Thomas, egal in welche Richtung ich gucke, Freiberg ist einfach schön. Heute Abend live im Fernsehen.
0: Ich würde sagen, Julian, wir verabreden uns einfach für nach der Sendung nochmal, damit du erzählen kannst, wie es gelaufen ist und wie sich die Stimmung so im Laufe des Abends entwickelt.
2: Das ist eine super Idee. Was würdest du sagen, so 8:30 rum?
0: Ja, gute Idee. Machen wir fest. 8:30 hören wir uns nochmal. Tschüss, Julian. Bis dahin, schöne Sendung.
2: Danke und eine schöne Party. Bis später.

0: Laura Branigan mit der Raff-Nummer Self-Control gab es ja damals zeitgleich beide Versionen in der Hitparade. Das war die erfolgreichere, aber nicht die originale. MDR Sachsen, schönen guten Tag, wer ist am Telefon?
1: Ja, hallo Thomas, hier wieder der Holger aus Grünheide.
0: Grüße nach Grünheide. Holger, was für einen Song kann ich denn jetzt auf den Plattenteller legen?
1: Eine 7-Inch Vinyl Maxi von Radiorama Chance to Desire, die 4 Minuten 16 lang ist und von 1985 stammt.
0: Ja. Moment, da haben wir es. Genau, die Glocken am Anfang.
1: Da kommt der Westminster Gong so nach 8 Sekunden ungefähr.
0: Genau, so
1: dann gibt
0: es
1: noch eine Version, da gongt gleich am Anfang.
0: Genau, das ist aber, glaube ich, die Version, da gongt am Anfang, die ich habe. Moment, dann schaue ich nochmal eben rein. 2 Minuten 55, 408, dann, die wird es dann sein. Das ist dann die Albumversion wahrscheinlich. Ich gucke nochmal. Ja,
1: eigentlich
0: da ist
1: die neue Single.
0: Kommt aber auch am Anfang der Gong. Tja, dann ist es die Version. Eine andere habe ich jetzt nicht hier. Also ich habe noch ein paar andere, aber nicht die eine andere Single.
1: Na gut, ich habe sie mir bei Discogs bestellt, ist noch nicht angekommen, also ich war, ob es denn die richtige Version ist als Vinyl-Single.
0: Genau, dann einfach nochmal Bescheid sagen, kriegen wir es auf jeden Fall hin. Noch ein Gruß?
1: Ja, wie alle IFA, Trabant und Oldtimer-Fahrer, heute war wieder in Demnitz, wieder Oldtimer- und Trecker-Treffen.
0: Das Plakat habe ich gesehen.
1: Und alle Maxi-Italo-Freaks und natürlich meine Katzen Rudi und Moritz.

0: MDR Sachsen ist hier mit der Partyzeit. Matthias Reim und Blaulicht war das. Und wir suchen ja heute auch wieder den Party der Woche. Es gibt drei Songs, die treten gegeneinander an. Und da haben wir als ersten Vorschlag in der Abstimmung Musik von Nico Santos, der Titel Why Don't You Say. Zweiter Vorschlag Nena, Manchmal ist ein Tag ein ganzes Leben, die Extended. Und Van Halen Jump von 1983 ist Vorschlag Nummer 3. Die Stimme werden Sie los im Internet auf partyzeit.club oder mdrsachsenradio.de oder bei Maria oder jetzt bei mir gleich am Telefon. Schönen guten Abend, wer ist dran?
1: Ja, wieder mal Werni aus Peis.
0: Werni, für welchen der drei Vorschläge sind Sie denn?
1: Ich habe mal die Lena gewünscht, die Nummer 2.
0: Alles klar, Strich haben wir. Wie machen wir musikalisch weiter?
1: Ja, ich habe mal den Titel von den Ruppels, Sugar Baby Love.
0: Sugar Baby Love, wo er so schön hoch singt. Wie sieht's aus mit Grüßen, Werni?
1: Ja, ich grüße meine Frau Monika, meine Familie und natürlich das Team und alle Zuhörer.

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1: Heute Nacht nehmen die Wolken zu, später kann es auch Regen geben und die Temperaturen in der Nacht dann zwischen 14 und 11 Grad, in den Bergen auch noch ein bisschen kühler, da wird es sogar einstellig. Morgen überwiegend Wolken, die bringen auch Regen mit, schauerartig wird das Ganze dann so in Abschnitten kommen, zwischendurch immer wieder Auflockerung und Sonnenschein. Dann haben wir morgen Temperaturen zwischen 18 und 21 Grad. Am Montag gibt es stark wechselnde Bewölkung, Temperaturen 18 bis 23 Grad. Dienstag wird es dann wieder etwas wärmer, 26 Grad bekommen wir. Mittwoch wechselhaft mit Gewittern. Die Temperatur, die sinkt dann wieder, es wird mäßig warm.
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2: Mit Klaus Becker. Deutschlandweit sind zehntausende Menschen gegen Rechtsextremismus und für Demokratie auf die Straße gegangen. In Leipzig haben sich nach Angaben der Polizei etwa 3000 Menschen auf dem Markt versammelt. Nach dem Wahlsieg der AfD in Sachsen-Anhalt hatte sich ein Bündnis aus mehr als 100 Organisationen, Initiativen und Gewerkschaften gebildet und deutschlandweit zu Demonstrationen aufgerufen. Die Initiative fordert unter anderem, ein AfD-Verbotsverfahren zu prüfen. Neben Leipzig sind unter anderem auch in Berlin, München, Düsseldorf und Hamburg jeweils mehr als 10.000 Menschen auf die Straße gegangen. Rund 270 Besucher sind zum Tag der offenen Tür im Dresdner Gefängnis gekommen. Wie eine Justizsprecherin mitteilte, erhielten sie bei geführten Rundgängen Einblicke in das Leben der Gefangenen und die Arbeit der Bediensteten. Zu sehen war beispielsweise die Polsterei exemplarisch für verschiedene Arbeitsbetriebe. Auch Hafträume und ein Gefangenentransporter konnten besichtigt werden. Der Tag der offenen Tür findet alle zwei Jahre in der JVA Dresden statt. Auch in diesem Jahr haben sich deutlich mehr Interessierte angemeldet, als Plätze verfügbar waren. In der zweiten Fußball-Bundesliga haben sich Braunschweig und Dynamo Dresden 2:2 unentschieden getrennt. Das Spiel wurde überschattet vom Tod eines Eintracht-Fan im Stadion nach einem medizinischen Notfall. Das Spiel hatte deshalb eine Viertelstunde später begonnen. In der Regionalliga haben sich Chemie Leipzig und der FSV Zwickau ebenfalls 2:2 unentschieden getrennt. Das Spiel in Leipzig hat MDR Sachsen Sportreporter Erik Bader verfolgt.
3: Die BSG Chemie Leipzig erkämpft sich ein 2:2 Unentschieden im Heimspiel gegen den FSV Zwickau. Dabei gingen die Zwickauer in der ersten Hälfte durch Besong und Tarand noch in Führung. Doch Leipzig erkämpfte sich immer wieder Torchancen, die allerdings erst in der Schlussphase zweimal durch Philipp Kühn in Tore umgewandelt werden konnten. Chemie Leipzig ist damit nicht mehr Tabellenletzter in der Regionalliga Nordost, sondern steht jetzt auf dem vorletzten Platz. Der FSV Zwickau verharrt mit diesem verpassten Sieg auf Rang 6.
2: Erzgebirge Aue gewann zu Hause gegen Luckenwalde mit 2:1. Bei der Basketball-Weltmeisterschaft der Frauen hat Deutschland den Einzug ins Finale verpasst. Im Halbfinale der Heim-WM verloren die deutschen Basketballerinnen gegen Favorit Frankreich deutlich mit 64:86. Im Spiel um Platz 3 morgen wartet auf das deutsche Team der Verlierer des zweiten Halbfinals USA gegen Spanien. Das waren Nachrichten von MDR Sachsen. 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
1: MDR Sachsen Verkehrsservice und wir schauen für Sie auf die Straßen. Mit der F72 geht's los. Dort Richtung Hof zwischen Penich und Niederfrohna mit Halteil auf der Fahrbahn. Und im Landkreis Sächsische Schweiz-Osterzgebirge ist die Straße zwischen Abzweig Breitenau und Bad Kottleuber nach einem Unfall gesperrt. In Dresden, in der Tschirnhausstraße zwischen Altnickern und A17 Auffahrt Dresden-Prohlis nach einem Unfall Sperrung. In Dresden ist die Loschwitzer Brücke, das Blaue Wunder, bis Montag wegen Bauarbeiten gesperrt. Die Blitzer auf der A14 Richtung Magdeburg zwischen Halle-Trotha und Lübejün und auf der B87 am Abzweig Gräfendorf in beiden Richtungen. Für Ihre Tipps die kostenlose Verkehrshotline 0800 637 5637. Schnell und aktuell der MDR Sachsen Verkehrsservice.
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1: Und in dieser Stunde geht's los mit Eddie Grant, Romancing the Storm.

Und wie in jeder Woche haben wir drei Songs am Start, allesamt vorgestellt von unseren Hörern. Der erste kommt von Lars Steinicke, der zweite von Rebecca Abel und der dritte von Martin Herrmann. Vorschlag Nummer 1, Why Do You Say mit Nico Sun.

Und pünktlich 22.22 Uhr wird der Song mit den meisten Stimmen gespielt. Erster Vorschlag Nico Santis, Why Don't You Say? Zweiter Vorschlag, Manchmal ist ein Tag ein ganzes Leben mit Nena. Und der dritte, Jump von Van Halen.

0: MDR Sachsen ist hier. Na und mit Ben Zucker. Und gehen wir gleich wieder ans Telefon in der Partyzeit. Wer ist bei uns?
1: Ja, hallo, schönen guten Abend. Hier ist der Matthias Weiß in Görlitz mal wieder. Nach einigen Wochen hat es mal wieder geklappt, Thomas. Ich freue mich.
0: Das ist ja immer so bei uns. Wir haben ja wirklich mehr Partywünsche, als wir erfüllen können. Man schafft so 10 bis 12 Titel in einer Stunde. Ja, was machen wir heute?
1: Wir machen vom Electric Light Orchestra den Bluebird. Dann möchte ich auch sagen, dass ich als Hardrock-Fan für Van Halen gestimmt habe. Nummer 3.
0: Sehr schön. Haben wir also die Stimme schon. Und Bluebird, da habe ich auch schon den Song. Gibt es noch einen Gruß, der unbedingt raus muss?
1: Ja, ich grüße Dietmar Mehnert in Zwickau und Mike Kühnert in Breunsdorf, falls die beiden zuhören.
0: Danke fürs Mitmachen.

0: Das Electric Light Orchestra Bluebird. Der Song bekam ja dann auch noch mit Bluebird is Dead eine Fortsetzung. MDR Sachsen ist hier. Schönen guten Abend. Wer ist jetzt am Telefon?
1: Hallo Tommy, hier ist Silvia aus Chemnitz.
0: Grüße. Hallo Silvia. Was kann ich denn machen?
1: Ich habe erstmal für Nena gestimmt.
0: Den Strich haben wir schon. Okay, danke.
1: Und dann hatte ich mehrere Lieder angegeben.
0: Fangen wir mal mit einem an. Mir ist egal, welches.
1: Hast.
0: Ja, einfach mal loslegen. Was ist das Wichtigste von den mehreren Liedern?
1: Ganz, ganz lange nicht gespielt wurde, war Schnieschna Schnappi, das kleine Krokodil.
0: Ja.
1: Dann hat man noch Major Tom.
0: Gerne.
1: Da ist ein Stern, der einen Namen trägt.
0: Mhm.
1: Und von Wolfgang Petrie war das noch Stupf. Wahnsinn war das.
0: Okay. Ja, also Schnieschna Schnappi, den habe ich vor einer Weile schon tatsächlich gelöscht, weil ich dachte, den wird sich nie wieder jemand wünschen. Welchen der anderen Songs soll ich machen?
1: Ein Stern, der einen Namen trägt.
0: Okay, dann machen wir das. Also.
1: Aber wenn du das wieder mal findest, das wäre nicht schlecht.
0: Echt?
1: Ja, also ich muss ehrlich sagen, wo das rauskam, kriegen wir das echt auf den Geist, weil das überall
0: mir nämlich auch
1: ein paar Mal gespielt wurde. Und jetzt hast du es lange nicht gehört, da habe ich gedacht, oh, das könnte man eigentlich wieder mal hören.
0: Ja, dann muss ich den wieder reinladen ins System, dann können wir das gerne machen. Ich habe letztens auch ein Interview gesehen mit der, die das damals gesungen hat, ist ja heute eine erwachsene Frau. Das war auch ganz interessant, wie sie das damals eben erlebt hat, das Ganze in dieser Zeit. Aber jetzt machen wir für heute erstmal DJ Ötzi und ich lade den Song rauf und nächste Woche habe ich ihn dann auch wieder im Gepäck, ja?
1: Okay.
0: Dann machen wir es so.

0: Dann auf dem Album, damals ging das gleich in den nächsten Song über. Bad Girls, das war Donna Summer. Schön, dass Sie bei uns sind, schön, dass Sie mit uns feiern. Hier ist die Partyzeit. Abend, wer ist am Telefon?
1: Na, einen schönen guten Abend, hier ist die Peck aus Coswig.
0: Na, schöne Grüße nach Coswig. Peck, wie verbringen Sie heute den Abend?
1: Ich sitze in der gemütlichen Runde mit meinen Freunden.
0: Ach, wie schön.
1: Ja, weil die machen am Dienstag in den Urlaub nach Sansibar.
0: Ui.
1: Ja, ja, also ich würde mich auch dort sitzen sehen, aber nein.
0: Ich auch. Fehlt mir ja, aber gerade das Kleingeld.
1: Genau, die Zeit ist nie da.
0: Nee, ja? Genau, einfach zu wenig Zeit im Portemonnaie. Ne? Peck, welchen Song machen wir denn jetzt?
1: Ich wünsche mir von Clowns und Helden, ich liebe dich.
0: Okay, mache ich gerne. Wollen wir noch einen Gruß losschicken, vielleicht an die Urlauber?
1: Aber selbstverständlich erstmal an meinen lieben Bruder, weil das ist unser Lieblingslied. Dann einen ganz lieben Gruß an meine besten Freunde Thilo, Anina und an Frankie, Didi, die zusammen nach Sansibar machen, Michau natürlich. Und an meine kleine liebe Annette, die auch mit in der Runde sitzt. No? Und wen habe ich vergessen? Ich weiß es gar nicht so richtig.
0: Na, nicht das Argument. Kurz nochmal überlegen.
1: Ja, genau. Also, und wenn ich jemanden vergessen habe, dann ist es halt so. Und ach so, mein lieben Peter und die Jana.
0: Okay, haben wir's?
1: Genau,
0: auf sehr geht's.
1: Gut. Ich denke, rein vom Feeling her.
0: Ja. Hier ist der Song. Schönen Abend noch.
1: Danke dir, ciao.
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0: Man Without Hats, und es klingt immer so bei diesem Song, als wenn man dieses Plopp macht mit dem Finger. Ich kann das nicht so gut, aber Sie wissen schon, was ich meine. Und heute Nachmittag, da hat ja Alexander Schubert sie wieder gut durch den Nachmittag mit viel Sport, Fußball gebracht. Dafür hat er natürlich wie immer in der Partyzeit einen Wunsch frei.
1: Und heute hätte ich gern einen richtig rockigen Popsong aus den 2000ern. Anastasia mit Left Outside Alone erinnert mich an meine Studienzeit. Denn vor 22 Jahren, da lief der gefühlt rauf und runter im Radio. Also Tommy, über den Titel würde ich mich heute richtig freuen.

0: Laura Nonché, das war Neck. MDR Sachsen ist hier. Schön, dass Sie mit uns feiern. Hier ist die Partyzeit. Nabend.
1: Hallo, guten Abend.
0: Ja, wen habe ich denn dran?
1: Hier ist Ina Koch.
0: Hallo Ina, schön, dass Sie bei uns sind. Was machen Sie gerade außer Radio hören?
1: Ich habe heute Besuch gehabt.
0: Oh, schön.
1: Meine Tochter war da.
0: Oh, da hatten Sie aber bestimmt einen schönen Tag, oder?
1: Ja, hatte ich einen schönen Tag gehabt, schönen Nachmittag gehabt.
0: Freut mich für Sie. Kann ich jetzt noch eine schöne Tanzplatte oben rauflegen, sozusagen?
1: Also, ich möchte bitte Smokey hören.
0: Ja, welchen Song?
1: Needles and Pins oder wie sich das nennt.
0: Na, ja, das haben Sie perfekt gesagt. Needles and Pins heißt das, ganz einfach. Und wollen Sie noch jemanden grüßen?
1: Ich möchte meine Kinder grüßen. Und ich habe zwar nicht den Kopf wegen der Oma hängen lassen.
0: Ja.
1: Das ist nur so. Die ist 89 und da geht nun mal das Leben zu Ende. Die sieht nämlich nicht mehr richtig. Die wird sich wohl verabschieden.
0: Ja, dann machen wir jetzt erstmal Ihren Song. Schönen Abend noch für Sie.
1: Dankeschön.

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1: Mit Klaus Becker. Deutschlandweit sind zehntausende Menschen gegen Rechtsextremismus und für Demokratie auf die Straße gegangen. In Leipzig haben sich nach Angaben der Polizei etwa 3000 Menschen auf dem Markt versammelt. Nach dem Wahlsieg der AfD in Sachsen-Anhalt hatte sich ein Protestbündnis gebildet und deutschlandweit zu Demonstrationen aufgerufen. Auch in Berlin demonstrierten Tausende, wie Markus Latton berichtet.
2: Unter dem Motto »Zeit, dass sich was dreht« hatte das Protestbündnis tausende Menschen mobilisiert. 7 Demozüge mit verschiedenen thematischen Schwerpunkten sowie mehrere Fahrradkorsos waren aus unterschiedlichen Richtungen zum Roten Rathaus gestartet. Bei der dortigen Kundgebung positionierten sich die Redner gegen die Alternative für Deutschland und riefen unter anderem zu einem Verbot der Partei auf. Laut Berliner Polizei nahmen knapp 19.000 Menschen an der Demonstration teil. Die Veranstalter sprechen von über 30.000. Zu Zwischenfällen sei es nicht gekommen.
1: Die Gasspeicher in Deutschland reichen nach Worten der Bundesnetzagentur für die Gasversorgung in diesem Winter aus. Wie Behördenchef Müller erklärte, ist schon jetzt etwas mehr Gas in den Speichern, als im gesamten letzten Winterhalbjahr entnommen wurde. Und in den nächsten Wochen bleibe Zeit für weitere Einspeicherungen. Im Vergleich zu den Vorjahren ist der Füllstand der Speicher mit gut 55% trotzdem niedrig. Deswegen waren in den vergangenen Tagen Bedenken geäußert worden, ob die eingespeicherte Gasmenge bis zum Frühjahr reicht. In Meerane haben Unbekannte in der vergangenen Nacht einen Zigarettenautomaten gesprengt. Wie die Polizei mitteilte, brachten die Täter den Automaten in den frühen Morgenstunden auf noch unbekannte Art und Weise zur Explosion. Sowohl die Hauswand, an der der Automat befestigt war, als auch ein geparkter PKW wurden beschädigt. Der Sachschaden beträgt etwa 13.000 Euro. Die Polizei ermittelt und sucht Zeugen. In der Fußball-Bundesliga hat der SC Freiburg die Tabellenspitze erobert. Gegen Mönchengladbach gewannen die Freiburger mit 5:0. Außerdem spielten Dortmund Paderborn 3:0, Hoffenheim Stuttgart 2:1, Augsburg Leverkusen 2:2 und Mainz Frankfurt 1:3. In der zweiten Bundesliga trennten sich Braunschweig und Dynamo Dresden 2:2 unentschieden. Ebenso in der Regionalliga Chemie Leipzig und der FSV Zwickau. Und Erzgebirge Aue gewann zu Hause gegen Luckenwalde mit 2:1. Das Wetter in Sachsen. In der Nacht ist es zunehmend bewölkt mit Regen. Die Tiefstwerte liegen zwischen 14 und 9 Grad. Morgen weiter viele Wolken, die Regen bringen, teils mit kräftigen Schauern. Am Nachmittag teils aufgelockert mit Höchstwerten von 18 bis 21 Grad. Es weht ein bügiger westlicher Wind. Am Montag wechselnd bewölkt mit Aufheiterungen bis 23 Grad.
3: MDR Sachsen Verkehrsservice. Im Landkreis Sächsische Schweiz, Osterzgebirge, ist die Straße zwischen Abzweig Breitenau und Bad Gottleuba wegen Bergungsarbeiten gesperrt. Und in Dresden ist die Tschirnhausstraße zwischen Altnickern und A17 Auffahrt Dresden-Prohlis nach einem Unfall nicht befahrbar. In Dresden, da ist die Loschwitzer Brücke, das Blaue Wunder, bis Montag wegen Bauarbeiten gesperrt. Und wir haben noch Blitzer auf der A14 Richtung Magdeburg zwischen Halle-Trotha und Lübbe-Jün und auf der B87 am Abzweig Gräfendorf in beiden Richtungen. Für Ihre Tipps die kostenlose Verkehrshotline 0800 637 5637. Schnell und aktuell der MDR Sachsen Verkehrsservice.

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1: Und ich freue mich, dass Sie dabei sind. Sie können auch direkt sich in die Sendung einklinken mit Ihrer Party. 0800 637 7272 ist die Nummer. Da werden Sie auch die Stimme los für den Party der Woche. Maria ist am Telefon und ja, einen Partywunsch werden Sie da auch los.

wie in jeder Woche haben wir drei Songs am Start, allesamt vorgestellt von unseren Hörern. Der erste kommt von Lars Steinicke, der zweite von Rebecca Abel und der dritte von Martin Herrmann. Vorschlag Nummer 1, Why Do You Say mit Nico Sun.

0: Also, her mit Ihrer Stimme und her mit dem nächsten Partywunsch. Schönen guten Abend, wer ist am Telefon?
1: Ja! Ja, schönen guten Abend, hallo.
0: Schönen guten Abend.
1: Sie hier ist die Marion
0: hallo
1: und
0: Marion.
1: Die Anna.
0: Ja, schön, dass ihr bei seid. Ihr müsst das Radio im Hintergrund unbedingt leiser machen, weil das, das macht total irre. Also nicht mich. Das verzögert nämlich alles so ein bisschen. So, was ist denn gerade los? Es klingt so sehr nach Party.
1: Ja, wir feiern den Geburtstag meines Mannes.
0: Ach cool, wie alt ist er denn geworden, der Jungsche?
1: Also er ist 62 Jahre jung geworden.
0: Das möchte ich doch wohl meinen. Das ist ja noch gar kein Alter. 62, ja, hallo?
2: Er hat sich mit Schokolade gut fit gehalten.
0: Die Taktik probiere ich auch schon seit Jahren.
1: Ja, das ist ein Hinweis, wie man das macht.
0: Aha, ja, danke für den Hinweis, dass ich auch bis zum 62. Lebensjahr das irgendwie so gut hinbekomme. Wie wird denn der Geburtstag gefeiert?
1: Familiär.
3: Wir haben den Kesselgulasch gemacht.
0: Ach so, ich dachte, Sie haben die Schokolade noch im Mund, weil das gerade so klang.
3: Naja, die können dann doch mal.
0: Welchen Partysong machen wir denn?
1: Jetzt.
2: Bis nach 500 Miles. Party-Song. 500 Miles von
0: The Proclaimers. Genau, mache ich gerne. Schönen Abend noch und eine schöne Feier.
3: Ja, das ist doch
0: schmecken lassen.

0: Madness, die ja immer in schön karierten Jackets aufgetreten sind und es ja auch heute noch machen, nicht mehr ganz so oft wie in den 80ern, aber es gibt immer noch hier und da Konzerte oder Festivals, wo sie auftauchen. Schönen guten Abend, hier ist MDR Sachsen. Wer ist denn jetzt bei mir am Telefon?
1: Hier ist der Heinrich Albrecht aus Oberhain.
0: Hallo Albrecht, schön, dass Sie bei uns sind. Grüße nach Oberhain.
1: Ja, wir hatten vorige Woche schon mal Gott sei Dank vergnügen.
0: Aha.
1: Da habe ich mir gewünscht, ja, unser LPG hat 100 Gänse.
0: Ach, ich erinnere mich.
1: Ja, hatten wir uns unterhalten über die vielen Hühnerverluste in unserem Dorf.
0: Genau, welchen Titel machen wir heute?
1: Und heute machen wir Marmorstein in Eisenbricht von Trafi Deutscher.
0: Dam, dam, dam, dam. Wie sieht's aus mit dem Gruß?
1: Ja, ich kriege mal noch meine zwei ehemaligen Arbeitskollegen, die Luisas aus Chemnitz. Ich habe mal beim Diamantfahrradwerk gearbeitet und die wohnen neben mir am Band und mir gegenüber. Und wenn der Stress in der Spätschicht zu groß wurde, habe ich das immer gesungen und die haben dann Refrain gesungen.
0: Also die haben immer, also Marmorstein und Eisenbrichten, und die haben dann Dam, Dam, Dam, Dam.
1: Genau, das ist natürlich auch schon 10 Jahre her. Die eine war damals 22, die eine 26. Ob die das noch hören, weiß ich nicht. Aber die haben ein bisschen aufgebaut mit ihrer Jugendlichkeit und mit ihrem Aussehen.
0: Probieren wir das mal, ob uns der Song heute noch aufbaut. Also, schönen Abend noch.
1: Ja, gleichfalls. Tschüss.

Marmorstein und Eisen bricht. Das war Musik von Drafi Deutscher bei MDR Sachsen. Und wir werden gleich zu Julian Mengler schalten, der heute mit dem Sachsenspiegel live in Freiburg auf der Bühne gestanden hat. Nach der nächsten Musik, da sind wir dann bei ihm.

0: Silver Pozzoli, Dream Around, Around My Dream. Hier ist MDR Sachsen und Julian Mengler. Der war ja heute live mit dem Sachsenspiegel live in Freiberg. Und so war bestimmt ein Abenteuer. Wenn ich so an Roland-Kaiser-Konzerte denke, da sind ja teilweise auch Unterwäscheartikel auf die Bühne geworfen worden. Julian, wie war es bei dir heute?
1: Naja, ich komme nicht mehr raus, die Unterwäscheartikel zu zählen. Sind viele Herrenschlüpfer.
0: Ja, okay. Aber ein paar Teddys waren wenigstens dabei, oder?
1: Na, das Schöne ist, dass sich die Menschen, die hier in Freiberg heute bei uns am Dialogzelt vorbeigekommen sind oder auch beim Live-Sachsen-Spiegel mit dabei waren, die haben sich gar nicht groß damit aufgehalten, Geschenke mitzubringen, sondern die haben sich mitgebracht, haben gelächelt.
0: Es ist das beste
1: Spaß,
0: Geschenk,
1: einfach
0: oder?
1: Dabei zu sein. Genau das. Das ist ja das, was man auch immer zur Mama sagt, wenn es um Weihnachten geht. Schenk mir einfach Zeit. Das reicht schon.
0: Ja, und du hast ja vorhin vor der Sendung gesagt, du wirst also eben die Freiberger und die Besucher der Stadt zum Zentrum der Sendung machen. Ist das so aufgegangen, wie du es dir vorgestellt hast?
1: Es ist absolut genauso aufgegangen, wie ich mir das vorgestellt habe. Selbst bis zu diesem Moment kommen noch Menschen, ich sitze jetzt gerade auf einer Parkbank und wir unterhalten uns. Und da kommen Menschen, weil sie das Gefühl haben, sie könnten sich jetzt mit mir unterhalten, sich einfach zu mir auf die Bank setzen. Und das ist doch das Prinzip. Genau deshalb wollten wir das doch machen und deshalb machen wir unsere Tour. Dein Ort, deine Themen. Wir wollen ansprechbar sein für die Menschen. Und das sind doch die Tatsachen. Es geht gar nicht so sehr um die Selfies, Thomas. Es geht gar nicht so sehr darum, dass Menschen kommen und sagen, hey, kann ich ein Autogramm haben? Das ist ganz lieb, das ist ganz toll. Aber eigentlich sind es die echten Gespräche, sich die Hand zu geben, sich in die Augen zu gucken und dann ganz ehrlich über das zu sprechen, was gefällt Ihnen an MDR Sachsen, was gefällt Ihnen vielleicht nicht und worüber können wir reden? Weil, ich habe es auch vorhin in der Sendung gesagt, viele haben eine Meinung über den Mitteldeutschen Rundfunk. Viele meinen, etwas über uns zu wissen, aber die wenigsten reden mit uns. Und diese Chance haben wir an so einem Abend wie diesem.
0: Mensch, toll. Julian, dann will ich dich jetzt gar nicht davon aufhalten. Der Nächste sitzt schon neben dir auf der Bank. Also ich wünsche dir einen schönen Abend und viel Spaß noch in Freiberg. Mach's gut.
1: Dankeschön. Schöne Party noch.

Und wie in jeder Woche haben wir drei Songs am Start, allesamt vorgestellt von unseren Hörern. Der erste kommt von Lars Steinicke, der zweite von Rebecca Abel und der dritte von Martin Herrmann. Vorschlag Nummer 1, Why Do You Say mit Nico Sun.

Und pünktlich 22.22 Uhr wird der Song mit den meisten Stimmen gespielt. Erster Vorschlag Nico Santis, Why Don't You Say? Zweiter Vorschlag, Manchmal ist ein Tag ein ganzes Leben mit Nena. Und der dritte, Jump von Van Halen.

0: MDR Sachsen ist hier und wie jeden Samstag die Partyzeit ab 18 Uhr. Sie können ja mit Ihrer Party dabei sein. Machen wir gleich mal den Test. Schönen guten Abend, wer ist bei mir?
1: Hallo, hier ist Matze aus Kolkwitz.
0: Hallo Matze, schöne Grüße nach Kolkwitz. Na Matze, wie verbringen Sie den Abend heute so?
1: Ja, MDR Sachsen Partyzeit hören.
0: Ja, das ist schon mal die richtige Antwort. So, damit haben Sie 100 Punkte und einen Song gewonnen. Welchen Partytitel wollen Sie denn hören?
1: Wenn es geht, an der Maikante reit.
0: Ja, sehr ausgehen. Gerne. Ja, unbedingt. Mache ich gerne. Wie sieht's aus mit dem Gruß?
1: Ja, an die liebe Frau Mandy und an die Data aus Kolkwitz. Dann gibt es noch die Lilly und die Sandra. Naja, und alle, die mich kennen.
0: Ne? Und hier ist Ihr Song. Viel Spaß damit.
1: Danke.

Dr. Mabuse, First Life, Propaganda, MDR Sachsen ist hier und gleich um 21 Uhr, da gibt es mit Klaus Becker die Nachrichten, also alles, was wichtig ist im Moment. Und vorher noch der Hinweis, dass während der Nachrichten die Titelliste der Partyzeit aktualisiert wird. Sie sehen dann alle Songs, die in der jetzt zu Ende gehenden Stunde gelaufen sind. Und Sie haben auch die Möglichkeit, nochmal reinzuhören. Und das passiert dann immer Stunde für Stunde und wird immer in den Nachrichten oder kurz danach aktualisiert. 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Und jetzt gibt's noch ein bisschen was auf die Knie bis zu den Nachrichten. Hier ist Chubby Checker. Let's twist again.

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1: Mit Klaus Becker. Deutschlandweit sind zehntausende Menschen gegen Rechtsextremismus und für Demokratie auf die Straße gegangen. In Leipzig versammelten sich nach Angaben der Polizei etwa 3000 Menschen auf dem Markt. Nach dem Wahlsieg der AfD in Sachsen-Anhalt hatte sich ein Bündnis aus mehr als 100 Organisationen, Initiativen und Gewerkschaften gebildet und deutschlandweit zu Demonstrationen aufgerufen. Die Initiative fordert unter anderem, ein AfD-Verbotsverfahren zu prüfen. Neben Leipzig sind unter anderem auch in Berlin, München, Düsseldorf und Hamburg jeweils mehr als 10.000 Menschen auf die Straße gegangen. Der Wiener Künstler Nicolas Mahler ist mit dem EO-Plauen-Preis ausgezeichnet worden. Mahler wurde mit seinen Comics Adaptionen literarischer Werke unter anderem von Franz Kafka bekannt. Seit 2006 zeichnet er zudem regelmäßig für das Satiremagazin Titanic. Der Preis ist mit 6.000 Euro dotiert und wird von der Stadt Plauen sowie der EO-Plauen-Gesellschaft vergeben. Der Preis erinnert an den Zeichner und Karikaturisten Oser, der vor allem durch seine Vater und Sohn Bildgeschichten bekannt ist. Bei der Basketball-Weltmeisterschaft der Frauen hat Deutschland den Einzug ins Finale verpasst. Im Halbfinale der Heim-WM verloren die deutschen Basketballerinnen gegen Frankreich deutlich mit 64-86, wie Armin Lehmann berichtet.
2: Am Ende waren die Französinnen eine Nummer zu groß für das großartig kämpfende deutsche Basketballteam. Die deutschen Frauen leisteten sich zu viele Ballverluste und scheiterten immer wieder an den überragend verteidigenden Französinnen. Und deshalb gab es am Ende aus deutscher Sicht eine 64-86 Niederlage gegen die Französinnen. Das klingt sehr deutlich, aber lange waren sie eng dran und hatten noch die Möglichkeit, das Spiel vielleicht zu drehen. Erst in der Schlussphase zog das französische Team dann eiskalt davon. Deutschland also verliert das Halbfinale, aber am Sonntag haben sie noch die Chance auf eine Medaille.
1: Im Spiel um Platz 3 morgen wartet auf das deutsche Team der Verlierer des zweiten Halbfinals, USA gegen Spanien. Im Basketball-BBL-Pokal haben die Niners Chemnitz das Achtelfinale erreicht. Gegen Zweitligist Gießen gewannen die Chemnitzer mit 77-70. Das Wetter in Sachsen. In der Nacht ist es zunehmend bewölkt mit Regen. Die Tiefstwerte liegen zwischen 14 und 9 Grad. Morgen weiter viele Wolken, die Regen bringen, teilweise mit kräftigen Schauern. Am Nachmittag teils aufgelockert bei Höchstwerten von 18 bis 21 Grad. Es weht böiger westlicher Wind. Am Montag ist es wechselnd bewölkt mit Aufheiterungen und meist trocken bei 18 bis 23 Grad. Am Dienstag heiter und trocken bis 26 Grad.
3: 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Im Landkreis Sächsische Schweiz, Osterzgebirge, ist die Straße zwischen Abzweig Breitenau und Bad Gottleuba gesperrt. Hier sind Bergungsarbeiten im Gange. Und im Tunnel in Dresden in der Tschirnhausstraße zwischen Altnickern und A17 Auffahrt Dresden-Prohlis, Sperrung nach einem Unfall. In Dresden in der Loschwitzbrücke, da gibt es auch eine Sperrung. Das Blaue Wunder ist bis Montag früh wegen Bauarbeiten nicht befahrbar. Wenn Sie noch etwas entdecken, sagen Sie einfach Bescheid. 0800 637 5637. Schnell und aktuell der MDR Sachsen Verkehrsservice.
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1: Und die Pointer Sisters bringen uns hier zum Springen. Schön, dass Sie dabei sind und schön, dass Sie Lust haben, mit uns zu feiern. Ihre Party im Radio 0800 637 7272.

0: Die Münchner Freiheit. MDR Sachsen ist hier. Schön, dass Sie mit uns feiern. Hier ist die Partyzeit. Und am Telefon, mal gucken, wen wir da haben. Schönen guten Tag, hier ist Thomas Hede.
1: Ja, guten Tag, lieber Thomas. Grüß dich. Na, hier ist die Katja aus Leipzig.
0: Na, schöne Grüße Hallo. Nach Leipzig. Katja, wie ja. läuft der Abend bisher für Sie?
1: Ach ja, ganz nett. Ich wollte meinem Vater eigentlich zum Geburtstag gratulieren mit einem besonderen Lied von Elvis in the Ghetto, aber das wolltet ihr mir nicht spielen.
0: Naja, weil es ist eine Ballade, aber wir machen jetzt einfach den Party-Schmuseblock daraus, okay? Ich suche mal den Song. Das ist überhaupt kein Problem.
1: Kein Problem.
0: Erzählen Sie schon mal von Ihrem Gruß weiter und ich suche in der Zwischenzeit In the Ghetto von Elvis.
1: Ach so, das geht, ja?
0: Naja, warte mal, wir machen jetzt den Party-Schmuseblock daraus, okay?
1: Okay, alles klar.
0: In the Ghetto, genau. Gut, so, weiter mit den Grüßen.
1: Ja, dann grüße ich also als allererstes meinen lieben Papa, der Geburtstag hatte am Dienstag. Und ich wünsche ihm alles, alles Gute nochmal nachträglich. Und es wird schon werden mit der Gesundheit, denke ich mal. Ich meine, mit 82 ist man nicht mehr der Jüngste, aber das sollte man vielleicht nicht so eng sehen.
0: Okay, dann mal.
1: Und ich hoffe, der Titel gefällt dir. Und ich grüße natürlich auch alle anderen, die mich kennen und die mich mögen und lieben und wie auch immer.
0: So, dann nehmen wir uns jetzt einfach 3 Minuten für Elvis, für den Party-Schmuseblock. Schönen Abend für Sie.

wie in jeder Woche haben wir drei Songs am Start, allesamt vorgestellt von unseren Hörern. 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

Pünktlich 22.22 Uhr wird der Song mit den meisten Stimmen gespielt. 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Zweiter Vorschlag, Manchmal ist ein Tag ein ganzes Leben mit Nena. 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Und jetzt

0: Duran Duran mit ihrer Version vom ILO-Klassiker Evil Woman. MDR Sachsen ist hier. Schönen guten Abend. Wer ist jetzt am Telefon bei mir?
1: Ja, schönen guten Abend, Thomas. Wen hier ist ich? Ralf Kötteritz aus dem schönen Glück auf Gersdorf wieder mal.
0: Ja, schöne Grüße und Glück auf. Was Hallo. Machen wir denn, Ralf? Welchen Partysong haben Sie?
1: Ich hatte mir zwar erst was anderes gewünscht, aber könnt ihr auch Lieder spielen? Ihr könnt ja alle Lieder spielen, die man sich so wünscht. Also jetzt, was jetzt normale Sachen sind.
0: Na, Tanzmusik muss es sein halt. Ne?
1: Okay, ich hätte mir gerne mal, ich versuche schon seit Wochen, von Seiler und Speer in einer anderen Sprache.
0: Den habe ich leider nicht.
1: Ist das ein Problem?
0: Nee, ich habe den nicht. Also es tut mir leid, die Platte
1: okay,
0: habe ich nicht.
1: Okay, dann machen wir das, was ich eigentlich wollte, die Sissy Catch.
0: Welchen Song?
1: In the Backseat of your Cadillac.
0: Also auf dem Rücksitz vom schicken Auto sozusagen.
1: Genau, vom Dieter Bohlen.
0: Genau, dann machen wir den. Wie sieht's aus mit dem Gruß?
1: Ja, ich würde einfach alle grüßen, die mich kennen. Und ich würde allen noch einen schönen Abend wünschen und euch natürlich auch.
0: Schönen Abend für Sie.
1: Ja, danke.

0: Bad Boys Blue bei MDR Sachsen in der Partyzeit. Schönen guten Abend, hier ist Thomas Hede. Wer ist am Telefon?
1: Ja, hallo Thomas, hier ist die Mandy aus Niederau. Hallo.
0: Schöne Grüße nach Niederau. Mandy, wie haben Sie den Abend heute verbracht bisher?
1: Ist ja ruhig und ich habe schon das Essen für morgen vorbereitet.
0: Was gibt's denn morgen?
1: Also morgen gibt's Hähnchen mit Buttermöhren und Rosmarinkartoffeln.
0: Oh, das klingt gut. Wann soll ich da sein?
1: Mittags um 12.
0: So, welchen Partysong kann ich spielen?
1: Ich würde gerne von Moby das Album aus Home.
0: Ja.
1: Für alle. Und ich grüße meinen Sohn, den Max.
0: Und hier ist der Song. Viel Spaß.
1: Alles klar und dir einen schönen Abend noch.

Und wie in jeder Woche haben wir drei Songs am Start, allesamt vorgestellt von unseren Hörern. 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

Pünktlich 22.22 Uhr wird der Song mit den meisten Stimmen gespielt. 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Zweiter Vorschlag, Manchmal ist ein Tag ein ganzes Leben mit Nena. Und der dritte, Jump von Van Halen.

0: Und gleich die 22 Uhr Nachrichten. Was machen wir bis dahin? Frage ich mal ans Telefon.
1: Schönen guten Abend, hier ist der Uwe aus Klausnitz.
0: Na, Grüße nach Klausnitz. Uwe, was machen wir?
1: Mein Tipp hatte ich schon abgegeben, und zwar für den Nena.
0: Okay.
1: Und zwar wünsche ich mir von aus der neuen deutschen Welle von Morgus aufgrund der Spritpreise jetzt hier, ich will Spaß.
0: Okay, machen wir. Hier ist er, viel Spaß.
1: Danke, Herr Wolf. Tschüss.

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1: Mit Klaus Becker. Deutschlandweit sind zehntausende Menschen gegen Rechtsextremismus auf die Straße gegangen. In Leipzig versammelten sich nach Angaben der Polizei etwa 3000 Menschen auf dem Markt. Nach dem Wahlsieg der AfD in Sachsen-Anhalt hatte sich ein Protestbündnis gebildet und deutschlandweit zu Demonstrationen aufgerufen. Die Initiative fordert unter anderem, ein AfD-Verbotsverfahren zu prüfen. Neben Leipzig sind unter anderem auch in Berlin, München, Düsseldorf und Hamburg jeweils mehr als 10.000 Menschen auf die Straße gegangen. Bei immer mehr Kindern und Jugendlichen in Sachsen wird die Aufmerksamkeitsstörung ADHS diagnostiziert. Das geht aus dem Kinder- und Jugendreport der Krankenkasse DAK Gesundheit hervor. Nach der Hochrechnung der DAK wurde bei rund 6.400 jungen Menschen die Erkrankung neu diagnostiziert. Das entspricht einem Anstieg um 7% im Vergleich zum Vorjahr. Insgesamt werden 3,5% der Kinder und Jugendlichen in Sachsen aufgrund von ADHS medizinisch begleitet. Typische Merkmale der Erkrankung sind Unaufmerksamkeit, Hyperaktivität und Impulsivität. In Wilten im Landkreis Bautzen ist am Mittag der Umgebindehauspreis 2026 verliehen worden. Insgesamt hatten sich 12 Initiativen beworben. MDR Sachsen-Reporterin Peggy Wolter stellt die Gewinner vor.
2: Für die denkmalgerechte Sanierung ihrer Umgebindehäuser sind drei Eigentümer aus Soland an der Spree, Seifenersdorf und Oberkunnersdorf ausgezeichnet worden. Die Fachjury bewertete unter anderem die Erhaltung der Originalsubstanz, die Qualität der Sanierung und die Einbindung energetischer Maßnahmen. Den Sonderpreis für besonderes Engagement erhielt der Verein Umgebindehaus Schirgeswalde. Die Stiftung Umgebindehaus vergibt den Preis jährlich. Das Preisgeld von insgesamt 7.000 Euro stifteten die Sparkassen der Landkreise Bautzen und Görlitz. Nach Schätzungen der Stiftung gibt es in der Oberlausitz, der Sächsischen Schweiz, Nordböhmen und Niederschlesien noch rund 19.000 Umgebindehäuser.
1: Im Abendspiel der Fußball-Bundesliga haben sich Köln und Bremen 1:1 unentschieden getrennt. Außerdem spielten Freiburg Mönchengladbach 5:0, Dortmund Paderborn 3:0, Hoffenheim Stuttgart 2:1, Augsburg Leverkusen 2:2 und Mainz Frankfurt 1:3. In der zweiten Bundesliga trennten sich Braunschweig und Dynamo Dresden 2:2 unentschieden, ebenso in der Regionalliga Chemie Leipzig und der FSV Zwickau. Und Erzgebirge Aue gewann zu Hause gegen Luckenwalde mit 2:1. Das Wetter in Sachsen. In der Nacht ist es zunehmend bewölkt mit Regen. Die Tiefstwerte liegen zwischen 14 und 9 Grad. Morgen weiter viele Wolken, die Regen bringen, teilweise mit kräftigen Schauern. Am Nachmittag teils aufgelockert mit Höchstwerten von 18 bis 21 Grad.
3: Und jetzt ist Schichtwechsel in der Nachrichtenredaktion. Schönen Feierabend, Klaus. MDR Sachsen Verkehrsservice. In Dresden ist die Tschirnhausstraße zwischen Altennickern und A17 Auffahrt Dresden-Prohlis nach einem Unfall gesperrt. In Dresden, da ist die Loschwitzer Brücke, das Blaue Wunder, bis Montag früh wegen Bauarbeiten gesperrt. Und wenn Sie noch was entdecken, dann sagen Sie bitte Bescheid. 0800 637 5637, die Nummer, kostet auch nichts, der Anruf. 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

Außerdem suchen wir ja immer den Partyhit der Woche. Das sind immer drei Hörervorschläge, die gegeneinander antreten. Also Songs, von denen sie sagen, das ist so mein Lieblingspartysong aller Zeiten. Nico Santos mit Why Don't You Stay ist Vorschlag Nummer 1. Dann der zweite, Manchmal ist ein Tag, ein ganzes Leben, Nena. Und Vorschlag Nummer 3, Jump von Van Halen. Stimme können Sie loswerden, online mdrsachsenradio.de oder partyzeit.club. Außerdem geht es auch am Telefon 0800 637 72 72. Und jetzt Musik von Alphaville, Forever Young 2006.

Und wie in jeder Woche haben wir drei Songs am Start, allesamt vorgestellt von unseren Hörern. Der erste kommt von Lars Steinicke, der zweite von Rebecca Abel und der dritte von Martin Herrmann. Vorschlag Nummer 1, Why Do You Say mit Nikos

Und pünktlich 22.22 Uhr wird der Song mit den meisten Stimmen gespielt. Erster Vorschlag Nico Santis, Why Don't You Say? Zweiter Vorschlag, Manchmal ist ein Tag ein ganzes Leben mit Nena. Und der dritte, Jump von Van Halen.

Anna-Maria Zimmermann und Ulalala, die deutsche Version des Songs, den wir schon aus den 90ern kannten. Und beim Party der Woche, da haben wir jetzt ein Ergebnis. Wir hatten ja drei Vorschläge. Lars Steinicke hatte Why Don't You Stay mit Nico Santos ins Rennen geschickt. Dann Rebecca Abel, Manchmal ist ein Tag, ein ganzes Leben, die Extended mit Nena. Und Martin Hermann, Jump Van Halen. Tja, so ist es dann am Ende ausgegangen. Moment, ich muss eben kurz umschalten in die Wertung. Der dritte Platz geht an Van Halen mit 27%, der zweite mit 29% an Nico Santos und der ganze Rest über 40% geht an Nena. Hier ist unsere Gewinnerin.

Nena, manchmal ist ein Tag ein ganzes Leben unser Gewinnersong beim Party der Woche. Und wenn Sie sagen, Mensch, ich habe ja auch so einen Titel, der, wenn ich zu Hause eine Party mache, immer sehr, sehr gut ankommt und alle tanzen dann, dann her mit dem Vorschlag, geht ganz leicht über mdrsachsenradio.de oder partyzeit.club. Können Sie Ihren Vorschlag machen und vor der Sendung wird dann immer ausgelost und einer der Songs, der dann an den Start geht, könnte Ihrer sein. Also machen Sie einfach mit. Gleich gibt es noch den Party-Sommermix, den gibt es ja zu jeder Jahreszeit, auch im Herbst, auch im Winter und im Frühling. Und der wird uns heute in die 70er führen. Jetzt aber erstmal Mike Marino.

Mehr Musik aus den 80ern gibt es immer bei uns am Freitagabend in der 80er-Show. Und ja, jetzt bei MDR Sachsen gleich noch ein Song, der da auch ganz gut hingehört, obwohl die 70er das Jahrzehnt davor waren und viele Hits mitgebracht hatte. Einige der größten sind im Party-Sommermix zusammen.

0: Das war der Party-Sommermix. Den gibt es immer in der letzten halben Stunde in der Partyzeit am Samstagabend. Da drin unter anderem Bill Withers, Real Thing, Frankie Valli, The Four Seasons, Michael Jackson, 10cc und viele andere mehr. Gleich hier bei uns die ARD-Hitnacht. Gute Unterhaltung schon mal dazu. Hier noch der Hinweis, wenn Sie in die Titelliste der Partyzeit reinschauen wollen oder auch in die Sendung nochmal reinhören möchten. Es geht alles auf partyzeit.club, ab morgen Mittag auch auf mdrsachsenradio.de. Und zum Schluss habe ich mir einen Song für die Sendung ausgesucht. Der Titel heißt Ich liebe und kommt von Beatbetrieb. Ich bin Thomas Hede, tolle Nacht für Sie.
1: Es geht

0: Um 23 Uhr mit Martin Seiler. In Deutschland haben zehntausende Menschen gegen Rechtsextremismus und die AfD demonstriert. Besonders große Kundgebungen gab es heute in Berlin, Hamburg, München und Düsseldorf. Aus der Nachrichtenredaktion Esther Distelmann.
1: Unter dem Motto "Kein Schritt zurück gegen die AfD und rechte Hetze" sind nach übereinstimmenden Angaben von Polizei und Veranstaltern rund 20.000 Menschen durch die Düsseldorfer Innenstadt gezogen. Auf den Transparenten war etwa zu lesen: "Kein Platz für Rattenfänger" oder "Jetzt können wir herausfinden, was wir anstelle unserer Großeltern getan hätten". Und auch in Bayern fanden Kundgebungen statt. In München etwa wurde unweit des Siegestors demonstriert. Nach Angaben der Polizei nahmen rund 12.000 Menschen teil.
0: Die Ermittlungen zum versuchten Drohnenanschlag auf dem Flughafen Leipzig führen womöglich direkt zum russischen Militärgeheimdienst GRU. Nach Informationen der Welt am Sonntag wird in geheimen Unterlagen ein Russe, der dem Geheimdienst zugerechnet wird, als Logistiker der Operation genannt. Bei einem zweiten Tatverdächtigen handele es sich um einen Mann aus Belarus. Die konkreten Hinweise auf beide sind offenbar auch der Grund dafür, dass die Bundesregierung Russland für den versuchten Drohnenanschlag verantwortlich gemacht hat. Bundesjustizministerin Hubig will dafür sorgen, dass die Mietpreisbremse besser greift. Schutzlücken im Mietrecht sollten geschlossen werden, sagte Hubig der Funke Mediengruppe. Es reiche nicht, dass Vermieter, die gegen die Mietpreisbremse verstoßen, nur das zu viel gezahlte Geld zurückzahlen müssen. Auch Bußgelder seien denkbar. Nach Ansicht der Ministerin gibt es aktuell noch zu viele Möglichkeiten, die Mietpreisbremse auszuhebeln. Um das zu ändern, habe sie dem Bundestag einen Reformentwurf vorgelegt. In der Fußball-Bundesliga haben sich am Abend der 1. FC Köln und Werder Bremen 1:1 getrennt. Aus der Sportredaktion Thomas Kuss.
2: Nachdem die Kölner früh einen Elfmeter verschossen hatten, brachte kurz danach Linton Meiner die besseren Gastgeber in Führung. Die Bremer waren in der zweiten Halbzeit aktiver. Für den verdienten Ausgleich sorgte nach knapp 70 Minuten Niklas Füllkrug mit einem Abstaubertor. Neuer Tabellenführer ist der SC Freiburg nach dem 5:0-Erfolg gegen Mönchengladbach. Dortmund bezwang Paderborn mit 3:0 und feierte genauso wie die Freiburger den dritten Sieg im dritten Spiel. Augsburg verpasste diesen mit dem 2:2 gegen Leverkusen. Hoffenheim bezwang Stuttgart mit 2:1 und außerdem verlor Mainz gegen Frankfurt mit 1:3.
0: In der zweiten Liga hat der FC St. Pauli am Abend 3 Punkte geholt. Die Hamburger gewannen gegen Wolfsburg mit 1:0. Das waren die Nachrichten. Das Deutschlandwetter: in der Nacht örtlich Schauer, Tiefstwerte 17 bis 7 Grad. Morgen bewölkt, teils gewittrige Schauer, später von der Nordsee her Auflockerungen. Südlich der Donau freundlich und trocken, bei 17 Grad im Thüringer Wald und bis zu 26 Grad am Oberrhein. Es ist 23.03 Uhr.
3: Und hier der Verkehrsservice in der ARD-Hitnacht. Achtung, ein Falschfahrer auf der A44 Eisenach Kassel. Zwischen Ringgau und Hessisch-Lichtenau-Ost kommt Ihnen ein Falschfahrer entgegen. Fahren Sie bitte äußerst rechts und überholen Sie nicht. Auf der A44 Eisenach Kassel zwischen Ringgau und Hessisch-Lichtenau-Ost ist ein Falschfahrer unterwegs. Vorsicht bitte in beiden Richtungen. Die A2 Oberhausen Richtung Dortmund ist zwischen Kreuz Oberhausen und Dreieck Bottrop wegen Bauarbeiten noch bis Montag früh gesperrt. Die A7 Ulm-Würzburg ist zwischen Wörnitz und Rothenburg ob der Tauber wegen Brückenbauarbeiten in beiden Richtungen bis morgen früh etwa 5 Uhr gesperrt. Die A7 Flensburg-Hamburg ist in Richtung Süden zwischen Hamburg-Schnelsen-Nord und Stelling sowie in Richtung Norden zwischen Volkspark und Schnelsen-Nord wegen Tunnelwartungsarbeiten bis Montag früh gesperrt. Nutzen Sie bitte die eingerichtete Umleitung. Die A23 Heide-Hamburg ist zwischen Eidelstedt und Dreieck Hamburg-Nordwest in beiden Richtungen wegen Tunnelwartungsarbeiten bis Montag früh etwa 5 Uhr gesperrt. Dadurch zurzeit 5 Kilometer stockender Verkehr ab Pinneberg Süd. Auch hier ist eine Umleitung eingerichtet. Die A40 Essen Richtung Dortmund zwischen Dreieck Bochum-West und Bochum-Zentrum ist die Autobahn wegen für 2 Wochen lang gesperrt. Die A42 Dortmund Richtung Kamp-Lindfort ist zwischen Bottrop-Süd und Oberhausen-Neue Mitte wegen Bergungsarbeiten gesperrt, dadurch zurzeit 2 Kilometer Stau in der Gegenrichtung. Die A45 Dortmund-Gießen ist zwischen Dillenburg und Herborn-West wegen Brückenbauarbeiten bis Montag früh 5 Uhr in beiden Richtungen gesperrt. Auch hier sind Umleitungen eingerichtet. Die A46 Düsseldorf-Wuppertal ist zwischen Düsseldorf-Bilk und Holthausen bis Montag früh in beiden Richtungen gesperrt. Und die A52 Essen Richtung Düsseldorf ist zwischen Essen-Kettwig und Breitscheid wegen Brückenbauarbeiten bis Montag früh gesperrt. Allen unterwegs eine gute und sichere Fahrt.
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3: Sie feiern noch das Wochenende. Das ist doch schon mal Grund genug. Dazu kommen wahrscheinlich noch jede Menge Geburtstage, Hochzeitstage. Ich denke, Anlässe gibt es genug. Und dafür ist doch so ein Samstagabend und die Nacht wie geschaffen. Willkommen hier in der ARD-Hitnacht. Heute nochmal aus Dresden mit Heiko Rasch im MDR-Studio. Ich grüße Sie, schönen guten Abend.

23.08 Uhr. Gute Nachrichten aus der Verkehrsredaktion. Eine Entwarnung für die A44 Eisenach Kassel. Zwischen Ringau und Hessische Lichtenau Ost ist kein Falschfahrer mehr unterwegs. Gute Fahrt.

50 Jahre steht dieser Song schon in den Musikgeschichtsbüchern. Manfred Mann, gerade gehört. Und er gibt ja heute noch seine Konzerte. Besonders gerne in Deutschland. Hier gibt er schon seine meisten Konzerte. Nächsten Monat wird er ja schon 86 und heute stand er auf der Bühne in Hanau. Sein Konzertkalender ist ja auch bis Mitte Dezember noch gut gefüllt und auch für das kommende Jahr sind schon wieder etliche Konzerte.

Wir sind in der Nacht zum Sonntag. Ja, die Nacht ist noch jung. Endlich mal ausschlafen am Sonntagmorgen. Das werden sich die meisten sagen können. Und das nehmen ja natürlich auch eine Menge zum Anlass, um in der Nacht mal ein wenig länger beisammen zu sitzen. Und da schicke ich doch gleich mal einen Gruß an alle, die wir noch bei der ein oder anderen hauseigenen Party begleiten dürfen. Und den Anlass für Ihre Party, den können Sie doch gern mit uns teilen. ard-hitnacht@mdr.de oder Sie greifen zum Telefon 0880 80 110. Ja, und wie wäre es denn jetzt mit ein bisschen Sonnenschein im Radio? Dafür ist doch Alvaro Soler immer wieder eine gute Adresse. Reichlich 10 Jahre ist es her, als er mit seinem ersten Hit so richtig durchstarten konnte, auch gleich international. Ja, sein sonniges Temperament kommt an, seine Konzerte bringen gute Laune und seine Fans hat er ja auch schon in mehreren Generationen. Alvaro Soler.

0: Kurz nach 11:30 hier der aktuelle Verkehrsservice in der ARD-Hitnacht. Die A2 Oberhausen Richtung Dortmund ist zwischen Kreuz Oberhausen und Dreieck Bottrop wegen Bauarbeiten noch bis Montag früh gesperrt. Die A7 Ulm-Würzburg ist zwischen Wörnitz und Rothenburg ob der Tauber wegen Brückenbauarbeiten in beiden Richtungen bis morgen früh etwa 5 Uhr gesperrt. Die A7 Flensburg-Hamburg ist in Richtung Süden zwischen Hamburg-Schnelsen-Nord und Stellingen sowie in Richtung Norden zwischen Volkspark und Schnelsen-Nord wegen Tunnelwartungsarbeiten bis Montag früh gesperrt. Nutzen Sie bitte die eingerichtete Umleitung. Die A23 Heide-Hamburg ist zwischen Eidelstedt und Dreieck Hamburg-Nordwest in beiden Richtungen wegen Tunnelwartungsarbeiten bis Montag früh etwa 5 Uhr gesperrt. Dadurch zurzeit 5 Kilometer stockender Verkehr ab Pinneberg Süd. Eine Umleitung ist hier auch eingerichtet. Die A40 Essen Richtung Dortmund ist zwischen Dreieck Bochum-West und Bochum-Zentrum wegen Bauarbeiten für 2 Wochen gesperrt. Die A42 Dortmund Richtung Kamp-Lindfort ist zwischen Bottrop-Süd und Oberhausen-Neue-Mitte wegen Bergungsarbeiten gesperrt, dadurch zurzeit 2 Kilometer Stau in der Gegenrichtung. Die A45 Dortmund-Gießen ist zwischen Dillenburg und Herborn-West wegen Brückenbauarbeiten bis Montag früh 5 Uhr in beiden Richtungen gesperrt. Auch hier sind Umleitungen eingerichtet. Die A46 Düsseldorf-Wuppertal ist zwischen Düsseldorf-Bilk und Holthausen bis Montag früh in beiden Richtungen gesperrt. Die A52 Essen Richtung Düsseldorf ist zwischen Essen-Kettwig und Breitscheid wegen Brückenbauarbeiten bis Montag früh gesperrt. Und gerade reingekommen noch diese Meldung von der A115 Berlin Stadt einwärts. Die A52 ist zwischen Essen-Kettwig und, nein, die hatte ich doch gerade. Die A115 Berlin stadteinwärts ist in Höhe Kreuz Zehlendorf nach einem Unfall gesperrt. Bitte Vorsicht, Höhe Kreuz Zehlendorf, ein Unfall, dadurch Vollsperrung. Also allen unterwegs eine gute, ja und wo es geht, eine entspannte Fahrt. Jetzt mit Britney Spears.
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23.40 Uhr hier der Verkehrsservice mit einer Gefahrenmeldung. Achtung, ein Falschfahrer auf der A14 Halle Richtung Magdeburg. Zwischen Raststätte Plötzetal Ost und Könnern kommt Ihnen ein Falschfahrer entgegen. Fahren Sie bitte äußerst rechts und überholen Sie nicht. Auf der A14 Halle Richtung Magdeburg zwischen Raststätte Plötzetal Ost und Könnern ist ein Falschfahrer unterwegs. Vorsicht bitte in beiden Richtungen.

Die ARD-Hitnacht an diesem Wochenende. Tja, und ich hatte Sie ja gefragt, wie Sie gerade so den Abend verbringen. Markus ist gerade von der Arbeit gekommen und haut sich noch ein paar Spiegeleier in die Pfanne, bevor er dann ins Bett geht, und grüßt an dieser Stelle alle Menschen in der Hotellerie und in seiner Heimat Königsmoor in Niedersachsen. Tja, und alle Kellner, Kellnerinnen, ja, und die vielen in der Hotellerie und Gastronomie überhaupt, die haben ja so einige Kilometer Fußmarsch schon hinter sich. Also den Feierabend und die Nachtruhe auch gleich richtig verdient. Und hier hat uns Klaus aus Butzbach geschrieben. Er sitzt mit seiner Frau und den Nachbarn Erika, Peter, Fuxi und Jacqueline noch beisammen. Alle philosophieren noch über den Alltag. Na, hoffentlich keine schlechten Gedanken, denn in wenigen Minuten ist ja Sonntag. Und dieser Sonntag ist Tag des positiven Denkens. Na, können wir doch alle gut gebrauchen, oder?

23.47 Uhr hier der Verkehrsservice. Die Gefahrenmeldung wurde aktualisiert. Der Falschfahrer auf der A14 Halle Magdeburg, jetzt zwischen Könnern und Plötzkau. Kommt Ihnen der Falschfahrer entgegen, fahren Sie bitte äußerst rechts. Überholen Sie nicht auf der A14 Halle Magdeburg zwischen Könnern und Plötzkau. Ein Falschfahrer, Vorsicht in beiden Richtungen.

Grüße aus dem Dresdner Studio jetzt nach Baden-Württemberg. Claudia hat uns geschrieben, sie hat Grund zum Feiern. Sie hat geschrieben, weil ich seit dieser Woche wieder ohne Krücken unterwegs bin und Treppen im Wechselschritt gehen kann, auch ohne Geländer. Ein Meilenstein nach meiner Hüft-OP. Hab länger gebraucht als der Durchschnitt und war manchmal echt down. Jetzt sitzen wir noch draußen auf dem Balkon, Hitnacht an und feiern ein bisschen. Mein Mann und ich, dem ich sehr, sehr danke für die großartige Unterstützung. Na Glückwunsch, liebe Claudia. Und das soll auch gleich mal alle motivieren, die vielleicht auch gerade in der gleichen Lage sind, wie sie auch waren in den vergangenen Wochen. Danke, Claudia, für Ihre Zeilen und auch für das Bild. Na, ich sehe schon, Sie sind doch eine Frohnatur. Da ist doch der Sonntag Ihr Tag, der jetzt gleich ansteht, der Tag des positiven Denkens. Und 23.55 Uhr nochmal hier der Blick auf den Verkehrsservice. Immer noch aktuell der Falschfahrer auf der A14 Halle Magdeburg zwischen Könnern und Plötzkau. Kommt Ihnen der Falschfahrer entgegen, fahren Sie bitte äußerst rechts und überholen Sie nicht. A14 Halle Magdeburg zwischen Könnern und Plötzkau. Jetzt der Falschfahrer.

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1: Um 0 Uhr mit Katja Kindermann. In Deutschland haben zehntausende Menschen gegen Rechtsextremismus und die AfD demonstriert. Besonders große Kundgebungen gab es heute in Berlin, Hamburg, München und Düsseldorf. Aus der Nachrichtenredaktion Esther Distelmann.
2: Unter dem Motto »Kein Schritt zurück« gegen die AfD und rechte Hetze sind nach übereinstimmenden Angaben von Polizei und Veranstaltern rund 20.000 Menschen durch die Düsseldorfer Innenstadt gezogen. Auf den Transparenten war etwa zu lesen »Kein Platz für Rattenfänger« oder »Jetzt können wir herausfinden, was wir anstelle unserer Großeltern getan hätten«. Und auch in Bayern fanden Kundgebungen statt. In München etwa wurde unweit des Siegestors demonstriert. Nach Angaben der Polizei nahmen rund 12.000 Menschen teil.
1: Der KI-Konzern OpenAI verschiebt seinen geplanten Börsengang mindestens bis ins nächste Jahr. Unternehmenschef Altman sagte dem Magazin Fortune, angesichts der aktuellen Sicherheitsbedenken bei künstlicher Intelligenz sei gerade ein schlechter Zeitpunkt für einen Börsengang. Altman deutete außerdem an, dass führende KI-Unternehmen kurz vor einer Vereinbarung stehen könnten, die Entwicklung bei künstlicher Intelligenz insgesamt zu verlangsamen, um Risiken zu verringern. Die Ermittlungen zum versuchten Drohnenanschlag auf dem Flughafen Leipzig führen womöglich direkt zum russischen Militärgeheimdienst GRU. Nach Informationen der Welt am Sonntag wird in geheimen Unterlagen ein Russe, der dem Geheimdienst zugerechnet wird, als Logistiker der Operation genannt. Bei einem zweiten Tatverdächtigen handele es sich um einen Mann aus Belarus. Die konkreten Hinweise auf die beiden Männer sind offenbar auch der Grund dafür, dass die Bundesregierung Russland für den versuchten Drohnenanschlag verantwortlich gemacht hat. In der Fußball-Bundesliga haben sich am Abend der erste FC Köln und Werder Bremen 1:1 getrennt. Aus der Sportredaktion Thomas Kos.
3: Nachdem die Kölner früh einen Elfmeter verschossen hatten, brachte kurz danach Linton Meiner die besseren Gastgeber in Führung. Die Bremer waren in der zweiten Halbzeit aktiver. Für den verdienten Ausgleich sorgte nach knapp 70 Minuten Niklas Füllkrug mit einem Abstaubertor. Neuer Tabellenführer ist der SC Freiburg nach dem 5:0 Erfolg gegen Mönchengladbach. Dortmund bezwang Paderborn mit 3:0 und feierte genauso wie die Freiburger den dritten Sieg im dritten Spiel. Augsburg verpasste diesen mit dem 2:2 gegen Leverkusen. Hoffenheim bezwang Stuttgart mit 2:1 und außerdem verlor Mainz gegen Frankfurt mit 1:3.
1: Das waren die Nachrichten. Das Deutschlandwetter. Am Tage bewölkt, teils bewölkt, örtlich Schauer, Tiefstwerte 17 bis 7 Grad. Am Tage bewölkt, teils gewittrige Schauer, später von der Nordsee her Auflockerungen. Südlich der Donau freundlich und trocken, 17 Grad im Thüringer Wald bis 26 Grad am Oberrhein. Am Montag freundlich, vom Westen bis in den Südosten Regen, 17 bis 27 Grad. Es ist jetzt 0:03 Uhr.
4: Und hier der Verkehrsservice in der ARD-Hitnacht. Immer noch aktuell, der Falschfahrer auf der A14 Halle-Magdeburg zwischen Könnern und Plötzkau kommt Ihnen der Falschfahrer entgegen. Fahren Sie bitte äußerst rechts und überholen Sie nicht zwischen Könnern und Plötzkau einen Falschfahrer. Vorsicht in beiden Richtungen. Die A2 Oberhausen Richtung Dortmund ist zwischen Kreuz Oberhausen und Dreieck Bottrop wegen Bauarbeiten noch bis Montag früh gesperrt. Die A7 Ulm-Würzburg ist zwischen Wörnitz und Rothenburg ob der Tauber wegen Brückenbauarbeiten in beiden Richtungen bis etwa 5 Uhr gesperrt. Die A7 Flensburg-Hamburg ist in Richtung Süden zwischen Hamburg-Schnelsen-Nord und Stelling sowie in Richtung Norden zwischen Volkspark und Schnelsen-Nord wegen Tunnelwartungsarbeiten noch bis Montag früh gesperrt. Nutzen Sie hier bitte die eingerichtete Umleitung. Die A23 Heide-Hamburg ist zwischen Eidelstedt und Dreieck Hamburg-Nordwest in beiden Richtungen wegen Tunnelwartungsarbeiten bis Montag früh etwa 5 Uhr gesperrt. Dadurch zurzeit 5 Kilometer stockender Verkehr ab Pinneberg Süd. Nutzen Sie auch hier die Umleitung. A40 Essen Richtung Dortmund zwischen Dreieck Bochum-West und Bochum-Zentrum. Wegen Bauarbeiten ist die Autobahn für 2 Wochen gesperrt. Die A42 Dortmund Richtung Kamp-Lintfort ist zwischen Bottrop Süd und Oberhausen Neue Mitte wegen Bergungsarbeiten gesperrt. Die A45 Dortmund-Gießen ist zwischen Dillenburg und Herborn-West wegen Brückenbauarbeiten bis Montag früh 5 Uhr in beiden Richtungen gesperrt. Auch hier sind Umleitungen eingerichtet. Die A46 Düsseldorf-Wuppertal ist zwischen Düsseldorf-Bilk und Holthausen bis Montag früh in beiden Richtungen gesperrt. Die A52 Essen Richtung Düsseldorf ist zwischen Essen-Kettwig und Breitscheid wegen Brückenbauarbeiten noch bis Montag früh gesperrt. Und die A115 Berlin stadteinwärts ist in Höhe Kreuz Zehlendorf nach einem Unfall gesperrt. Und da kam auch in der Zwischenzeit die Auflösung, die Entwarnung auf der A14 Halle Magdeburg. Zwischen Könnern und Plötzkau ist kein Falschfahrer mehr unterwegs. Das hören wir doch gern allen unterwegs. Eine gute und sichere Fahrt. Kommen Sie gut an Ihr Ziel.
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4: Willkommen an diesem Sonntag, willkommen in dieser Nacht hier aus dem MDR-Funkhaus in Dresden. Ich bin Heiko Rosch und habe dann gleich eine Lebensgeschichte für Sie, die mir in dieser Woche zugetragen wurde, wo wahrscheinlich auch Ihre Lebenserfahrung gefragt ist. Also schön, dass Sie dabei sind. Kommen Sie weiter gut durch die Nacht und wir starten mit den 80ern mit Jason Donovan.

Geschichten, die das Leben schreibt. Genau so eine wurde mir in dieser Woche zugetragen. Unser Hörer Sören aus Neubrandenburg hat sich sein Herz ausgeschüttet, kurz zusammengefasst. Er hat von seiner Freundin vor etwa 4 Monaten den Laufpass bekommen, weil sie sich in einen anderen Mann verliebt hat. Sören war am Boden zerstört und hat viele Tränen vergossen und auch so eine gewisse Wut entwickelt, wie er hier geschrieben hat, ist aber nach wie vor mit dem Herzen immer noch ein wenig dabei. Die Liebe zu seiner Ex-Freundin ist immer noch ein wenig präsent von seiner Seite. Nun kam vor einer Woche die Freundin zurück, hat ihren Ausrutscher, wie sie es nannte, bedauert und wollte einen Neuanfang mit Sören. Nun ist auch die Kränkung immer noch sehr frisch und er weiß nicht, was er machen soll. Wieder einen Neuanfang mit seiner Ex-Freundin, ihr alles verzeihen oder soll er

Schön, dass wir musikalisch auch wieder auf ihrer Wellenlänge liegen. Und für Celine Dion werden jetzt wohl auch viele das Radio etwas lauter drehen. Celine Dion, ja, sie musste aus gesundheitlichen Gründen lange pausieren und nach 6 Jahren gab sie vor wenigen Stunden am Abend in Paris ihr erstes großes Konzert. Es gab viele Tränen der Freude bei ihr und auch bei ihren Fans. Das erste von 16 Konzerten in diesem Jahr und auch für das kommende Jahr sind ja schon 10 weitere geplant. Wünschen wir ihr weiter viel, viel Kraft und ihr ist sie auch bei uns, Celine Dion.

0: 0.30 Uhr, hier der aktuelle Verkehrsservice in der ARD-Hitnacht. Die A2 Oberhausen Richtung Dortmund ist zwischen Kreuz Oberhausen und Dreieck Bottrop wegen Bauarbeiten noch bis Montag früh gesperrt. Die A7 Ulm-Würzburg ist zwischen Wörnitz und Rothenburg ob der Tauber wegen Brückenbauarbeiten in beiden Richtungen noch bis etwa 5 Uhr gesperrt. Die A7 Flensburg-Hamburg ist in Richtung Süden zwischen Hamburg-Schnelsen Nord und Stellingen sowie in Richtung Norden zwischen Volkspark und Schnelsen Nord wegen Tunnelwartungsarbeiten bis Montag früh gesperrt. Nutzen Sie hier bitte die eingerichtete Umleitung. Die A23 Heide-Hamburg ist zwischen Eidelstedt und Dreieck Hamburg-Nordwest in beiden Richtungen wegen Tunnelwartungsarbeiten bis Montag früh ca. 5 Uhr gesperrt. Auch hier ist eine Umleitung eingerichtet. Die A40 Essen Richtung Dortmund zwischen Dreieck Bochum-West und Bochum-Zentrum ist die Autobahn wegen Bauarbeiten für 2 Wochen gesperrt. Die A42 Dortmund Richtung Kamp-Lintfort ist zwischen Bottrop Süd und Oberhausen Neue Mitte wegen Bergungsarbeiten gesperrt. Die A45 Dortmund Gießen ist zwischen Dillenburg und Herborn West wegen Brückenbauarbeiten bis Montag 5 Uhr in beiden Richtungen gesperrt. Auch hier sind Umleitungen eingerichtet. Die A46 Düsseldorf-Wuppertal ist zwischen Düsseldorf-Bilk und Holthausen bis Montag früh in beiden Richtungen gesperrt. Die A52 Essen Richtung Düsseldorf ist zwischen Essen-Kettwig und Breitscheid wegen Brückenbauarbeiten bis Montag früh gesperrt. Und die A115 Berlin-Stadt einwärts ist in Höhe Kreuz-Zehlendorf nach einem Unfall gesperrt. Allen unterwegs eine gute und hoffentlich auch entspannte Fahrt.
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0: unsere ARD-Hitnacht und ein Hoch auf unsere Hörer. Die große Radiofamilie beweist es wieder mal in dieser Nacht. Ich habe mit viel Resonanz gerechnet, aber mit so viel Post habe ich nicht gerechnet. Diese Lebensgeschichte von Sören beschäftigt viele. Nochmal zusammengefasst, Sören hat seine Freundin vor etwa 4 Monaten an einen anderen Mann verloren. Die Freundin hat Sören den Laufpass gegeben und ist nun vor einer Woche wieder zu ihm zurückgekommen oder will zurückkommen, weil es mit der neuen Liebe schon wieder aus war. Sören war sehr verletzt und weiß nun nicht, soll er einen Neuanfang wagen, auch auf die Gefahr hin, diese Erfahrung nochmal machen zu müssen. So, und da gehen wir mal in Ihre Post. Moritz hat hier geschrieben, ich würde mit meiner Ex-Freundin einen Schlussstrich ziehen. Das Thema wäre durch für mich. Das Gleiche schreibt hier Christiane aus Hamburg. Ich würde auch einen Schlussstrich ziehen, denn sie hat ihn betrogen und das geht überhaupt nicht. Das ist ein Vertrauensbruch und geht überhaupt nicht. Danke, Christiane. Rainer hat uns geschrieben, man sollte doch sein Herz befragen und nicht den verletzten Stolz. Dankeschön, Rainer. Und aus dem Norden kommt ja auch Post von Thorsten. Er hört uns über den NDR. Viele Grüße an alle, die uns auch über diese Wellen hören. Und er schreibt hier, nein, auf gar keinen Fall soll er sie verlassen. Jeder hat eine zweite neue Chance verdient und die Liebe wird dann noch größer. Und aus Bispingen kommen diese Zeilen. Guten Abend. Man sagt ja immer, man soll nicht ein zweites Mal aufwärmen. Allerdings bin ich auch dafür, dass jeder oder jede eine zweite Chance verdient hat. Und daher sollte man diese Chance gewähren. Egal, wie er sich entscheidet, er kann nur gewinnen oder verlieren, schreibt hier Petra aus Bispingen. Dankeschön. Und Thomas aus Mürs schreibt, ich habe mit keiner meiner Verflossenen einen Neuanfang gewagt, denn wenn das Handtuch einmal gerissen ist, ist nichts mehr zu kitten. Ich bin seit 2012 wieder Single. Und Ingolf aus Saarlouis schreibt hier, ich werde 70 Jahre alt und kann nur sagen, nein, vorbei ist vorbei, sie wird es immer wieder tun. Ich wünsche einen schönen Start in den Sonntag. Danke, Ingolf aus Saarlouis, für diese Zeilen und für die anderen Mails. Da muss ich noch einige Zeit, um diese alle zu lesen. Vielen Dank schon mal für die vielen Zuschriften. Und Sie können weiter schreiben, wenn Sie wollen, Ihre Lebenserfahrung auch gern ard-hitnacht@mdr.de.
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Only Crying, ja. Das passt ja zu diesem Thema heute. Ihre Lebenserfahrung, vielen Dank für Ihre unglaublich vielen, vielen Zeilen, die Sie uns geschrieben haben. Eine können wir noch nehmen hier in dieser Stunde und tragen dann das Thema natürlich noch weiter in die nächste Stunde. Steffi hat uns hier geschrieben, da ich das Gleiche mitgemacht habe, sogar mit dritter Chance, rate ich ihm ab. Es wird immer wieder passieren. In dieser Zeit habe ich gelernt, dass ich weder die erste Wahl, entweder die erste Wahl bin oder keine. Er soll einen Neuanfang wagen, aber ohne sie. Er soll erst einmal seinen Schmerz bewältigen und alleine bleiben. Liebe Grüße, Steffi. Vielen Dank. Ja.

0.57 Uhr, hier der Verkehrsservice mit einer Gefahrenmeldung. Achtung, ein Falschfahrer auf der A49 Gießen-Kassel. Zwischen Kreuz Kassel-West und Kreuz Kassel-Mitte kommt Ihnen ein Falschfahrer entgegen. Fahren Sie bitte äußerst rechts und überholen Sie nicht. Zwischen Kreuz Kassel-West und Kreuz Kassel-Mitte ein Falschfahrer. Vorsicht in beiden Richtungen.

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1: Um 1 Uhr mit Katja Kindermann. In Deutschland haben zehntausende Menschen gegen Rechtsextremismus und die AfD demonstriert. Besonders große Kundgebungen gab es heute in Berlin, Hamburg, München und Düsseldorf. Aus der Nachrichtenredaktion Esther Diestelmann.
2: Unter dem Motto »Kein Schritt zurück« gegen die AfD und rechte Hetze sind nach übereinstimmenden Angaben von Polizei und Veranstaltern rund 20.000 Menschen durch die Düsseldorfer Innenstadt gezogen. Auf den Transparenten war etwa zu lesen »Kein Platz für Rattenfänger« oder »Jetzt können wir herausfinden, was wir anstelle unserer Großeltern getan hätten«. Und auch in Bayern fanden Kundgebungen statt. In München etwa wurde unweit des Siegestors demonstriert. Nach Angaben der Polizei nahmen rund 12.000 Menschen teil.
1: Der KI-Konzern OpenAI verschiebt seinen geplanten Börsengang mindestens bis ins nächste Jahr. Unternehmenschef Altman sagte dem Magazin Fortune, angesichts der aktuellen Sicherheitsbedenken bei künstlicher Intelligenz sei gerade ein schlechter Zeitpunkt für einen Börsengang. Altman deutete außerdem an, dass führende KI-Unternehmen kurz vor einer Vereinbarung stehen könnten, die Entwicklung bei künstlicher Intelligenz insgesamt zu verlangsamen, um Risiken zu verringern. Die Bundesnetzagentur ist Bedenken entgegengetreten, dass Deutschlands Gasspeicher in diesem Winter nicht ausreichen könnten für die Gasversorgung. Zurzeit seien etwas mehr als 136 Terawattstunden Gas eingespeichert, sagte der Präsident der Behörde Müller. Das sei mehr als im gesamten letzten Winter aus den Speichern entnommen wurde. Und in den nächsten Wochen bleibe noch Zeit für weitere Einspeicherungen. In der Fußball-Bundesliga haben sich am Abend der erste FC Köln und Werder Bremen 1:1 getrennt. Aus der Sportredaktion Thomas Kos.
3: Nachdem die Kölner früh einen Elfmeter verschossen hatten, brachte kurz danach Linton Meiner die besseren Gastgeber in Führung. Die Bremer waren in der zweiten Halbzeit aktiver. Für den verdienten Ausgleich sorgte nach knapp 70 Minuten Niklas Füllkrug mit einem Abstaubertor. Neuer Tabellenführer ist der SC Freiburg nach dem 5:0-Erfolg gegen Mönchengladbach. Dortmund bezwang Paderborn mit 3:0 und feierte genauso wie die Freiburger den dritten Sieg im dritten Spiel. Augsburg verpasste diesen mit dem 2:2 gegen Leverkusen. Hoffenheim bezwang Stuttgart mit 2:1 und außerdem verlor Mainz gegen Frankfurt mit 1:3.
1: Und zum Tennis. Jelena Rybakina hat zum ersten Mal die US Open gewonnen. Die Kasachin entthronte im Finale von New York die Belarusin Arina Sabalenka in 3 Sätzen. Sabalenka hatte in den vergangenen beiden Jahren in New York gewonnen. Das waren die Nachrichten. Das Deutschlandwetter. Bewölkt, örtlich Schauer, Tiefstwerte 17 bis 7 Grad. Am Tage bewölkt, teils gewittrige Schauer, später von der Nordsee her Auflockerungen. Südlich der Donau freundlich und trocken, 17 Grad im Thüringer Wald bis 26 Grad am Oberrhein. Die Zeit, es ist jetzt 1:03.
4: Und hier der Verkehrsservice in der ARD-Hitnacht. Immer noch aktuell der Falschfahrer auf der A49 Gießen-Kassel. Zwischen Kreuzkassel-West und Kreuzkassel-Mitte kommt Ihnen ein Falschfahrer entgegen. Fahren Sie bitte äußerst rechts und überholen Sie nicht. Zwischen Kreuzkassel-West und Kreuzkassel-Mitte ein Falschfahrer fuhr sich in beiden Richtungen. Die A2 Oberhausen Richtung Dortmund ist zwischen Kreuz Oberhausen und Dreieck Bottrop wegen Bauarbeiten noch bis Montag früh gesperrt. Die A7 Ulm-Würzburg ist zwischen Wörnitz und Rothenburg ob der Tauber wegen Brückenbauarbeiten in beiden Richtungen noch bis etwa 5 Uhr gesperrt. Die A7 Flensburg-Hamburg ist in Richtung Süden zwischen Hamburg-Schnelsen-Nord und Stellingen sowie in Richtung Norden zwischen Volkspark und Schnelsen-Nord wegen Tunnelwartungsarbeiten noch bis Montag früh gesperrt. Nutzen Sie bitte die eingerichteten Umleitungen. Die A23 Heide-Hamburg ist zwischen Eidelstedt und Dreieck Hamburg-Nordwest in beiden Richtungen wegen Tunnelwartungsarbeiten bis Montag früh etwa 5 Uhr gesperrt. Auch hier ist eine Umleitung eingerichtet. Die A40 Essen Richtung Dortmund zwischen Dreieck Bochum-West und Bochum-Zentrum ist die Autobahn wegen Bauarbeiten für 2 Wochen gesperrt. Die A42 Dortmund Richtung Kamp-Lindfort ist zwischen Bottrop Süd und Oberhausen Neue Mitte wegen Bergungsarbeiten gesperrt. Die A45 Dortmund-Gießen ist zwischen Dillenburg und Herborn West wegen Brückenbauarbeiten bis Montag früh 5 Uhr gesperrt. Auch hier sind Umleitungen eingerichtet. Die A46 Düsseldorf-Wuppertal ist zwischen Düsseldorf-Bilk und Holthausen bis Montag früh in beiden Richtungen gesperrt. Die A52 Essen Richtung Düsseldorf ist zwischen Essen-Kettwig und Breitscheid wegen Brückenbauarbeiten noch bis Montag früh gesperrt. Und die A115 Berlin stadteinwärts ist in Höhe Kreuz Zehlendorf nach einem Unfall gesperrt. Allen unterwegs eine gute Fahrt. Kommen Sie gut an Ihr Ziel.
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4: Unser Weg in den Sonntagmorgen mit der ARD-Hitnacht. Viele Grüße aus Dresden mit Heiko Asch im Studio. Ich grüße Sie und kommen Sie weiter gut durch die Nacht.

1.12 Uhr hier nochmal der Verkehrsservice. Leider immer noch aktuell der Falschfahrer auf der A49 Gießen-Kassel. Zwischen Kreuz Kassel-West und Kreuz Kassel-Mitte kommt Ihnen ein Falschfahrer entgegen. Fahren Sie bitte äußerst rechts und überholen Sie nicht. Zwischen Kreuz Kassel-West und Kreuz Kassel-Mitte ein Falschfahrer. Vorsicht bitte.

1:17 Uhr. Gute Nachrichten aus der Verkehrsredaktion. Eine Entwarnung für die A49 Gießen-Kassel. Zwischen Kreuz Kassel-West und Kreuz Kassel-Mitte ist kein Falschfahrer mehr unterwegs. Wir wünschen allen unterwegs gute Fahrt. Ja, da hat die Geschichte von Sören heute eine Menge Emotionen aufgewirbelt, muss ich sagen. Seine Geschichte ist ja auch oftmals der Grund, warum so mancher in dieser Nacht nicht schlafen kann. Ich muss ehrlich sagen, bei manchen Geschichten, die sich so geschrieben haben, da musste ich ganz schön schlucken. Also nochmal zusammengefasst, Sören hat geschrieben, Sören hat seine Freundin vor etwa 4 Monaten an einen anderen Mann verloren. Die Freundin hat Sören den Laufpass gegeben und ist nun vor einer Woche wieder zu ihm zurückgekommen. Und möchte nun wissen, was er machen soll, der Sören. Auch auf die Gefahr hin, dass er die Erfahrung wieder machen soll. Soll er alles nochmal aufwärmen? Soll er wieder einen Neuanfang wagen? Ja, und ihre Erfahrungen, ja, sind auch zweigeteilt. Die einen würden einen Neuanfang wagen, die anderen wohl weniger. Wer hat uns hier geschrieben? Jürgen aus Wilhelmshaven. Meine Freundin hat sich auch vor kurzem von mir getrennt und die Erfahrung hat mich geprägt. Ich kann den jungen Mann sehr gut verstehen. Ich denke, es kommt auch darauf an, wie das Verhältnis vorher war. Wenn man sich vorher wirklich wahrhaftig gut verstanden hat und die Freundin nicht den Drang hat, auszubrechen, kann man sich zusammensetzen und offen und ehrlich über alles reden. Warum sollte dann ein Neuanfang nicht funktionieren? Außerdem weiß man ja auch nicht, was richtig gelaufen ist oder nicht so gut gelaufen ist in der Vergangenheit. Es wäre für mich zumindest eine schöne Möglichkeit. Liebe Grüße und viel Kraft an den jungen Mann, schreibt hier Jürgen aus Wilhelmshaven. Vielen Dank. Steffi sie hört uns über WDR 4. Sie schreibt auf die Frage des Herrn, der überlegt, die Ex-Frau zurückzunehmen. Ich glaube, wenn er sicher wäre, dass sie seine Liebe als zweite Chance bekommen soll, würde er es offenen Herzens tun.

Er zweifelt und ringt mit sich. Das zeigt, dass er an ihrer Vertrauenswürdigkeit zweifelt. Möglicherweise zu Recht. Ich wünsche ihm viel Kraft und Stärke. Liebe Grüße aus Arnsberg von Steffi. Und Frank schreibt: Die Frage kann man nicht so pauschal beantworten und beurteilen. Sie ist abhängig von der Dauer und von dem Alter der beteiligten Person. Manchmal kann das sinnvoll sein, wenn die Trennung aus einem dummen Versehen, aus welcher Situation auch immer, entstanden ist. Und Marina schreibt hier: Ich habe sowas leider auch schon erleben müssen. Ich habe meinen Partner eine zweite Chance gegeben, gebracht hat es nicht viel. Es bleibt immer ein fader Nachgeschmack dabei. Das einzig Gute war, als es zur zweiten Trennung kam, es tat nicht mehr so weh. Raten kann man eigentlich nichts, jeder ist verschieden. Gruß Marina. Tja, vielen Dank für die vielen Zeilen. Ich muss noch weiter viele Mails hier lesen. Vielen Dank, dass Sie so zahlreich schreiben in dieser Nacht.

0: Kurz nach 2, schönen guten Morgen. Hier der aktuelle Verkehrsservice in der ARD-Hitnacht. Die A2 Oberhausen Richtung Dortmund ist zwischen Kreuz Oberhausen und Dreieck Bottrop wegen Bauarbeiten noch bis Montag früh gesperrt. Die A7 Ulm-Würzburg ist zwischen Wörnitz und Rothenburg ob der Tauber wegen Brückenbauarbeiten in beiden Richtungen bis etwa 5 Uhr gesperrt. Die A7 Flensburg-Hamburg ist in Richtung Süden zwischen Hamburg-Schnelsen-Nord und Stellingen sowie in Richtung Norden zwischen Volkspark und Schnelsen-Nord wegen Tunnelwartungsarbeiten bis Montag früh gesperrt. Hier ist eine Umleitung für Sie eingerichtet. Die A23 Heide-Hamburg ist zwischen Eidelstedt und Dreieck Hamburg-Nordwest in beiden Richtungen wegen Tunnelwartungsarbeiten bis Montag früh etwa 5 Uhr gesperrt. Auch hier sind Umleitungen eingerichtet. Die A40 Essen Richtung Dortmund ist zwischen Dreieck Bochum West und Bochum Zentrum wegen Bauarbeiten für 2 Wochen gesperrt. Die A42 Dortmund Richtung Kamp-Lintfort ist zwischen Bottrop Süd und Oberhausen Neue Mitte wegen Bergungsarbeiten gesperrt. Die A45 Dortmund Gießen ist zwischen Dillenburg und Herborn West wegen Brückenbauarbeiten bis Montag früh etwa 5 Uhr in beiden Richtungen gesperrt. Auch hier sind Umleitungen eingerichtet. Die A46 Düsseldorf-Wuppertal ist zwischen Düsseldorf-Bilk und Holthausen bis Montag früh in beiden Richtungen gesperrt. Die A52 Essen Richtung Düsseldorf ist zwischen Essen-Kettwig und Breitscheid wegen Brückenbauarbeiten bis Montag früh gesperrt. Und die A115 Berlin stadteinwärts ist in Höhe Kreuz-Zehlendorf nach einem Unfall gesperrt. Allen unterwegs eine gute und hoffentlich auch entspannte Fahrt.
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0: Ich und ich, Annette Humpe und Adel Tawil. 2002 haben sie sich in Berlin in einem Tonstudio zum ersten Mal gesehen und kennengelernt. Und Annette war von Adels Stimme sofort begeistert und schon war die Idee einer gemeinsamen Arbeit geboren. Drei gemeinsame Alben haben sie ja auf den Markt gebracht. Tja, die Geschichte von Sören beschäftigt viele, auch weit über die deutschen Landesgrenzen hinaus. Sören hat seine Freundin vor etwa 4 Monaten an einen anderen Mann verloren. Nun ist die Frau zurückgekommen und tja, soll er nun einen Neuanfang wagen oder nicht? Danke für Ihre Post und da kramen wir wieder mal ein bisschen in ihren Zeilen. Brigitte aus Kassel hat geschrieben, es handelt sich bei dem Verhalten von Sörens Ex-Freundin nicht um einen Ausrutscher oder einen One-Night-Stand. Sie hat ihn bewusst verlassen, um mit einem anderen Mann dauerhaft zusammen zu sein. Dieses Vorhaben hat sich für sie anscheinend nicht gerade als sehr erfolgreich erwiesen und dass sie nun zu ihm zurückkehren möchte, hat in meinen Augen nichts mit Liebe oder Zuneigung zu tun, sondern ist der Tatsache geschuldet, dass sie aus Bequemlichkeit zu dem zurückkehren will, den sie kennt, anstatt sich erst einmal auf sich selbst zu besinnen. Ich rate Sören, bei sich zu bleiben und ihr aus dem Weg zu gehen. Eine gewisse Zeit alleine zu leben hat auch Vorteile. Man lernt sich selbst besser kennen und muss nicht ständig auf einen anderen Rücksicht nehmen, der am Ende vielleicht ganz andere Ziele verfolgt als man selbst. Ich selbst bin jetzt 68 Jahre alt, habe 2 langjährige Beziehungen, jeweils von ca. 18 Jahren Dauern, davon eine Heirat wegen anderen Frauen verloren. Mann weg, Haus weg, Job weg. Ja, ich habe lange gebraucht, um mich davon zu erholen. Ja, eine ganze Menge Lebenserfahrung hat sie hier geschrieben. Und ich wünsche Sören Offenheit für neue Bekanntschaften und ein gutes Händchen bei der Partnerwahl. Ganz liebe Grüße von Brigitte. Gigi aus Freiburg, wenn sie sich richtig verliebt hat, riskiert er, dass ihr bei der nächsten Gelegenheit das wieder passiert. Und der arme, verzeihende Trottel leidet erneut. Ich kann nur abraten, diese Beziehung aufzufrischen. Und was hat uns Petra geschrieben? Die Frage nochmal. Und sie schreibt hier, ich sage nein. Es gab einen Grund, warum sie ihn verlassen hat. Bei nächster Gelegenheit wird sie es wieder tun. Ich spreche da aus eigener Erfahrung. Und Marc aus Bremerhaven, auch seine Zeilen noch. Ich glaube, dass ich mit meiner Ex-Freundin keinen Neuanfang mehr versuchen würde. Tja, und der Meinung sind auch viele. Vielen Dank für Ihre Post.
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0: Wir steuern auf die 2 Uhr Nachrichten zu, hier in der ARD-Hitnacht. Bis dahin noch Starship, Vanessa Williams und zuvor Madonna. Schon in den 80er Jahren begann sie ja ihre großartige Karriere. Und von Anfang an verstand sie es auch, sich geschickt zu vermarkten, und das ist auch bis heute so geblieben. Mit ihren Konzerttourneen füllt sie ja noch immer die größten Hallen und Arenen, und ich denke, das wird sie auch in dem nächsten Jahr mit ihrer neuen Tour wieder beweisen. Bei uns Madonna.
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1.56 Uhr hier der Verkehrsservice mit einer Gefahrenmeldung. Ein weiterer Falschfahrer, diesmal auf der A65 Karlsruhe-Landau. Zwischen Würterkreuz und Rohrbach kommt Ihnen ein Falschfahrer entgegen. Fahren Sie bitte äußerst rechts und überholen Sie nicht. Auf der A65 Karlsruhe-Landau zwischen Würterkreuz und Rohrbach ist ein Falschfahrer unterwegs. Vorsicht in beiden Richtungen.

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1: Um 2 Uhr mit Katja Kindermann. In Deutschland haben Zehntausende Menschen gegen Rechtsextremismus und die AfD demonstriert. Besonders große Kundgebungen gab es heute in Berlin, Hamburg, München und Düsseldorf. Aus der Nachrichtenredaktion Isa Distelmann.
2: Unter dem Motto »Kein Schritt zurück« gegen die AfD und rechte Hetze sind nach übereinstimmenden Angaben von Polizei und Veranstaltern rund 20.000 Menschen durch die Düsseldorfer Innenstadt gezogen. Auf den Transparenten war etwa zu lesen »Kein Platz für Rattenfänger« oder »Jetzt können wir herausfinden, was wir anstelle unserer Großeltern getan hätten«. Und auch in Bayern fanden Kundgebungen statt. In München etwa wurde unweit des Siegestors demonstriert. Nach Angaben der Polizei nahmen rund 12.000 Menschen teil.
1: Bundesverkehrsminister Bilger fordert, dass die Familienreservierung bei der Deutschen Bahn wieder eingeführt wird. Er sei mit der Bahn dazu im Gespräch, sagte er den Zeitungen der Funke Mediengruppe. Bis Juni 2025 konnten Familien für 10,40 Euro bis zu 5 Sitzplätze reservieren. Seitdem muss jeder Platz einzeln bezahlt werden. Die dänisch-ägyptische Regisseurin Mai El-Touché ist beim Filmfestival in Venedig mit dem Goldenen Löwen für Woman Unknown ausgezeichnet worden. Das Drama handelt von einer jungen Hausangestellten kurz nach dem Zweiten Weltkrieg in Dänemark. Die Hauptdarstellerin Mathilde Ersel bekam den Preis als beste Schauspielerin. Und bester Schauspieler wurde John Malkovich für seine Rolle als CIA-Agent in dem Film Wild Horse 9. In der Fußball-Bundesliga haben sich am Abend der erste FC Köln und Werder Bremen 1:1 getrennt. Aus der Sportredaktion Thomas Kos.
3: Nachdem die Kölner früh einen Elfmeter verschossen hatten, brachte kurz danach Linton Meiner die besseren Gastgeber in Führung. Die Bremer waren in der zweiten Halbzeit aktiver. Für den verdienten Ausgleich sorgte nach knapp 70 Minuten Niklas Füllkrug mit einem Abstaubertor. Neuer Tabellenführer ist der SC Freiburg nach dem 5:0-Erfolg gegen Mönchengladbach. Dortmund bezwang Paderborn mit 3:0 und feierte genauso wie die Freiburger den dritten Sieg im dritten Spiel. Augsburg verpasste diesen mit dem 2:2 gegen Leverkusen. Hoffenheim bezwang Stuttgart mit 2:1 und außerdem verlor Mainz gegen Frankfurt mit 1:3.
1: Und zum Tennis, Jelena Rybakina hat zum ersten Mal die US Open gewonnen. Die Kasachin entthronte im Finale von New York die Belarusin Arina Sabalenka in 3 Sätzen. Sabalenka hatte in den vergangenen beiden Jahren in New York gewonnen. Das waren die Nachrichten. Das Deutschlandwetter. Am Tage bewölkt, teils gewittrige Schauer, später von der Nordsee her Auflockerungen. Südlich der Donau freundlich und trocken, 17 Grad im Thüringer Wald bis 26 Grad am Oberrhein. Am Montag freundlich, vom Westen bis in den Südosten Regen, 17 bis 27 Grad. Und am Dienstag einzelne Schauer, im Südosten heiter und sonnig, 20 bis 30 Grad. Es ist jetzt 2.03 Uhr.
4: Und hier der Verkehrsservice in der ARD-Hitnacht. Die gute Nachricht zuerst, die Entwarnung auf der A65 Karlsruhe-Landau. Zwischen Wörterkreuz und Rohrbach ist kein Falschfahrer mehr unterwegs. A2 Oberhausen Richtung Dortmund. Die A2 ist zwischen Kreuz Oberhausen und Dreieck Bottrop wegen Bauarbeiten noch bis Montag früh gesperrt. Die A7 Ulm-Würzburg ist zwischen Wörnitz und Rothenburg ob der Tauber wegen Brückenarbeiten in beiden Richtungen bis 5 Uhr gesperrt. Die A7 Flensburg-Hamburg ist in Richtung Süden zwischen Hamburg-Schnelsen-Nord und Stellingen sowie in Richtung Norden zwischen Volkspark und Schnelsen-Nord wegen Tunnelwartungsarbeiten noch bis Montag früh gesperrt. Hier ist eine Umleitung für Sie eingerichtet. Die A23 Heide-Hamburg ist zwischen Eidelstedt und Dreieck Hamburg-Nordwest in beiden Richtungen wegen Tunnelwartungsarbeiten noch bis Montag früh etwa 5 Uhr gesperrt. Auch hier ist eine Umleitung eingerichtet. Die A40 Essen Richtung Dortmund zwischen Dreieck Bochum West und Bochum Zentrum ist die Autobahn wegen Bauarbeiten für 2 Wochen gesperrt. Die A42 Dortmund Richtung Kamp-Lindfort ist zwischen Bottrop Süd und Oberhausen Neue Mitte wegen Bergungsarbeiten gesperrt. Die A45 Dortmund-Gießen ist zwischen Dillenburg und Herborn West wegen Brückenbauarbeiten noch bis Montag früh 5 Uhr in beiden Richtungen gesperrt. Auch hier sind Umleitungen eingerichtet. Die A46 Düsseldorf-Wuppertal ist zwischen Düsseldorf-Bilk und Holthausen bis Montag früh in beiden Richtungen gesperrt. Die A52 50. Essen Richtung Düsseldorf ist zwischen Essen-Kettwig und Breitscheid wegen Brückenarbeiten bis Montag früh gesperrt. Und die A115 Berlin stadteinwärts